Dr. Hook mit Sexy Eyes. Und irgendwie habe ich auch immer noch die Version von Bürger Lars Dietrich im Kopf. Boom, schlabber, labber, boom, schlabber, labber, boom. Aber gut. Das ist die ARD Hit nach 2 Uhr und 11 ist es. Liebe Grüße an Mareike und danke für die nette Mail, die sie uns geschrieben hat. Sie schreibt, heute ist es einfach mal entspannend zuzuhören. Mal keine ZuhörerInnenfrage, schreibt sie, also keine Frage zur Nacht, bei der man befürchten muss, mal eine Antwort zu verpassen. Einfach mal schöne Musik, ruhige Erklärung, Zeitangabe, einfach mal entspannt zuhören, schreibt sie hier. Ja, heute ist wirklich mal eine entspannte Nacht und das ist ja auch, machen das ja auch nicht jede Nacht, dass wir jetzt hier eine große Frage haben oder eine Aktion oder irgendwie was spielen. Manchmal ist es einfach auch so, wie es halt gerade ist, ja, entspannt. Und dennoch muss ich sagen, eine Frage habe ich an Sie, aber ich lasse mir damit jetzt noch ein paar Minuten Zeit, weil wir haben heute Nacht wirklich alles andere als Stress. Sieht man auch an dem nächsten Song. Wunderbare Autofahrermusik. Ich mag diese Band wirklich so sehr und im Auto kommt die richtig gut. Aber nicht bloß da. Fleetwood Mac läuft jetzt hier in der ARD-Hitnacht mit Gypsy.

0: großartige Band Silly mit der noch viel großartigeren Tamara Danz. Bataillon d'Amour in der ARD Hitnacht. 2.23 Uhr ist es. Und Freunde, ich sag's mal so. Wir sind heute, jetzt ist der 26. August, ne? So. Und ich habe das erste Video gerade gesehen im Internet von einem Supermarktbetreiber, der sagt, guckt mal, da ist es endlich wieder. Da sind die Stollen wieder, da sind die Dominosteine wieder, Lebkuchen und Co. Es ist wieder, also vor Weihnachtszeit wollte ich jetzt sagen, aber zumindest kann man jetzt schon wieder Weihnachtssachen kaufen. Deswegen mal ganz kurz Hand hoch, wer hat schon im Supermarkt bei sich was gesehen? Ich muss gestehen, ich war heute erst einkaufen, da habe ich nichts gesehen, aber sonst war doch im August schon immer alles voll oder etwa nicht. Hat sich das etwa geändert? Na, großes Fragezeichen. Deswegen geben Sie mal kurz eine Wasserstandsmeldung, ob Sie das schon mal gesehen haben bei sich oder ob es bei Ihnen auch noch alles die Ruhe vor dem Sturm ist. Unsere Telefonnummer, da können Sie uns kurz eine Nachricht auf dem AB hinterlassen, ist die 0800 80 80 110. Wäre ja spannend, wenn das erst im September losgehen würde, oder?
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0: Im Oktober wird er auch noch reichen.

0: bis zum letzten Augenblick Alphaville. So, damit ist es 2.32 Uhr. Das ist der Verkehrsservice in der ARD-Hitnacht. Die A1 Osnabrück Richtung Bremen zwischen Groß-Ippenau und Bremen-Brinkum nach einem Unfall von gestern Abend. Noch immer voll gesperrt, auch da staute sich weiterhin. A1 Hamburg Richtung Lübeck zwischen dem Kreuzberg der Heide und Bad Oldesloe bis 6 Uhr gesperrt. A1 Köln Richtung Euskirchen zwischen Köln-Bocklemünd und dem Kreuz Köln-West wegen Tunnelwartungsarbeiten bis 5 Uhr gesperrt. Die A27 Bremerhaven Richtung Bremen zwischen Haring und Schwanewede für LKW gesperrt. Und die A71 Erfurt Richtung Schweinfurt zwischen Arnstadt Süd und Stadt Ilm wegen Wartungsarbeiten im Tunnel bis ca. 6 Uhr gesperrt. Ich wünsche eine gute Fahrt durch die Nacht.
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0: Mit Markus Poschlott, ich grüße recht herzlich aus Magdeburg und bringe uns jetzt hier El Corley mit seinem großen Hit Square Rooms.

0: Das ist sie, das ist die ARD-Hitnacht, 2.40 Uhr, 2.41 Uhr jetzt ganz genau, an diesem 26. August mit der Fragen aller Fragen.
1: Ja, ist denn heute schon Weihnachten?
0: Ja, ist denn heute schon Weihnachten, der Franz Beckenbauer mit einem seiner Kultsätze. Aber die Frage ist ja berechtigt. Ich meine, in den Supermärkten müsste doch eigentlich schon wieder alles vollstehen, oder? Tut's aber nicht. Zumindest höre ich das auch von Ihnen und habe selber auch so gesehen.
2: Ja, moin. Hier ist Wolfram aus Quickborn in Schleswig-Holstein. Ich habe vor ein paar Tagen schon zu meiner Freundin gesagt, die wohnt in Baden-Württemberg, dass noch gar keine Weihnachtssachen drin sind in den Supermärkten. Also sonst war das ja wirklich schon, dass es im August war, dass Dominosteine und Co. und Stollen in den Geschäften waren. Aber dieses Jahr vermisse ich das schon so richtig.
0: Vermisst das sogar? Ich weiß nicht, wie Ihnen das geht oder ob Sie sagen, bei uns ist schon alles voll. Also lebt ihr unter dem Stein? Bei uns ist es ja, keine Ahnung. Können Sie uns ja mal sagen, wie es bei Ihnen aussieht? 0800 80 80 110.
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0: So, das klang jetzt ein bisschen weihnachtlich und jetzt kommen wir aber zurück zu der Zeit, in der wir eigentlich wirklich sind, nämlich im Sommer 2026, Ende August. Auch wenn es sich hier und da schon ein bisschen anders anfühlt, wir sind immer noch im Sommer, ne? Und die Musik in der ARD-Hitnacht, die ist es auch. Laidback, komm jetzt hier mit Sunshine Reggae.

Das ist die ARD-Hitnacht mit dem Song Living in a Box von der Band Living in a Box aus dem Album Living in a Box. 2.53 Uhr, gleich auf die Nachrichten. Guck mal wieder, was es Neues gibt aus der Welt und was wir in dieser Nacht alles wissen müssen. Gleich hier bei uns.

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1: Um 3 Uhr mit Wolfgang Berger. Das Bundeskabinett setzt seine Tagung im brandenburgischen Schloss Neuhardenberg fort. Kanzleramtsministerin Warken hatte sich gestern zuversichtlich gezeigt, dass die Regierung ihre Rentenreform noch in diesem Jahr verabschieden kann. Heute soll es darum gehen, wie die Wirtschaft wieder in Sprung gebracht werden könnte. Aus Neuhardenberg, Dagmar Pepping.
2: Am zweiten Tag der Kabinettsklausur geht es um das Thema Wettbewerbsfähigkeit. Eingeladen sind der Handwerkspräsident und Start-up-Unternehmerinnen. Bei der anschließenden Kabinettssitzung wird es um den Hitzesommer und die Folgen gehen. Deutschland müsse den Klimawandel weiter eindämmen und sich besser an die Folgen des Klimawandels anpassen, hatte Kanzler Merz zum Auftakt der Klausur betont. Erste konkrete Entscheidungen dazu soll es laut Merz in kommenden Kabinettssitzungen geben.
1: Die geplante Zuckersteuer könnte deutlich mehr Getränke betreffen als gedacht. Das geht nach ARD-Informationen aus Eckpunkten des Finanzministeriums hervor. Demnach soll die Steuer nicht nur bei zuckerhaltigen Getränken wie Limonaden fällig werden, sondern auch bei Fruchtsäften, Smoothies und Produkten wie Hafermilch. Sogar zuckerfreie Softdrinks könnten den Eckpunkten zufolge betroffen sein. In der Union gibt es schon jetzt Kritik an den Plänen. Auch heute finden bei Volkswagen weitere Betriebsversammlungen mit Konzernchef Blume statt. Hintergrund sind die geplanten Sparmaßnahmen des Autobauers. Im Raum stehen der Abbau zehntausender Stellen und die mögliche Schließung von 4 Werken. Aus der Nachrichtenredaktion Betül Sarikaya.
3: Am Vormittag beginnt eine Betriebsversammlung in Emden. Anschließend geht es in Zwickau weiter. Konzernchef Blume hatte gestern erklärt, dass Werksschließungen noch keine beschlossene Sache seien. Viele Beschäftigte hatten Berichten zufolge bei dem Auftritt gestern in Wolfsburg protestiert. Für den Standort Emden, wo es heute weitergeht, ist die Zukunft ungewiss. Die aktuelle Produktion läuft aus, für die 2030er Jahre gibt es noch keine Perspektive. Volkswagen hatte dort in den vergangenen Jahren viel Geld in den Umstieg auf Elektromobilität investiert.
1: Das Raumfahrtunternehmen SpaceX will im US-Bundesstaat Louisiana einen riesigen neuen Weltraumbahnhof bauen. Rund 100 Milliarden US-Dollar will das Unternehmen in den Standort an der Golfküste investieren. SpaceX und Vertreter Louisianas sprechen vom Bau der größten Anlage der Welt. Tausende Flüge ins All sollen jährlich von 5 Startkomplexen mit je 2 Startrampen aus absolviert werden. Geplanter Baubeginn ist 2027. Erste Starship-Raketen könnten 2029 von Louisiana aus starten. SpaceX hat seinen zentralen Standort derzeit in Texas. Das waren die Nachrichten. Das Wetter in Deutschland. Tagsüber gebietsweise Schauer und Gewitter im Nordosten und Südwesten. Mehr Sonne. Höchstwerte 20 Grad im Erzgebirge bis 29 Grad am Oberrhein. Am Donnerstag im Osten trocken, im Westen einzelne Schauer oder Gewitter. Das Ganze bei 23 bis 33 Grad. Es ist 3.03 Uhr.
4: Dankeschön an die Nachrichten. Das ist der Verkehrsservice in der ARD-Hitnacht. Die A1 begleitet uns ja schon die ganze Sendung über Osnabrück Richtung Bremen. Zwischen Groß-Ippener und Bremen-Brinkum weiterhin die Vollsperrung nach dem LKW-Unfall von gestern. A1 Hamburg Richtung Lübeck zwischen Kreuz-Bargteheide und Bad Oldesloe bis um 6 die Vollsperrung. A1 Köln Richtung Euskirchen zwischen Köln-Bocklemünd und dem Kreuz Köln-West wegen Tunnelwartungsarbeiten gesperrt bis ca. 5 Uhr. A27 Bremerhaven Richtung Bremen. Achtung, Lkw-Fahrer. Zwischen Hagen und Schwanewede geht's für euch da nicht voran. Die A27 Bremerhaven Richtung Bremen. Zwischen Utlede und Schwanewede nach einem Unfall gesperrt. A71 Erfurt Richtung Schweinfurt zwischen Arnstadt Süd und Stadt Ilm wegen Wartungsarbeiten im Tunnel Behring bis 6 Uhr gesperrt. Das war's. Ich wünsche eine gute Fahrt durch die Nacht.
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4: Mit Markus Poschlotter am Mikrofon. Viele Grüße aus Magdeburg ins ganze Land.

0: Ja, ist denn schon Weihnachten? Diese Frage kann man sich gerade stellen, wenn man in den Supermärkten im Land unterwegs ist, beziehungsweise vielleicht ja auch noch nicht. Ich möchte mal wissen, wo sieht's denn bei Ihnen schon aus? So, als ob es Weihnachten kurz vor der Tür stehen würde. Also das Weihnachtsfest in einigen Supermärkten ist doch ab August eigentlich immer schon alles voll. Ich habe heute auf meinem Einkaufstrip hier in Magdeburg noch nichts gesehen. Aber vielleicht liegt es ja auch am Supermarkt oder am Discounter, dass es da auch nochmal Unterschiede gibt. Was sagen denn Sie?
1: Ja, da ist Lucia aus Nürnberg. Bei uns in Nürnberg sind Lebkuchen und Co. in den Läden schön weit verbreitet.
2: Ja, guten Morgen, der Engel aus Hamburg. Ich wollte nur Bescheid sagen, in Hamburg sind seit letzte Woche Freitag die Supermärkte voll bestückt. Ich musste mich zurückhalten, um mich zuzugreifen.
3: Ich grüße hier aus Mittelsachsen und ich war gestern in Mittweida und da gibt es schon Weihnachtsartikel.
0: Okay, also Sachsen, Mittweida, Hamburg und auch in Nürnberg offenbar schon gut alles da. Wir gucken mal noch weiter.
4: In Braunschweig ist alles voll. Ich wollte es einfach nicht glauben.
0: Mhm.
4: Und das war letzte Woche schon. Es sind sämtliche Weihnachtskekse, Schokolade und so alles schon da. Unglaublich. Unglaublich, da vergeht einem Weihnachten.
0: Mhm.
5: Hallo, ich rufe aus Landau in der Pfalz an und war heute im Warenhaus und habe das volle Programm Lebkuchen, Dominosteine und voll gesehen. Hat mich wenig gefreut.
0: Hat sie wenig gefreut, okay, verstehe ich. Aber unser Hamburger Hörer hat ja auch gesagt, konnte mich kaum zurückhalten. Oder anders gesagt, wenn es da steht, dann kaufen wir es da eigentlich auch, oder?
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1: Von Sommersong kommen wir heute zum nächsten Sommersong. Gefühlt Haus am See, auch eine Nummer verbinde ich immer mit wärmeren Temperaturen, und On the Beach von Chris Rea selbstverständlich auch. Das ist die ARD-Hitnacht.

0: Und damit ist es 3.31 Uhr. Hallo und guten Morgen, das ist der Verkehrsservice in der ARD-Hitnacht mit der A1 Osnabrück Richtung Bremen zwischen Groß-Ippener und Bremen-Brinkum nach dem Unfall von gestern Abend noch immer gesperrt. A1 Hamburg Richtung Lübeck zwischen dem Kreuz Bargteheide und Bad Oldesloe bis 6 Uhr morgens gesperrt. Die A1 Köln Richtung Euskirchen zwischen Köln-Bocklemünd und dem Kreuz Köln-West. Auch eine Vollsperrung aufgrund der Tunnelwartungsarbeiten bis ca. 5 Uhr. Die A27 Bremerhaven Richtung Bremen ist zwischen Hagen und Schwanewede für Lkw gesperrt. Und dann ploppt hier noch auf die A27 Bremerhaven Richtung Bremen zwischen Utlede und Schwanewede nach dem Unfall auch komplett gesperrt. Das müssen wir hier nochmal genau checken. Dann die A71 Erfurt Richtung Schweinfurt zwischen Arnstadt Süd und Stadt Ilm wegen Wartungsarbeiten im Tunnel Behring noch bis 6 Uhr gesperrt. Ja, das dürfte es gewesen sein. Ja.
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0: Mit Markus Poschlott, beste Grüße aus Magdeburg ins ganze Land. Hier kommt die Gitarre von Linda Perry und von ihrer Band den Four Non Blondes aus den 90ern. Und an dieser Stelle können wir mal der Zeitung Bravo gratulieren, denn die Bravo wird heute 70 Jahre. Happy Birthday.

0: Also eigentlich sollte das gar kein so großes Thema werden. In dieser Nacht, in der wir heute einfach hier so gespannt, was heißt gespannt, entspannt, von Hit zu Hit zu Hit zu Hit gehen, ist auf einmal das Weihnachtsthema da. Und die Frage, wie sieht's bei Ihnen aus im Supermarkt, bei Ihnen zu Hause, im Discounter, wo auch immer, steht schon alles voll oder nicht? Weil meine Erfahrung war bisher, oder ich habe es einfach nicht gesehen, kann natürlich auch sein, dass hier noch nichts zu sehen war. Da kommen unterschiedliche Meinungen und ich kriege jetzt auch die ersten Feedbacks, dass vor allem die Discounter jetzt schon loslegen, andere Supermärkte zum Beispiel, aber sich da noch ein bisschen zurückhalten. Mal gucken, wie lange, aber ganz unabhängig davon.
1: Ja, hallo, guten Morgen, ist der Patrick aus Bergisch-Gladbach. Wenn dann die Tage die Schoko-Nikoläuse kommen, wenn es dann nochmal so heiß wird, 30 Grad zum Wochenende, dann kann man dann Strohhalm dran kleben, denn wenn Schokolade und Hitze ist, mehr, dann wird dann flüssig, dann kann man das mit Strohhalm trinken, die Schoko-Nikoläuse.
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0: Das war ja fast schon ein Ho-Ho-Ho.

0: Das ist Sting mit Fields of Gold. Hier ist die ARD Hitnacht. So, es ist 3.51 Uhr, 9 vor 4, gleich wieder der Blick auf die Nachrichten und wie es auf den Straßen so aussieht. Und davor gibt's noch Musik von Laura Branigan. Heute, ja, jährt sich ihr Todestag, 26. August 2004 ist sie verstorben, viel zu früh, im Alter von nur 52 Jahren. Wir spielen einen ihrer größten Hits, und zwar Gloria. Hier kommt Laura Branigan.
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0: Beschlüsse sind auf Schloss Neuhardenberg nicht geplant. Die sollen erst in späteren Kabinettssitzungen folgen. Außerdem geht es heute auch noch um das Wirtschaftswachstum. Kanzleramtschefin Wagen zeigte sich mit dem Auftakt zufrieden. Sie sagte in den ARD-Tagesthemen, es sei wichtig, sich auszutauschen über den Stand der Dinge bei den Reformvorhaben. Es werde ein arbeitsreicher Herbst, so Wagen. Aber sie zeigte sich zuversichtlich. Alle hätten den gemeinsamen Willen, die Dinge jetzt auch auf einen guten Weg zu bringen.
1: Volkswagen-Chef Blume stellt sich heute auf weiteren Betriebsversammlungen der VW-Belegschaft. Die hat er gestern schon in Wolfsburg auf drastische Einschnitte eingestimmt. Heute reist er zu den Standorten Emden und Zwickau. Aus der Nachrichtenredaktion Konstanze Simidey.
2: Unter anderem für diese Werke gibt es laut der VW-Führung noch keine wettbewerbsfähige Nutzung für die Zeit nach 2030. Volkswagen hatte dort jeweils große Summen in den Umstieg auf Elektromobilität gesteckt. Ob Standorte geschlossen werden müssen, sei aber noch nicht entschieden, sagte Blume. Für Niedersachsens Ministerpräsident Lies sind Fabrikschließungen keine Option. Er sieht in der Elektromobilität Potenziale für VW. Auch könnten Volkswagen-Werke vorübergehend für die Rüstungsproduktion genutzt werden.
1: Auf dem Hamburger Dom hat es einen Großeinsatz von Polizei und Feuerwehr gegeben. Mehr als 20 Menschen saßen in einem Kettenkarussell fest. Aus Hamburg, Finn Kessler.
3: Das Kettenkarussell war in etwa 25 Metern Höhe stehen geblieben. Laut Feuerwehr, weil offenbar eine Bremse blockiert war. Weil die Betreiber das Fahrgeschäft nicht mehr in Gang setzen konnten, wurde die Feuerwehr gerufen. Die rückte mit einem Großaufgebot an. 45 Feuerwehrleute, darunter auch speziell ausgebildete Höhenretter und mehrere Rettungswagenbesatzungen waren im Einsatz. Doch gerettet werden mussten die Gestrandeten am Ende nicht. Die Betreiber konnten die Bremsenblockade beheben und die 23 Fahrgäste zurück auf den sicheren Boden befördern.
1: Die US-Country-Sängerin Dolly Parton ist tot. Sie starb im Alter von 80 Jahren, wie ihre Familie mitteilte. Die Queen der Country-Musik wurde mit Hits wie Jolene und der Ballade I Will Always Love You bekannt. Im Laufe ihrer über 60-jährigen Karriere veröffentlichte Parton fast 50 Studioalben und verkaufte mehr als 100 Millionen Platten. Das waren die Nachrichten. Das Wetter in Deutschland. Tagsüber gebietsweise Schauer und Gewitter, im Nordosten und Südwesten mehr Sonne. Höchstwerte 20 Grad im Erzgebirge bis 29 Grad am Oberrhein. Am Donnerstag im Osten trocken, im Westen einzelne Schauer oder Gewitter, 23 bis 33 Grad. Freitag unbeständig und etwas Sonne bei 20 bis 30 Grad. Es ist 4.03 Uhr.
4: Dankeschön für die Andi-Kollegen der Nachrichten. Oje, hier ist der Verkehrsservice in der ARD-Hitnacht. Wir schauen auf die A1 Osnabrück Richtung Bremen. Zwischen Groß-Ippenau und Bremen-Brinkum nach einem Unfall. Die Vollsperrung, es staut sich auch weiterhin, wird offenbar auch noch eine Weile dauern. Ja, schauen wir mal. Dann die A1 Hamburg Richtung Lübeck zwischen dem Kreuz Bargteheide und Bad Oldesloe bis 6 Uhr gesperrt. A1 Köln Richtung Euskirchen zwischen Köln-Bocklemünd und dem Kreuz Köln-West wegen Tunnelwartungsarbeiten bis um 5 noch gesperrt. Die A27 Bremerhaven Richtung Bremen zwischen Utlede und Schwanewede nach einem Unfall gesperrt. Dann die A71 Erfurt Richtung Schweinfurt zwischen Arnstadt Süd und Stadt Ilm wegen Wartungsarbeiten im Tunnel Behring bis 6 Uhr gesperrt. Und dann noch eine Meldung aus Berlin, der Tiergartentunnel ist bis 5 Uhr gesperrt. Da gibt es eine Großübung der Berliner Feuerwehr. Na dann, gute Fahrt.
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4: Mit Markus Poschleute am Mikrofon. Beste Grüße aus Magdeburg ins ganze Land. Und in diesem Musikvideo holt Bruce Springsteen eine Frau auf die Bühne, die später als Monica aus Friends bekannt wird. So kann's manchmal laufen.

0: singt Shania Twain. Hier bei uns in der ARD-Hitnacht, 4.12 Uhr ist es an diesem Mittwochmorgen. Ja, jetzt haben wir uns doch beim Thema Weihnachten so ein bisschen festgebissen. Es ging ja vorhin nochmal ganz kurz darum, steht schon alles voll in den Regalen, in Ihrem Supermarkt, in Ihrem Discounter oder eher nicht? Und tatsächlich merken wir, an sehr vielen Orten ist es schon, aber andere Leute, wir haben ja vorhin schon gemerkt, den meisten gefällt das ehrlich gesagt jetzt noch nicht. Ich befürchte aber mal, dass die Supermärkte trotzdem schon gut Umsatz damit machen. Aber wie es immer so ist, gibt's Leute aus dem Handwerk, die sagen, na, so eine gute Idee ist das doch jetzt noch nicht.
1: Ja, hallo und guten Morgen an die Radiogemeinschaft. Hier sind die Silvia und der Thomas aus der Bäckerei Grünstein und Meining. Bei uns gibt es noch keinerlei Weihnachtssachen, denn das ist einfach viel zu früh. Das will doch keiner kaufen. Und frisch schmeckt es dann trotzdem noch am besten. Ich bin mir nicht so ganz sicher, ob die Sachen aus dem Supermarkt wirklich im Juli hergestellt worden sind. Deswegen die ja nicht zu unterstellen. Aber bei uns gibt es diese Sachen erst, wenn es kälter wird, wenn es kühler wird und wirklich Sachen dann auch halten. Viele Grüße an alle, die es hören, an die große Radiogemeinschaft und alles Gute in die Nacht. Habt einen schönen Tag und tschüss.
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0: soundtrack zu Don Juan DeMarco mit Johnny Depp. Die Musik kommt von Bryan Adams, Have You Ever Really Loved a Woman? Und damit ist es kurz nach 16:30. Das ist der Verkehrsservice in der ARD-Hitnacht mit der A1 Osnabrück Richtung Bremen. Zwischen Groß-Ippenau und Bremen-Brinkum nach einem Unfall. Die Vollsperrung, es staut sich auch weiterhin, wird offenbar auch noch dauern. A1 Hamburg Richtung Lübeck zwischen dem Kreuz Bargteheide und Bad Oldesloe bis 6 Uhr gesperrt. Die A1 Köln Richtung Euskirchen zwischen Köln-Bocklemünd und dem Kreuz Köln-West wegen Wartungsarbeiten im Tunnel noch eine gute halbe Stunde gesperrt. A71 Erfurt Richtung Schweinfurt zwischen Arnstadt Süd und Stadt Ilm wegen Wartungsarbeiten im Tunnel noch bis 6 gesperrt. Und in Berlin im Tiergarten, da ist der Tiergartentunnel noch bis 5 gesperrt. Da läuft eine Großübung der Berliner Feuerwehr. Das war's. Ich wünsche eine gute Fahrt.
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0: Mit Markus Poschlott. Hallo zusammen und guten Morgen.

0: Das ist James Blunt in der ARD. Hitnacht um 4.40 Uhr. Einen schönen guten Morgen. Jetzt kommt hier Episode 46, was bei uns alles so nachts hier auf der Mailbox landet.
1: Hallo, ich möchte mich mal melden. Oh, ich finde euch alle wunderbar. Ich werde im November 94. I love you. Es ist wunderbar, euch zuzuhören.
0: Ach, danke schön. We love you too. Liebe Grüße. Und die Party, die bereiten wir gemeinsam vor, oder? 94. Geburtstag im November. Wow, sehr schön. Das ist die ARD-Hitnacht mit Sandra.

Genesis. Throwing It All Away, das ist die ARD-Hitnacht. 4.50 Uhr, es ist 10 Minuten vor 5. All die jetzt in den Tag starten, einen guten Tag, einen schönen Mittwoch. Wir spielen jetzt hier die große Friedenshymne von den Scorpions im Original von der ungarischen Band Omega. Das Perlenhaarmädchen. Ja. Und White Dove ist die Version der Scorpions aus dem Jahr 1994.

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1: Um 5 Uhr mit Thomas Haag. Guten Morgen. Das Bundeskabinett setzt heute seine zweitägige Klausur im brandenburgischen Schloss Neu-Hardenberg fort. Wichtigste Themen: Wachstum, Innovation und Wettbewerbsfähigkeit. Aus Neu-Hardenberg, Dagmar Pepping.
2: Kanzleramtsministerin Wagen ist mit dem Auftakt zufrieden.

0: 30-Jähriger muss sich vor dem Amtsgericht Tiergarten verantworten. Der Angeklagte soll im März 2022 in das IT-System von Rosneft Deutschland eingedrungen sein. Dabei wurden unter anderem rund 20 Terabyte Daten erbeutet. Der Schaden liege in Millionenhöhe. Im Wald zwischen Oranienburg und Hohenneuendorf im Landkreis Oberhavel muss heute erneut Weltkriegsmunition gesprengt werden. Das teilte die Stadtverwaltung von Hohenneuendorf mit. Rund um die Stelle wird ein Sperrkreis von 1000 Metern eingerichtet. Dieser gilt von 8 bis ca. 16 Uhr und reicht bis in die Wohngebiete des Hohenneuendorfer Ortsteils Borgsdorf. Dort müssen rund 2800 Menschen ihre Häuser verlassen. Heute beginnt in Köln die weltweit größte Computerspielemesse Gamescom. Wie die Veranstalter mitteilten, präsentieren sich deutlich mehr als 1600 Firmen, Verbände und andere Organisationen den Besucherinnen und Besuchern. Heute sind die Messehallen nur für Fachbesucher geöffnet. Ab morgen ist dann auch Publikum zugelassen. Erwartet werden mehr als 350.000 Besucher. Die Messe endet am Sonntag. Ab September wird der Schiffverkehr durch den Panamakanal reduziert. Das teilte die Verwaltung der Wasserstraße zwischen Atlantik und Pazifik mit. Grund ist das Klimaphänomen El Niño, das für anhaltende Dürre in Mittelamerika sorgt. Jenny Barke.
1: Für den Betrieb der Schleusen des Panamakanals sind große Wassermengen nötig, die aus zwei Seen nahe der Schifffahrtsstraße entnommen werden. Allerdings hat es zwischen Mai und August 34% weniger geregnet als im historischen Durchschnitt für diesen Zeitraum. Der gedrosselte Schiffsverkehr wirkt sich auch auf die deutschen Reedereien aus. Nach Angaben des Verbands Deutscher Reeder VDR ist der Panamakanal für bestimmte Güter von zentraler Bedeutung.
0: Soweit die Nachrichten. 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
3: Ich weiß nicht, wie es bei Ihnen ist, aber bei mir auf der Rückbank im Auto, da türmen sich vom Kind und von mir irgendwelche Strickjacken und schnell Überziehjacken, weil es morgens dann doch immer noch ein bisschen frischer ist. Und tagsüber kommt man im Auto erst recht dann ins Schwitzen und wirft alles ab. Aktuell ist es aber heute auf jeden Fall schon mal wärmer als die letzten Tage früh. Wir haben gerade 14 Grad schon nämlich in Frankfurt oder 14 sind es auch in Potsdam und 15 Grad Brandenburg an der Havel und Cottbus. Es wird heute warm, 23 bis 26 Grad, nicht durchgehend. Blauer Himmel, so viel muss man auf jeden Fall sagen, aber dennoch ein schöner Spätsommertag, viel Sonne. Heute Morgen im Süden ist noch ein bisschen wolkiger. Meistens bleibt es heute trocken und morgen dann nochmal eine Portion weniger Wolken und ein bisschen wärmer nochmal. 29 Grad sind drin und am Freitag und am Wochenende können Sie schon mal darauf einstellen, es wird auch warm an die 30 Grad, aber Schauer und Gewitter mischen sich da schon mal immer wieder dazwischen.
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3: Gute Nachrichten, nischt los, kommen Sie gut an.
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3: Heute früh übrigens schon ein Gruß in alle Badezimmer. Heute ist Tag des Toilettenpapiers. Ja, auch sowas gibt's. Ordnung muss sein. Und wir starten den Mittwoch jetzt auch mit A wie ABBA und Alan Parsons Project. Einen schönen guten Morgen.

Mehr als 20 Mal waren ABBA auf dem Bravo-Cover. Hier ist Antenne Brandenburg, einen schönen guten Morgen. Und darüber reden wir jetzt nicht aus Quatsch, sondern weil wir heute einen Geburtstag zu feiern haben. Am 26. August 2026 wird nämlich heute wer 70? Jaha, die Bravo. Wenn wir ehrlich sind, hatten wir die alle spätestens in der Pubertät irgendwie in der Hand. Ich hatte die irgendwann auch im Abo und relativ oft ist mir ein Licht aufgegangen, wenn ich diese Songtexte, die da immer dabei waren, mir angeguckt habe und dann nach ach, das singen die, habe ich ja immer falsch verstanden. Ja, da war nichts mit Google. Da musste man das alles hier schön in der Bravo nachgucken. Dr. Sommer gab's ja da auch noch. Und irgendwann auch diese eine Doppelseite, die man sich meistens noch heimlich angeguckt hat, wenn von den Eltern keiner in der Nähe war, wo diese Nackigen sich fotografiert haben mit so einem Selbstauslöser, weil es peinlich gewesen wäre, dass man sich das anguckt. Natürlich. So, und wenn Sie jetzt auch gedanklich sich den Starschnitt vornehmen oder fein säuberlich das Poster aus der Mitte rausmachen, dann melden Sie sich doch mal. Welches Story fällt Ihnen zum Thema Bravo-Zeitung noch ein? Heute wird sie 70, 0331 70 98 100 oder Sie schicken uns eine Sprachnachricht oder auch eine normale in der Antenne Brandenburg App.

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0: raus. Passt auch so ein bisschen. 5.20 Uhr, einen schönen guten Morgen wünsche ich Ihnen. Wahrscheinlich treibt es Sie in den letzten Tagen jetzt auch wieder raus, wo die Sonne wieder ein bisschen rausguckt, aber es nicht zu warm ist. Und genau da kommen wir dann ins Spiel, denn wir können ja immer Horst Mager Fragen stellen. Und diesmal habe ich eine mitgebracht. Und zwar ist mir Folgendes passiert. Ich habe Samen bestellt Anfang des Jahres und das waren Tomatensamen. Die sahen ganz, ganz toll aus. Und zwar waren die so rot-schwarz geflammt. Auf dem Bild jedenfalls. Jetzt habe ich die hochgepäppelt, habe die gesät, habe die Pflänzchen dann langsam größer werden lassen, habe die draußen ins Beet getan. Und die sind auch ganz toll gewachsen, aber es sind andere Tomaten. Es sind gar keine rot-schwarz geflammten Tomaten, es sind grün-gelbe. Jetzt kann ich die ja schlecht zurückgeben und sagen, kick mal, ich will mein Geld zurück, gib mir meine richtigen Tomaten. Aber wie kommt denn das, dass in so einem Tütchen das Falsche drin ist? Gartenexperte Horst Mager.
1: Auch im Fachhandel kann es durchaus mal passieren, dass das, was draufsteht, nicht immer drin ist. Und da kann oft der Fachhändler gar nichts dafür, sondern hat er quasi schon vom Hersteller, vom Produzenten etwas bekommen, was nicht gepasst hat. Und sowas kann immer mal passieren. Ich würde niemals Böswilligkeit unterstellen, auf gar keinen Fall. Ich würde es aber immer zurückspielen. Also ich würde dann wirklich der Firma auch sagen, Leute, hört mal, das und das habe ich bestellt, das und das war drin. Also dann können die nämlich zu ihren Lieferanten auch sagen, Leute, so geht's nicht. Also bitte solche Erfahrungen immer zurückspielen. Böswilligkeit würde ich da nie unterstellen.
0: Ich sag Ihnen was, ich bin auch irgendwie ein bisschen froh. Ich habe jetzt zwar eine Tomatensorte, die ich nie haben wollte im Garten, aber ich weiß auch, grüne Tomaten können wahnsinnig lecker sein. Müssen Sie mal ausprobieren. Das kommt immer ein bisschen komisch vor, diese Sorten, die so gelb-grün sind. Denken Sie, sie sind noch nicht reif? Nee, mega lecker.

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1: Im Studio Ronald Schleif. Guten Morgen. Die Brandenburger Landesregierung will in der Landesverwaltung Personal abbauen. Finanzminister Keller und Innenminister Redmann haben angekündigt, dass in einem ersten Schritt 630 Stellen wegfallen sollen, weitere in den nächsten Jahren. Besonders betroffen sind demnach die Ressorts Justiz, Wissenschaft und Landwirtschaft. Im Wald zwischen Borgsdorf und Oranienburg im Kreis Oberhavel wird heute wieder alte Kriegsmunition gesprengt. Rund 2800 Menschen müssen deswegen bis 8 Uhr ihre Wohnungen verlassen. Die US-amerikanische Country-Sängerin Dolly Parton ist tot. Sie starb gestern im Alter von 80 Jahren in Nashville, hat ihre Familie mitgeteilt. Parton wurde mit Hits wie Jolene und I Will Always Love You bekannt.
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2: Im Studio Prenzlau, Peter Klinke. Guten Morgen. Die Prenzlauer Regionalstelle für Bildung im Agrarbereich bereitet derzeit das neue Herbstsemester vor. Neben Klassikern wie Bildung im Bereich Pflanzenschutz oder Angebote zum Führen einer Motorsäge gibt es auch neuere Angebote, zum Beispiel eine Verkehrsschulung für Landwirte. Alina Pröckel berichtet.
3: Die Kurse zur Vorbereitung auf Fachprüfungen im landwirtschaftlichen Bereich gehören nach wie vor zu den wichtigsten Angeboten. Dazu zählen der Erwerb des Facharbeiterbriefes zum Landwirt oder der Lehrgang zur Vorbereitung auf die Meisterprüfung Landwirtschaft sowie zur Ausbildereignung. Heute können sich Interessierte über alles Wichtige zur Durchführung von Kurs und Prüfungen informieren. Die Infoveranstaltungen finden ab 16 Uhr in Prenzlau in der Brüsseler Allee 48 statt. Anmelden muss man sich nicht.
2: Die Feuerwehr ist gestern früh zu einem Park in der Prenzlauer Grabostraße ausgerückt. Eine Zeugin hatte zuvor die Polizei über einen brennenden Baum informiert. Die Einsatzkräfte löschten die Flammen. Sie fanden in der Nähe einen weiteren Baum, der ebenfalls Brandspuren aufwies. Die Polizei geht jetzt dem Verdacht der Brandstiftung nach. Ein Mann aus Templin und zwei weitere Mitangeklagte stehen wegen schwerer räuberischer Erpressung vor dem Landgericht Neuruppin. Das Trio soll einen Familienvater aus Templin fast in den Ruin getrieben haben. Toni Schönberg berichtet.
4: Angefangen habe alles mit Schulden seines Sohnes bei den Angeklagten aufgrund von Cannabiskäufen, sagte der Familienvater als Zeuge vor Gericht. Da er wusste, dass sein Sohn Drogen nehme, habe er gezahlt. Doch auch danach habe es immer wieder neue Geldforderungen gegeben. Diese seien dem Vater zunächst noch nachvollziehbar erschienen. Auch aus Angst um seine Familie seien weitere Summen geflossen. Insgesamt 15.000 Euro. Nun sei er allerdings sowohl physisch als auch psychisch am Ende, so der Zeuge weiter. Im Prozess in Neuruppin findet heute der vermutlich letzte Verhandlungstag statt. Ob auch ein Urteil fällt, ist noch offen.
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5: Also in den vergangenen Tagen hatten wir einstellige Werte, ganz oft morgens. Heute passiert das nicht. Überall sind wir zweistellig. Das kälteste aktuell noch Eberswalde mit 12 Grad. Wir haben aber auch oft schon 15 Grad, so wie gerade in Jüterbock oder in Nauen. Da müssen Sie heute Morgen nicht so wahnsinnig frieren. Und wenn Sie die Jacke zu Hause lassen, gar nicht schlimm. 26 Grad kriegen wir noch und es wird viel Sonne geben. Ein bisschen wolkiger ist es noch im Süden des Landes heute zum Tagesstart. Aber das wird sich langsam legen. Dann wird es heute ein schöner Sonnentag und morgen übrigens auch. Dann noch 3 Grad mehr, 29 Grad sind nämlich drin und da könnt ihr nochmal getrost in den See springen.
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5: B87 Frankfurt-Oder, Beeskow zwischen Müllrose-West und dem Abzweig nach Merz haben wir gerade einen Wildunfall und ein paar Behinderungen und ein zweiter Wildunfall, den wollen wir noch vermeiden, im Landkreis Barnim und Landkreis Märkisch-Oderland. Da sind nämlich Rehe gerade auf der Straße noch unterwegs. Zwischen Werneuchen und Wegendorf vorsichtig fahren. Gute Fahrt. Und wir starten in den Mittwoch mit Kylie Minogue, Locomotion. Schönen Mittwoch.

0: gibt ja viele Könige in Brandenburg oder Königinnen. Die Brandenburger Milchkönigin, die Belitzer Spargelkönigin, die Woltersdorfer Kekshoheit und die Glindower Kirschkönigin. Ja, und ruckzuck hat man ein ganzes Frühstück zusammen. Am Wochenende kommt aber eine weitere Majestät dazu. Es geht jetzt um eine Hoheit in Sachen
1: Kuchen.
0: Ja, gesucht wird die erste Kuchenkönigin oder König von Eisenhüttenstadt, nämlich Stadtsprecher Valentin Franzke. Das müssen Sie mal kurz erklären mit dem Kuchenkönig oder Königin.
2: Wir hoffen zumindest, dass es sich als Tradition etablieren wird, nämlich ein Kuchenwettbewerb. Der ist inspiriert von unserer Partnerstadt Saarlouis, die über viele Jahre hinweg den Käsekuchenkönig oder die Käsekuchenkönigin küren und als Honoration und auch im Anlass des 40. Bestehens der Städtepartnerschaft haben wir uns gedacht, dann küren wir in diesem Jahr doch mal den Kuchenkönig oder die Kuchenkönigin von Eisenhüttenstadt.
0: Mensch, ich entschuldige mich jetzt schon bei Ihnen dafür, dass Sie jetzt schon um 5.42 Uhr Hunger auf Torte, Kuchen, Kekse haben. Am Sonnabend wird dann übrigens eine Jury unter anderem aus den Bürgermeistern von Eisenhüttenstadt und Saarlouis erst verkosten und dann eben die Hoheit küren. Der oder die bekommt dann auch ein bisschen mehr als Applaus.
2: Es winken auf jeden Fall ein einzigartiger Wanderpokal, den es zu gewinnen gibt und außerdem ein 100-Euro Stadtgutschein sowie eine Veröffentlichung auf unserer städtischen Homepage und noch einige weitere, die ich aber jetzt noch nicht verraten möchte.
0: Wie wird da mit einer Kuchenmaschine oder 6 Kilo Mehl oder ganz viele Eier? Also mir würde da einiges einfallen. Und bei dem Käsekuchen muss ich jetzt sagen,
1: lecker.
0: Ja, und eine Frage habe ich dann noch. Wie zum Geier kommt man in diese Kuchenkönigin-Jury? Da würde ich gerne drin sitzen. Naja, im zweiten Leben vielleicht. Jetzt erstmal Bruce Springsteen für Sie, Dancing in the Dark. Guten Morgen. Okay.

den mag ich richtig gerne. Christy Sorandi, Good Old Days, haben wir gehört hier auf Antenne Brandenburg. Und wir gucken kurz auf die Straßen. Da haben wir nämlich Schafe, und zwar im Landkreis Ostprignitz-Ruppin. Vorsichtig fahren müssen Sie hier zwischen dem Bahnhof Zernitz und Plänitz. Schafe auf der Straße, ganz besonders gut aufpassen.

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2: Im Studio Arne Sprung. Schönen guten Morgen. Die Landesregierung hat angekündigt, in der Landesverwaltung Personal abzubauen. Laut Finanzminister Keller und Innenminister Redmann sollen in einem ersten Schritt 630 Stellen wegfallen, weitere in den nächsten Jahren. Besonders betroffen sind die Ressorts Justiz, Wissenschaft und Landwirtschaft. Im Wald zwischen Oranienburg und Hohenneuendorf im Landkreis Oberhavel muss heute wieder Weltkriegsmunition gesprengt werden. Ab 8 Uhr wird ein Sicherheitssperrkreis eingerichtet. Katharina Trümper berichtet.
3: Die Bomben- und Munitionsfunde können aufgrund ihrer Beschaffenheit nicht abtransportiert werden, sondern müssen vor Ort unschädlich gemacht werden. Das teilte die Stadtverwaltung von Hohenneuendorf mit. Rund um die Fundstelle wird ein Sperrkreis von 1000 Metern eingerichtet. Im Ortsteil Borgsdorf müssen rund 2800

0: Der Herbst werde arbeitsreich, aber alle in der Koalition hätten den gemeinsamen Willen, die Dinge auf den Weg zu bringen. Das werde man im Herbst auch tun, kündigt die Kanzleramtsministerin an. Am zweiten Tag der Kabinettsklausur geht es um das Thema Wettbewerbsfähigkeit. Eingeladen sind der Handwerkspräsident und Start-up-Unternehmerinnen. Bei der anschließenden Kabinettssitzung wird es um den Hitzesommer und die Folgen gehen. Deutschland müsse den Klimawandel weiter eindämmen und sich besser an die Folgen des Klimawandels anpassen, hatte Kanzler Merz zum Auftakt der Klausur betont. Erste konkrete Entscheidungen dazu soll es laut Merz in kommenden Kabinettssitzungen geben.
1: Für Freunde von Zocken und Daddeln in Köln ist am Abend die weltgrößte Computerspielemesse GamesCon mit einer Show eröffnet worden. Bei der Messe präsentieren sich mehr als 1600 Aussteller. Aus Köln berichtet Martin Schütz.
2: Bis Sonntag zeigen in den Kölner Messehallen Hersteller von Spielen und Hardware ihre Neuheiten. Es gibt Stände, an denen Simulatoren gezeigt werden, daneben aufwendige Actionspiele. Die Messe wächst, aber gleichzeitig steckt die dazugehörige Industrie in einer Krise. Die Entwicklung wichtiger Spieletitel verschlingt teilweise hunderte Millionen Euro. Von der Entwicklung so großer Spiele sind deutsche Studios noch weit entfernt. Die deutsche Games-Industrie besteht vor allem aus kleinen und mittleren Firmen. Sie hoffen darauf, dass die Politik sie in Zukunft stärker fördert, damit sie wachsen können.
1: Die US-amerikanische Country-Sängerin Dolly Parton ist tot. Sie ist im Alter von 80 Jahren in Nashville gestorben, hat ihre Familie mitgeteilt. Parton wurde mit Hits wie Jolene oder I Will Always Love You bekannt. Zuletzt hatte sie immer wieder aus Gesundheitsgründen Konzerte abgesagt. Soweit die Antenne Brandenburg Nachrichten. 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
3: Danke, Arne.
1: Gerne.
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5: So, kollektiv alle mal das Handy raus, Fotos gemacht. Der Tag beginnt, wie er gestern aufgehört hat, mit einem rosa-orange-farbenen Himmel. Sieht wirklich knallermäßig aus. Aktuell haben wir das gerade und die Temperaturen dazu zwischen 11 und 16 Grad. Also nicht mehr so frisch wie in den letzten Tagen. Und es wird auch ein schön warmer, wenn auch nicht allzu heißer Tag heute. 23 bis 26 Grad sind drin. Es gibt einen Mix aus Sonne und Wolken. Meist ist die Sonne da. Aber im Süden des Landes, da kann auch mal eine Regenwolke dabei sein, so über die Mittagsstunden. Ansonsten bleibt es meistens trocken. Und morgen da weniger Wolken und bis 29 Grad.
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5: Auf den Straßen auch schon einiges los, viel Tierisches. Einmal B87 Frankfurt-Oder-Beeskow zwischen Müllrose-West und dem Abzweig nach Merz. Behinderung nach einem Wildunfall. Dann haben wir Schafe auf der Straße im Landkreis Ostprignitz-Ruppin zwischen dem Bahnhof Zernitz und Plänitz. Und ein totes Reh haben wir im Landkreis Oberhavel zwischen dem Abzweig nach Groß-Schönebeck und nach Emilienfelde. In Borgsdorf wegen der Sprengung von Kriegsmunition wird ab 8 der Bereich um die Borgsdorfer Kreuzung für mehrere Stunden komplett gesperrt. Betroffen sind auch die Berliner Straße bzw. Chaussee sowie die Chausseestraße. Bitte umfahren Sie das Ganze weiträumig. Bei der S-Bahn übrigens da keine Betroffenheit.
3: Was?
5: Borgsdorf, also S-Bahn, Bahnhof Borgsdorf, da ist alles in Ordnung, liegt nicht im Sperrkreis.
3: Ach so, ich wollte sagen, bei der S-Bahn gibt es heute mal kein Problem, das kann
5: ach,
3: nicht sein.
5: Ach, wenn ich suche für die Eulens.
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3: So, da haben wir schon wieder Mittwoch. Ihr Handy ist geladen und hat 100%, aber Sie noch nicht? Dann haben wir das hier für Sie.

0: Dip-Dip-Tropfi-Kaffeemaschine.
1: Oh, nee, hoffentlich geht's ein bisschen schneller, damit der Kaffee schnell voll ist. 6.13 Uhr haben wir es hier auf Antenne Brandenburg. Guten Morgen.
0: Heimlich Dr. Sommer lesen.
1: Oder das Songbook ausschneiden und endlich verstehen, was sie da im Lieblingssong singen.
0: Oder Poster von Marc O. oder Blümchen an die Wand. Die Jugendzeitschrift Bravo wird heute 70. Ja, 1956 gab es die erste Ausgabe.
1: Krass.
0: Wahnsinn.
1: Ja.
0: Haben wir im Osten ja auch heimlich gelesen. Und wir fragen Sie heute Morgen, welche persönliche Bravo-Geschichte fällt Ihnen ein, was Sie erlebt haben? Kramen Sie mal ein bisschen in Ihren Erinnerungen. Miriam, unsere Frühredakteurin, hat schon leuchtende Augen.
2: Ja, was heißt leuchtende Augen, was ihr gerade erzählt davon wegen irgendwas ausschneiden. Das war bei uns ja gar nicht.
0: Ja.
2: Bei uns ging es ja nur um Bravo-Seiten, also einzelne Seiten oder Doppelseiten. Es gab bei uns in der Schule dann immer irgendeinen, der eine Oma hatte, die rüber durfte und Bravo mitgebracht hat.
0: Ja.
2: Dann wurden die Seiten ausgeschnitten und gehandelt auf dem Schulhof. Und ich war riesen Madonna-Fan. Und wir hatten halt dann, hatten diese Doppelseiten, die hatten auch Namen. Es gab dann die gelbe Seite.
1: Ah, ja.
2: Es gab die Who's That Girl-Seite. Es gab die Mickey Mouse-Seite. Und dann wurden halt, da musstest du für eine Seite, musstest du dann mehrere andere Artikel geben. Ey, das war ganz ehrlich.
0: Wahnsinn.
2: Und die gelbe Seite von Madonna, ich habe sie leider gerade nicht mehr gefunden, das war natürlich irgendwas aus den 80ern, die war der heilige Gral.
0: Oh,
2: wenn
0: krass.
2: Du die hattest, ey, alter Schwede, Wahnsinn.
0: Ich kann mir vorstellen, bei Ihnen kommt jetzt auch so ein bisschen zur Erinnerung. Ja, also gerne anrufen 0331 70 98 100. 70 Jahre Bravo, das feiern wir heute. Und er spricht hier in der letzten Bravo-Ausgabe übrigens darüber, wie schwer es sein kann, trotz des ganzen Star-Rummels bei sich selbst zu bleiben. Hier ist Harry Styles auf Antenne Brandenburg.

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0: Als der Film rauskam, Dirty Dancing 1987, war Patrick Swayze in dem Jahr noch viermal vorne auf dem Cover der Bravo.
1: Zu Recht. Zu Recht.
0: Und es gab einen Starschnitt von ihm, der aus 13 Teilen bestand.
1: Ja? Ganz schön viel. Der war lebensgroß, ne?
0: Mhm. Antenne Brandenburg ist hier. Schönen guten Morgen.
1: Morgen.
0: 6.22 Uhr. So, ich muss ganz ehrlich sagen, ich schäme mich ein bisschen für uns. Ja. Und an mir lag's auch nicht. Ja.
1: Also er schämt sich für Sie.
0: Ja, pass auf. Gestern wurde der Grillindex veröffentlicht. Der Grillindex 2026, das ist eine Website für Sonderangebote, die die Klicks auswertet zum Thema Grillen zwischen Mai und Juli. Also wie viel wurde wo gegrillt? 150 Städte in Deutschland wurden analysiert. Und was soll ich sagen? Die erste Stadt in Brandenburg, die irgendwo auftaucht, ganz weit unten, ist Cottbus auf Platz 84.
1: 84, das ist relativ weit hinten, nicht wahr? Brandenburg an der Havel, da wird übrigens noch weniger gegrillt. Die sind auf Platz 90. Potsdam 144. Weiß nicht, wie viele Plätze es da gibt.
0: Und noch beschämender sieht's ja aus bei der Liste der Bundesländer.
1: Total, da liegen wir mit Brandenburg auf dem drittletzten Platz vor Bremen und Hessen. Auf Platz 1 ist übrigens Schleswig-Holstein. Kann ich mir gar nicht vorstellen.
0: Tja, also ich kann nur nochmal wiederholen, an mir lag's nicht.
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1: Im Studio Ronald Schleif. Guten Morgen. Sparen in der Landesverwaltung. Die Brandenburger Landesregierung hat angekündigt, Personal abzubauen. Finanzminister Keller und Innenminister Rethmann haben gesagt, dass das in einem ersten Schritt 630 Stellen wegfallen sollen, weitere in den nächsten Jahren. Besonders betroffen sind die Ressorts Justiz, Wissenschaft und Landwirtschaft. Rund 2.800 Menschen müssen heute in Hohenneuendorf im Kreis Oberhavel ihre Wohnungen verlassen. Grund ist die Sprengung von alter Weltkriegsmunition in einem Wald. Der Sperrkreis gilt ab 8 Uhr. Die US-amerikanische Country-Sängerin Dolly Parton ist tot. Sie ist im Alter von 80 Jahren in Nashville gestorben, hat ihre Familie mitgeteilt. Parton wurde mit Hits wie Jolene oder I Will Always Love You bekannt.
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2: Im Studio Prenzlau, Peter Klinke, guten Morgen. Eine Serie mutmaßlicher Brandstiftungen hält die Feuerwehr in Prenzlau in Atem. Allein in diesem Monat zählte die Polizei bislang 6 Fälle. Meist standen Mülltonnen oder Sperrmüll in Flammen. Am frühen gestrigen Morgen musste die Feuerwehr zu einem Park in der Prenzlauer Grabostraße ausrücken. Eine Zeugin hatte zuvor die Polizei über einen brennenden Baum informiert. Die Einsatzkräfte löschten die Flammen. Sie fanden in der Nähe einen weiteren Baum, der ebenfalls Brandspuren aufwies. Und auch hier geht die Polizei dem Verdacht der Brandstiftung nach. Ein Mann aus Templin und 2 weitere Mitangeklagte stehen wegen schwerer räuberischer Erpressung vor dem Landgericht Neuruppin. Das Trio soll einen Familienvater aus Templin fast in den Ruin getrieben haben. Toni Schönberg.
3: Angefangen habe alles mit Schulden seines Sohnes bei den Angeklagten aufgrund von Cannabiskäufen, sagte der Familienvater als Zeuge vor Gericht. Da er wusste, dass sein Sohn Drogen nehme, habe er gezahlt. Doch auch danach habe es immer wieder neue Geldforderungen gegeben. Diese seien dem Vater zunächst noch nachvollziehbar erschienen. Auch aus Angst um seine Familie seien weitere Summen geflossen. Insgesamt 15.000 Euro. Nun sei er allerdings sowohl physisch als auch psychisch am Ende, so der Zeuge weiter. Im Prozess in Neuruppin findet heute der vermutlich letzte Verhandlungstag statt. Ob auch ein Urteil fällt, ist noch offen.
2: Die Aktion Prenzlau ist findet heute in der evangelischen Jakobikirche statt. Wie immer seien alt und jung, Einheimische, Zugezogene und Gäste eingeladen, sich an der Veranstaltung zu beteiligen. Was später auf den Tisch kommt, wird ab 16 Uhr gemeinsam zubereitet. Für Kinder gibt es zusätzliche Spiel- und Kreativangebote. Anmelden muss man sich nicht. Die Aktion Prenzlau ist wird vom Netzwerk Engagierte Stadt veranstaltet und findet alle 2 Monate mit verschiedenen Gastgebern an wechselnden Orten statt.
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4: Das ist so ein Tag, wo es im Laufe des Morgens kurz mal wieder kühler wird, damit es dann zum Mittag wieder wärmer wird. Also aktuell haben wir das höchste der Gefühle 13 Grad in Luckenwalde, 11 haben wir in Eberswalde und so ähnlich sieht es auch überall in Brandenburg aus. 25 Grad sind heute drin, es gibt viel Sonne, aber auch einige Wolkenfelder, die jetzt noch unterwegs sind, speziell im Süden des Landes. Und da wird es über Mittag auch ein paar Regentropfen geben. Und morgen, da wird ein schöner Sommertag, 26 bis 29 Grad. Am Freitag auch nochmal sehr sonnig und auch sehr warm, aber da kommen schon die ersten Gewitterchen.
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4: 2 Meldungen, einmal auf der B97 Spremberg-Cottbus zwischen Spremberg und Bülow, Behinderung nach einem Wildunfall. Und in Borgsdorf gibt es eine Sprengung von Kriegsmunition heute ab 8. Der Bereich um die Borgsdorfer Kreuzung wird dann für mehrere Stunden komplett gesperrt. Betroffen sind Berliner Straße bzw. Chaussee, Chausseestraße und wir bitten Sie, den Bereich dann weiträumig zu umfahren. Gute Fahrt.
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5: Falls Sie gerade vorm Spiegel stehen und es Ihnen geht wie mir heute Morgen, heute ist wieder Monster-Casting für die Horrornächte im Filmpark Babelsberg. Nee, aber ganz ehrlich, am schönsten finde ich ja bei der Einladung den Satz, ein Kostüm brauchen Sie nicht mitbringen.
4: Nee, es reicht völlig aus, wenn du, Markus, so kommst, wie du bist.
5: Ich erschreck dich heute nochmal.

0: 6.41 Uhr. Guten Morgen.
1: Hier ist Antenne Brandenburg. Schönen Mittwoch.
0: Kalter Fahrtwind vertreibt Kummer und Sorgen am Morgen.
1: Und macht auf jeden Fall wach.
0: Unser Antenne-Morgen-Reporter Ivo ist wieder mit der gelben Antenne E-Schwalbe heute unterwegs. Er fährt durch ganz Brandenburg und heute ist er in Lindow bei Rheinsberg.
1: Und wenn Sie ihn ansprechen, dann haben Sie die Chance auf eine eigene E-Schwalbe im Wert von 4.500 Euro. Dann landen Sie vor allen anderen auf der Gewinnerliste.
0: Na, mal gucken, ob er schon jemanden getroffen hat. Ja. Ivo, wie läuft's in Lindow?
2: Ich sag euch, ich bin hier in Lindow vorgefahren und schon stand der Erste da und will direkt die Schwalbe haben.
0: Cool.
3: Ja, schönen guten Morgen. Mein Name ist Guido und zwar bin ich auf dem Weg zur Arbeit nach Neuruppin. Und hab gesehen, dass hier der Ivo steht auf dem Marktplatz und da habe ich gesagt, das muss sofort anhalten. Ja. Die Schwalbe sieht super aus, die möchte ich gerne haben.
2: Ja. Bist hier direkt abgebogen sozusagen. Von wo bist du gekommen?
3: Ich komme aus Gransee. Ich fahre mal von Gransee nach Neuruppin zur Arbeit. Hab das gestern im Radio gehört, dass sie heute in Lindow sind und da habe ich gedacht, da musst du mal die Augen offen halten und ja, nun stehe ich hier. Ja.
2: Und du hast schon gesagt, dein erster Eindruck war schick.
3: Ja, der sieht schick aus, die Beleuchtung hier, auch die LED-Lampen, die hier hinten drin sind und schick. Schöne Sitzbank, natürlich muss da noch eine Steppung später vielleicht drauf, wenn ich sie gewinne, aber sonst sehr, sehr schick.
2: Eine Steppung?
3: Ja, ich bin ja Polsterer, Sattler und da macht man natürlich ein bisschen was Besonderes, muss ja ein bisschen nach was aussehen. Ja,
2: du würdest du noch ein bisschen aufpimpen sozusagen.
3: Sozusagen, ja.
2: Wobei sie so ja schon schick aussieht.
3: Ja, ist schon schick, ist schon schick.
2: Ja. Wofür würdest du denn benutzen?
3: Vielleicht fahre ich wirklich damit zur Arbeit. Die Dieselkosten und Benzinkosten werden ja immer teurer.
2: Okay, wie viele Kilometer sind es?
3: 35 hin, 35 zurück.
2: Passt. Hinfahren, laden, rückfahren.
3: So ungefähr. Oh. Der Chef hat ja Dach voller Solarplatten, dann wird es schon irgendwie gehen.
2: Naja, ist doch hervorragend. Ist ja, passt ja wie die Faust aufs Auge. Okay, ja. Aber ich kann sie nicht sofort geben.
3: Schade, schade, schade.
2: Aber du kommst auf die Gewinnerliste und dann, dann klappt schön. Es schon.
3: Das wäre schön.
0: Cool, genauso läuft es auch für Sie, wenn Sie heute in Lindow unterwegs sind und Ivo treffen. Einfach ansprechen und sich damit schon vor allen anderen die Chance sichern auf eine E-Schwalbe im Wert von 4.500 Euro. Baby,

0: Wie knutscht man richtig?
1: Du erlebst mich selten verlegen, aber was?
0: Oder mein Freund ist kleiner als ich, ist das ein Problem?
1: Ist das eine Dr. Sommer-Frage?
0: Absolut. Ja, Dr. Sommer gibt es übrigens immer noch. Die Bravo wird heute 70 und wir fragen Sie nach Ihren Bravo-Stories. Was fällt Ihnen dazu ein? Auf dem Schulhof Poster getauscht oder eben Dr. Sommer-Geschichten heimlich vorgelesen? Was auch immer, rufen Sie uns gerne an. 0331 70 98 100. Sven ist dran.
2: Ach, da blutet mir wirklich das Herz. Also es ist so, wie eure Kollegin Miriam sagte, die Poster wurden ja damals echt gut gehandelt. Mhm. So,
0: ja.
2: Bei uns in der Klasse gab es einen einzigen, der irgendwie Kontakte zu jemandem hatte, der eine Bravo besorgen konnte. Und ich habe mich für Roxette, für eine Doppelseite Roxette angemeldet.
0: Geil.
2: Ich habe gesagt, okay, ich bin der Höchstbietende, ich gebe dir 40 DDR-Mark.
1: Oh, für so einen
2: 14-Jährigen war das ein Vermögen.
0: Na ja. Wahnsinn, weil er mehr als Miete, als er Miete gezahlt hat teilweise.
2: Genau, so. Also ich dann so, er sagt mir, er bringt mir das morgen mit. Dann, wir hatten so eine Bustour, waren unterwegs, so ein Tagesausflug von der Schule aus. Er gibt mir mein Poster. Ich sage, jawohl, ich bin der glücklichste Junge der Welt.
1: Ja.
2: Ich bin auf dem Weg nach Hause, gucke meinen Schulranzen und denke, ach du Scheiße, wo ist das Poster?
0: Nein.
2: Ich alles stehen und liegen lassen, zurückgerannt, geguckt, ob ich den Bus finde. Ja, der war natürlich weg. Und was? Ich wie ein Verrückter über diese Straßen, überall hin und her. Ich muss doch diesen Bus finden, da ist mein Roxette, meine Doppelseite drin.
0: Scheiße.
2: Mir war so schlecht, ich war so traurig. Ich glaube, ich konnte 3 Wochen nicht schlafen.
1: Oh Gott. Aber hast du wirklich verloren, ja?
2: Ja, war wirklich weg.
0: Vielleicht haben Sie ja damals das Roxette-Poster von Sven gefunden im Bus.
1: Und waren der glücklichste Mensch auf Erden.
0: Melden sich gerne. Oder natürlich auch mit jeder anderen Bravo-Story, die Ihnen von damals einfällt. Freuen wir uns. 0331 70 98 100 oder eine Studionachricht schicken über die Antenne-App. 6.51 Uhr.
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1: Im Studio Arne Sprung. Schönen guten Morgen. Die Verwaltung des Landes Brandenburg soll schlanker und günstiger werden. Die Landesregierung plant Personalkürzungen. Im ersten Schritt sollen 630 Stellen wegfallen. Weitere sollen in den nächsten Jahren folgen. Geplante Ersparnis fast 69 Millionen Euro pro Jahr. Amelie Ernst berichtet.
2: Besonders viele Stellen werden demnach in den Ressorts Justiz, Wissenschaft und Landwirtschaft gestrichen. Trotzdem sollen alle Aufgaben weiter wie bisher erfüllt werden, so Finanzminister Daniel Keller. Frei werdende Stellen sollen zunächst nicht nachbesetzt und Referate in Ministerien zusammengelegt werden. Doppelstrukturen, beispielsweise bei der Beschaffung und bei Vergaben, fallen weg. Und auch die Digitalisierung werde Stellen überflüssig machen, so Innenminister Jan Redmann. Ausgenommen von den Kürzungen in der Landesverwaltung sind die Bereiche Polizei und Justizvollzugsdienst sowie die Schulen und die Finanzbehörden.
1: In Hohenneuendorf müssen rund 2800 Menschen heute Morgen ihre Wohnungen verlassen. Im Wald zwischen dem Ortsteil Borgsdorf und Oranienburg wird wieder alte Kriegsmunition gesprengt. Einzelheiten dazu von Robin Marienfeld.
3: Die Munition kann wegen ihres Zustands nicht abtransportiert werden und wird deshalb vor Ort kontrolliert gesprengt. Dafür gilt ab 8 Uhr ein Sperrkreis von 1 Kilometer rund um den Fundort in Borgsdorf. Die Behörden rechnen mit einem Abschluss der Arbeiten bis 16 Uhr. Menschen, die während der Evakuierung keine andere Bleibe haben, können in der Stadthalle Hohenneuendorf unterkommen. Der S-Bahnhof Borgsdorf liegt diesmal

0: Kommission schon in ihren Vorschlägen adressiert hat, sodass ich guter Dinge bin, dass wir da einen gemeinsamen Vorschlag finden, dass wir aber dieses Gesamtpaket so jetzt auch im Wesentlichen auf den Weg bringen werden.
1: Das Kabinett setzt am Vormittag seine Klausurtagung auf Schloss Neuhardenberg im Kreis Märkisch-Oderland fort. Die US-amerikanische Country-Sängerin Dolly Parton ist tot. Sie starb in Nashville im Alter von 80 Jahren, hat ihre Familie mitgeteilt. Parton wurde mit Hits wie Jolene oder 9 to 5 bekannt. Aus den USA berichtet Anne Schneider.
2: Sie war Sängerin, Songwriterin, Schauspielerin, Unternehmerin und für Millionen Menschen eine Inspiration. Mit ihrer blonden Mähne, ihren Glitzer-Outfits und ihrer unverwechselbaren Stimme wurde sie zu einer der bekanntesten Frauen der Popkultur. Mit ihrer Imagination Library verschenkte sie Millionen Bücher an Kinder auf der ganzen Welt und förderte so die Freude am Lesen. Was bleibt, sind unvergessliche Songs, großes soziales Engagement und eine Frau, die immer gezeigt hat, dass Herz, Humor und Erfolg wunderbar zusammenpassen.
1: Soweit die Antenne Brandenburg-Nachrichten. 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
3: Danke, Arne.
1: Gerne.
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5: Es geht der Sonne ein bisschen wie Ihnen. Die braucht ein bisschen, um aus dem Knick zu kommen heute Morgen. Aber dann wird sie voll da sein. Heute haben wir 13 Grad in Baruth-Mark, 14 sind es aktuell in Zedenick und 13 auch in Potsdam. 25 Grad sind heute drin. Und ja, die Wolken sind vielleicht noch ein bisschen vor der Sonne und vernebeln die, aber das wird sich langsam auch auflösen. Allerdings mit Einschränkungen. Im Süden des Landes, da ist es insgesamt ein bisschen wolkiger. Über Mittag wird es auch mal regnen, aber dann wird es auch dort freundlich. Morgen bis zu 29 Grad und noch mehr Sonne.
3: Wunderschön. Gab auch gerade ein schönes Foto von René mit einem herrlichen Regenbogen, den er in Lauchhammer entdeckt hat.
5: Oh, schön.
3: Mehr davon.
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5: Im Landkreis Ostprignitz-Ruppin auf der Strecke zwischen Schweinrich und Barbitz. Da gab es einen Unfall, deswegen hier Behinderungen. Und im Stadtverkehr Berlin, da haben wir stockenden Verkehr auf der A100 Richtung Wedding an der Baustelle Detmolder Straße und dann nochmal auf der B1-B5 in Biesdorf vor der Baustelle am Abzweig zur B158. Und Eugen hat Bescheid gesagt, es wird geblitzt in Wittenberge auf dem Bentwischer Weg. Gute Fahrt.
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3: Guten Morgen beim ersten Kaffee vielleicht, der übrigens nicht nur wach macht, der Kaffee. Jetzt kam eine Studie raus, dass Menschen, die Kaffee trinken, automatisch mehr Muskelmasse haben.
5: Mhm.
3: Ja, Annelie, was ist denn los? Was ist mit deinem Gesicht los? Sag doch mal was.
6: Ist ein bisschen schwierig, ich habe schon so viel Kaffee getrunken, mir wachsen überall Muskeln.

0: wunderschönen guten Morgen wünschen wir Ihnen.
1: Antenne Brandenburg ist hier, 7.12 Uhr von was?
0: Es gibt diese Stimmen, da wissen wir schon nach zwei Tönen, wer da singt, so wie die von Dolly Parton. Gestern ist sie mit 80 Jahren gestorben. Und man muss echt sagen, sie hat es wirklich geschafft, aus der bitteren Armut ihrer Familie in einer Holzhütte in Tennessee, da haben sie gelebt, bis nach ganz oben im Country Olymp, auch mit Songs wie diesem hier. Zusammen mit Kenny Rogers.
1: Ja, über 3000 Songs hat Dolly Parton geschrieben und war eigentlich noch nicht fertig mit dem Leben. Noch im Januar an ihrem 80. Geburtstag hat sie nämlich von neuen Projekten und Konzerten gesprochen. Die wird es jetzt leider nicht mehr geben.
0: Was aber weiterhin bleiben wird, sind natürlich ihre großartigen Songs, die dafür sorgen werden, dass wir sie nicht vergessen. Auch der ist im Original von ihr. Die kleine Frau mit den unfassbar blonden Haaren, viel Make-up und Glitzer, die über ihr Aussehen mal gesagt hat, es ist verdammt teuer, so billig auszusehen. Dolly Parton mit 9 to 5 hier auf Antenne Brandenburg.

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0: Irgendwo um die Ecke gibt es bestimmt heute Morgen auch ein leckeres Hackepeterbrötchen. Guten Morgen am Mittwoch.
1: Bei uns hier auf jeden Fall. Guten Morgen.
0: 7.21 Uhr, hier ist Antenne Brandenburg. Birgits erste Liebe. So hieß die erste Foto-Love-Story in der Bravo. Das war 1972, als die rauskam. Die Bravo selbst kam vor 70 Jahren raus. Genau heute, 1956 war das. Und die Frage ist, welche Story zum Thema Bravo, zu dieser Jugendzeitschrift mit Dr. Sommer und Co. fällt Ihnen dann ein?
1: Also ja? Bernd hatte es mit den Postern. Der hat nämlich ein Bild geschickt und zwar von einem uralten Poster von den Rolling Stones. Ich hätte sie fast nicht erkannt. Nee. Und Bernd hat auch angerufen.
2: Die habe ich damals bei meinem Cousin bekommen. Der hatte die an der Wand bei sich. Ich fand die gut und dann hat er sie mir einfach gegeben. Da war ich schon ein bisschen stolz drauf. Und als ich heute die Sendung gehört habe, da ist mir das gleich wieder so eingefallen.
0: Siehst du, und ich überlege gerade noch, wenn meine Schwestern zur Disco waren, dann durfte ich immer bei denen im Zimmer schlafen. Und die hatten an der Wand auch Poster. Mhm. Michael Jackson, erinnere ich mich, Limahl.
1: Oh Gott, oh Gott. Mhm.
0: Ja, und irgendwann war Harry Belafonte, glaube ich. Weiß aber nicht, ob der aus der Bravo war, keine Ahnung. Ja, also auf jeden Fall. Rufen Sie gerne an 031 78 98 100. Bei welcher ganz persönlichen Bravo-Story sagen Sie, Bravo, dass ich die nicht vergessen habe.
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1: Im Studio Ronald Schleif. Guten Morgen. Die Brandenburger Landesregierung will in der Landesverwaltung Personal abbauen. Finanzminister Keller und Innenminister Rethmann haben angekündigt, dass in einem ersten Schritt 630 Stellen wegfallen sollen, weitere in den nächsten Jahren. Das soll fast 69 Millionen Euro pro Jahr sparen. Im Wald zwischen Hohenneuendorf und Oranienburg im Kreis Oberhavel wird heute wieder alte Kriegsmunition gesprengt. Rund 2800 Menschen müssen deshalb bis 8 Uhr ihre Wohnungen verlassen. Die Bundesregierung will ihre geplanten Reformen bis Ende des Jahres beschlossen haben. Die sozialen Sicherungssysteme müssten fit gemacht werden, sagte Vizekanzler und Finanzminister Klingbeil im ZDF. Das Kabinett setzt am Vormittag seine Klausurtagung auf Schloss Neuhardenberg fort.
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2: Im Studio Prenzlau, Peter Klinke, guten Morgen. Die Prenzlauer Polizei muss sich offenbar mit einer Serie mutmaßlicher Brandstiftungen befassen. Allein in diesem Monat gab es bislang 6 Fälle. Meist standen Mülltonnen oder Sperrmüll in Flammen. Am frühen gestrigen Morgen musste die Feuerwehr zu einem Park in der Prenzlauer Grabostraße ausrücken. Eine Zeugin hatte zuvor die Polizei über einen brennenden Baum informiert. Die Einsatzkräfte löschten die Flammen. Sie fanden in der Nähe einen weiteren Baum, der ebenfalls Brandspuren aufwies. Auch hier geht die Polizei dem Verdacht der Brandstiftung nach. In Prenzlau bereitet die Regionalstelle für Bildung im Agrarbereich derzeit das neue Herbstsemester vor. Neben Klassikern wie Bildung im Bereich Pflanzenschutz oder Angebote zum Führen einer Motorsäge gibt es auch neuere Angebote, zum Beispiel eine Verkehrsschulung für Landwirte. Alina Bröckel.
3: Die Kurse zur Vorbereitung auf Fachprüfungen im landwirtschaftlichen Bereich gehören nach wie vor zu den wichtigsten Angeboten. Dazu zählen der Erwerb des Facharbeiterbriefes zum Landwirt oder der Lehrgang zur Vorbereitung auf die Meisterprüfung Landwirtschaft sowie zur Ausbildereignung. Heute können sich Interessierte über alles Wichtige zur Durchführung von Kurs und Prüfungen informieren. Die Infoveranstaltungen finden ab 16 Uhr in Prenzlau in der Brüsseler Allee 48 statt. Anmelden muss man sich nicht.
2: In Angermünde hat die Polizei einen alkoholisierten Autofahrer aus dem Verkehr gezogen. Beamte stoppten ihn in der Prenzlauer Straße. Bei seiner Überprüfung nahmen sie Alkoholgeruch wahr und stellten einen Atemalkoholwert von 1 Promille fest. Gegen den 29-Jährigen wurde ein Ordnungswidrigkeitsverfahren eingeleitet. In Eberswalde wird heute die Kreuzung zwischen Ratzeburgstraße und Kirchstraße gesperrt. Die Straßensperrung soll voraussichtlich bis Freitag anhalten. Laut der Stadt Eberswalde ist eine Umleitung ausgeschildert. Grund für die Verkehrseinschränkungen ist die Demontage eines Gasschiebers. Es ist 7.33 Uhr.
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4: Weißt du, was mich immer so an Wetterwechseln nervt, jetzt wo es wieder wärmer wird?
5: Kopfschmerzen?
4: Ja, die habe ich immer mal. Das hat auch andere Gründe. Aber wenn man dieses Studio betritt, ne, man weiß nie, auf welche Klimazone man sich einstellen soll, weil die Klimaanlage auch immer nicht so schnell reagieren kann. Ich habe heute Eisfinger den ganzen Tag und ich sage, dass es draußen 25 Grad heute werden.
5: Ich mache dir gleich einen heißen Kaffee.
4: Oh.
5: Ja.
4: Kannst du noch 2 machen?
5: Na klar.
4: Ach, das wäre nett. Wir kriegen heute auf jeden Fall viel Sonne und es wird noch warm aktuell. Naja, zwischen 11 und 15 Grad noch ein bisschen wolkiger und auch mit Regen heute Mittag im Süden das Ganze. Ansonsten ist es meistens trocken und der Tag ist eigentlich ganz hübsch. Morgen dann noch hübscher, bis zu 29 Grad. Und ich hoffe, die habe ich dann morgen früh hier auch im Studio.
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4: Landkreis Ostprignitz-Ruppin auf der Strecke zwischen Schweinrich und Babels haben wir gerade Behinderungen nach einem Unfall und in Potsdam brauchen sie Geduld am Neuen Garten, auf der Zeppelinstraße sowie auf der B273 an der Kreuzung Voltaireweg. Sie haben sicherlich schon gehört, in Borgsdorf gibt es eine Sprengung von Kriegsmunition. In einer halben Stunde wird der Bereich um die Borgsdorfer Kreuzung für mehrere Stunden komplett gesperrt. Betroffen sind Berliner Straße, Berliner Chaussee und die Chausseestraße bitte weiträumig umfahren. Und stockenden Verkehr haben wir noch im Stadtverkehr Berlin, einmal auf der A100 Richtung Wedding an der Baustelle Detmolder Straße und dann nochmal auf der B1-B5 in Biesdorf vor der Baustelle am Abzweig zur B158. Gute Fahrt.
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5: Wissen Sie noch, wie Ihre Dorfdisco hieß?
6: Holiday Inn, Torbelow. Yeah.
5: Bei uns ist einfach nur Dorfdisco in Lögo. Oder auch in der Stadt gab es ja auch Diskotheken. Aber vielleicht verbinden Sie mit dieser Erinnerung an diese Disco ja auch einen ganz bestimmten Song aus den 80ern. Ja, dann sagen Sie uns doch gerne welchen. Wir spielen Ihnen Ihren Lieblings-80er jeden Morgen kurz nach 7:30 hier. Und genauso ist es heute früh auch mit Undina aus Brandenburg-Havel.
7: Wir haben in der Kindheit auf dem Dorf gewohnt und da gab es drei junge Leute, die haben eine Disco gegründet, die hieß Alpha Centauri. Und einer von diesen Leuten hat immer Titel von Bolland & Bolland gespielt, zum Beispiel Tears of Ice. Und das ist so ein toller Titel und man erinnert sich dadurch gern an die Zeit zurück, wie wir damals auf dem Dorf und dann immer zu dieser Disco gegangen sind.

0: meistens tauchen. Da könnte man jetzt auch schon in so eine kurvige Straße langfahren mit der E-Schwalbe, die nicht viel Kraft macht.
1: Ja, natürlich.
2: Macht sich gut.
0: Im Wert von 4.500 Euro eine E-Schwalbe gewinnen Sie bei Antenne Brandenburg. Unser Ivo, der ist damit unterwegs die ganze Woche. Und heute ist er in einer der schönsten Ecken Brandenburgs, muss ich sagen. Oben links kann man so sagen, Lindow bei Rheinsberg. Ivo, wo bist du genau jetzt?
3: Ich bin hier so schön durch Lindow gekurvt und wollte erstmal Richtung Gudelachsee fahren. Und dann habe ich auf der rechten Seite Pferde gesehen. Eine schöne Pferdekoppel, ganz viele Pferde. Und die Hilke auch getroffen. Die Hilke ist natürlich kein Pferd, sondern die Besitzerin von den Pferden. Wo bin ich hier gelandet?
4: Wir sind hier zwischen Wald und Gudelachsee an einem wunderschönen Ort. Schöner kann man weder leben noch arbeiten.
3: Ja. Und da kommt schon der Erste angetrabt hier. Wer ist es? Wer ist der Neugierige hier? Oder die Neugierige? Weiß nicht.
4: Das Pferd heißt Hunter. Ja,
3: und Hunter schnüffelt ein bisschen an mir und am Mikro und findet auch die Schwalbe sehr interessant.
4: Ich finde die auch ganz toll.
3: Was findet Hunter daran so gut?
4: Auf jeden Fall die Farbe. Das ist erstmal super interessant. Man möchte damit einfach sofort losfahren und ich jedenfalls.
3: Ja, also du findest auch gut, ja?
4: Ja, klar.
3: Ja, du kannst dich gerne mal aufsetzen, wenn du willst. So, ja. Probe sitzen.
4: Ja, mache ich gerne. Okay. Ja, bin sehr begeistert. Ja. Ich finde es auch toll, man kann hier vielleicht auch zu zweit drauf fahren. Und ich sitze eigentlich am liebsten hinten und halte mich bei jemandem fest, der es vielleicht ein bisschen besser kann als ich.
3: Ja, also dann wäre sie gar nicht für dich, sondern bei wem würdest du dich gerne hinten draufsetzen?
4: Vielleicht bei dir, vielleicht darf ich dich mal begleiten.
3: Ja, natürlich. Wir können gerne durch Lindow kurven.
4: Ja, gute Idee. Ja.
3: Schon mal gefahren eigentlich?
4: Also ich war früher in meinem ersten Leben Stuntfrau und habe Motorradstunts gemacht. Von daher kenne ich mich ziemlich gut aus.
3: Nee.
4: Ja, aber darüber wollen wir jetzt nicht reden.
3: Okay, wir wollen das Ding ja auch nicht schrotten. Nee. Aber interessant.
4: Absteigen?
3: Ja, dann hast du Erfahrung damit. Du könntest das Ding überall langfahren. Möchtest du haben, oder?
4: Gerne.
3: Ja, dann kommst du auf die Gewinnerliste.
4: Ja. Okay.
0: Das ist so ein bisschen wie eine Bravo-Love-Story, was wir hier miterleben, oder?
2: Also ja, ganz die ehrlich, uns noch raus, ganz lautlos. Dann sind die dann irgendwann an die Ostsee unterwegs.
0: Früher Stuntfrau gewesen, ich meine sie, nicht die Pferde. Früher Stuntfrau gewesen und jetzt kann sie nicht mehr Schwalbe fahren, sondern möchte sich gerne bei Ivo hinten draufsetzen.
2: Ja, ich meine auch sie, Ivo so. Und die Schwalbe.
0: Ich dachte, du meinst die Pferde.
2: Nein.
0: Nee, entschuldige bitte. Okay, also falls Sie Ivo entdecken irgendwo, gerne anrufen. 0331 70 98 100. Nee, Quatsch, nicht anrufen. Wenn Sie Ivo entdecken, dann haben Sie die Chance, diese Schwalbe zu gewinnen. Nächste Woche Freitag gibt es die erste Verlosung. Das hat mich völlig durcheinander gebracht hier, diese Geschichte gerade.
2: Tja, wenn Markus mal eine Foto-Love-Story vor sich hat, ne?
0: Im Radio vor allem.
2: Im Radio.
0: 7:45 ist es. Guten Morgen.
2: Morgen.

0: Tim Wilds aus den 80ern. Und apropos wild, gerade haben wir ja Pferde in Lindo kennengelernt mit Ivo, der dort mit der E-Schwalbe heute unterwegs ist. Und das hat Anja gehört und sofort angerufen, denn sie hat ein Pferdeproblem. Anja, was ist denn los?
1: Hi, ich brauche eure Hilfe.
0: Oh, erzähl.
1: Uns sind gestern Nacht unsere Pferde entlaufen.
0: Wo?
1: In Friedheim, Dannenwalde. Die Prignitz.
0: Ja, Dannenwalde kenne ich. Ein Kumpel von mir wohnt in Kollrep, ist ja gleich die Ecke, die B103.
1: Ja, so. Und so, und gestern konnten wir zwei von dieser Pferdeherde Elbsens insgesamt schon in Schönebeck catchen, sozusagen.
0: Ja.
1: Mhm. 9 weitere sind unterwegs. Wir sind weiträumig jetzt mit den Autos unterwegs, also Großpankow, Kollrep, Blumenthal, Gumtu. Wir sind ratlos und jetzt auf euch angewiesen irgendwie.
0: Alles klar, auf jeden Fall erstmal wichtig für alle, die mit dem Auto unterwegs sind, zwischen Küritz und Pritzwalk und Perleberg die Ecke. Aufpassen, 9 Pferde werden noch gesucht.
2: Und wenn Sie welche sehen, irgendwo am Straßenrand oder wo auch immer, dann melden Sie sich einfach bei uns und dann stellen wir den Kontakt her.
0: Anja, dann wünschen wir dir viel Glück bei der weiteren Suche und drücken die Daumen, dass nichts weiter passiert.
1: Ich danke euch.
0: 7:53 Uhr.
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1: Im Studio Arne Sprung. Schönen guten Morgen. Sparkurs. Die Landesregierung hat angekündigt, in der Landesverwaltung Personal abzubauen. Laut Finanzminister Keller und Innenminister Riedmann sollen in einem ersten Schritt 630 Stellen wegfallen. Weitere in den nächsten Jahren. Besonders betroffen sind die Ressorts Justiz, Wissenschaft und Landwirtschaft. Im Wald zwischen Oranienburg und Hohenneuendorf im Landkreis Oberhavel muss heute wieder Weltkriegsmunition gesprengt werden. In diesen Minuten wird der Sicherheitssperrkreis eingerichtet. Katharina Trümper berichtet.
2: Die Bomben- und Munitionsfunde können aufgrund ihrer Beschaffenheit nicht abtransportiert werden, sondern müssen vor Ort unschädlich gemacht werden. Das teilte die Stadtverwaltung von Hohenneuendorf mit. Rund um die Fundstelle wird ein Sperrkreis von 1000 Metern eingerichtet. Im Ortsteil Borgsdorf müssen rund 2800 Menschen ihre Häuser verlassen. Auch Straßen werden gesperrt, der S-Bahnhof Borgsdorf bleibt aber offen. Auf Oranienburger Seite leben nach Angaben der dortigen Stadtverwaltung keine Bewohner im Sperrkreis.
1: Die sozialen Sicherungssysteme müssten fit gemacht werden. Das hat Vizekanzler und Finanzminister Klingbeil am Abend im ZDF zu den Reformplänen der Bundesregierung gesagt. Kanzleramtsministerin Warken sagte in der ARD, dass die Reformen bei Rente, Pflegeversicherung und Arbeitszeit wie geplant auf den Weg gebracht werden. Von der Kabinettsklausur in Neu-Hardenberg berichtet Dagmar Pepping.
3: Der Herbst werde arbeitsreich, aber alle in der Koalition hätten den gemeinsamen Willen, die Dinge auf den Weg zu bringen. Das werde man im Herbst auch tun, kündigt die Kanzleramtsministerin an. Am zweiten Tag der Kabinettsklausur geht es um das Thema Wettbewerbsfähigkeit. Eingeladen sind der Handwerkspräsident und Start-up-Unternehmerinnen. Bei der anschließenden Kabinettssitzung wird es um den Hitzesommer und die Folgen gehen. Deutschland müsse den Klimawandel weiter eindämmen und sich besser an die Folgen des Klimawandels anpassen, hatte Kanzler Merz zum Auftakt der Klausur betont. Erste konkrete Entscheidungen dazu soll es laut Merz in kommenden Kabinettssitzungen geben.
1: Für Freunde von Zocken.

0: Firmen. Sie hoffen darauf, dass die Politik sie in Zukunft stärker fördert, damit sie wachsen können.
1: Die US-amerikanische Country-Sängerin Dolly Parton ist tot. Sie ist im Alter von 80 Jahren in Nashville gestorben, hat ihre Familie mitgeteilt. Parton wurde mit Hits wie Jolene oder 9 to 5 bekannt. Zuletzt hatte sie immer wieder aus gesundheitlichen Gründen Konzerte abgesagt. Soweit die Antenne Brandenburg Nachrichten. 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
2: Danke, Arne.
1: Gerne.
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4: Sie können schon mal die Badehose raussuchen. Morgen wird es noch mal wärmer als heute. Und es wird eben Stück für Stück besser. 25 Grad sind heute drin. Es gibt viel Sonne, ein paar Wolken auch im Wechsel. Jetzt am Anfang des Tages ist es auch noch zum Teil ein bisschen wolkenverhangen. Und ein bisschen wird das zumindest in den südlichen Landesteilen auch noch bleiben. Da kann es zum Mittag auch noch Regen geben. Ansonsten dann doch aber meistens trocken und ein schöner Sommertag. Bis zu 29 Grad sind dann morgen drin. Und am Freitag können Sie auch noch mal in den See oder in den Pool hüpfen. Bei um die 30 Grad, da kommen allerdings schon wieder die ersten Schauer und Gewitterchen und dann geht's mit den Temperaturen wieder ein Stückel runter.
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4: Da haben wir einmal die L40 Stahnsdorf Richtung Potsdam, zwischen Güterfelde Nord und Potsdam-Babelsberg, Gegenstände auf der Straße. Und in Potsdam stockt es aktuell am Neuen Garten, auf der Zeppelinstraße sowie auf der B273 in Bornstedt. Stadtverkehr Berlin auf der A100 Richtung Wedding an der Baustelle Höhe Detmolder Straße eng und auch auf der A111 stadteinwärts vorm Dreieck Charlottenburg. Grund ist hier ein Pannenauto auf der Rudolf-Wissell-Brücke auf der mittleren Spur. Herrje. Vorsichtig fahren und auf der A115 an der Baustelle am Kreuz Zehlendorf. Auch hier brauchen Sie ordentlich Geduld. Und dann hatten wir ja gerade einen Anruf von Anja, der Pferde entlaufen waren.
5: Stimmt.
4: In der Prignitz in Friedheim-Dannenwalde.
2: Und sie ist gerade an meiner Leitung. Anja, wie sieht's aus?
6: So schnell kann's gehen. Pferde sind gefunden.
2: Oh. Nein, echt? Wo waren sie denn?
6: Bei uns hinten um die Ecke, also nicht weit von uns entfernt.
2: Gut, dass du angerufen hast. Streichel die Pferde von uns. Bis bald. Tschüss.
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0: Oh, oh. Muss immer an Chips mit Zwiebelgeschmack denken, bei den Oliver Onions.
1: Das wundert mich kein Stück, Markus Asmus. Ja. Kein Stück.
0: Man hat schon wieder Hunger um 7:45. Guten Morgen.
1: Nee, du. Guten ja. Morgen.
0: Kennen Sie Martin Goldstein? Sie kennen garantiert Martin Goldstein.
1: Hä?
0: Wahrscheinlich konnten Sie es gar nicht abwarten beim Durchblättern, was er wieder schreibt oder antwortet. Denn Martin Goldstein war nämlich der erste Dr. Sommer in der Bravo.
1: Ach, das ist ja witzig. Warum hat er sich Dr. Sommer dann genannt?
0: Ja, weil er Ende der 60er dachte, sonst gibt es vielleicht ein bisschen Ärger mit den teilweise noch prüden Eltern damals.
1: Wahrscheinlich sogar.
0: Ja, hat er sich diesen Künstlernamen ausgedacht. Und so ist es geblieben. Dr. Sommer gibt es ja heute noch. Warum erzählen wir Ihnen das? Weil heute die Bravo 70 wird. Tatsächlich. Mhm. Die Bravo braucht einen Rollator, kann man so schön sagen. Und die Frage ist, welche Story fällt Ihnen zur Bravo ein?
1: Frank aus Elsterwerda hatte wegen der Bravo Ärger mit seinen Eltern. Aber warum?
2: Naja, ich hatte über mein Bett an der Wand über 20 Depeche Mode Poster aus der Bravo gesammelt. Ja, und zum Ärgernis eben von meinem Papa, der musste dann immer mal wieder tapezieren, weil er durch die Nadeln, durch die Stecknadeln die Tapete in Anspruch genommen wurde. Mhm. Und ja, Mama, die hat auch geflucht, weil eben da die Stecknadeln fehlten, weil sie eben mal irgendwie nähen wollte und das abstecken wollte. Aber okay. Ich fand das ganz cool so, dass ich da an der Wand meine Band hatte. Ja.
0: Und
2: ja.
0: Das hatten wir doch alle. Hattest du die hast du die Poster?
2: Ja, verstaut hatte ich sie ja im Hefter und es kommt wieder alles hoch. Man kriegt die Erinnerung wieder, wie es damals war, wo sie hingen und so. Und ich hatte dann vor Augen mein Zimmer noch und ja, das ist schon super Erinnerung.
0: Oh, gern geschehen, Frank. Haben Sie vielleicht auch gerade Ihr Zimmer wieder vor Augen und denken, Mensch, ich hatte auch solche Poster. Bravo wird heute 70. Gerne anrufen und Ihre Story erzählen unter der 0331 70 98 100. Sie hier war in den vergangenen 2 Jahren sogar 4-mal auf dem Cover der Bravo. Die erscheint zwar nur noch einmal im Monat, aber sie hat es geschafft. Hier ist Taylor Swift.

0: Antenne Brandenburg ist hier. Am Mittwoch. Ich darf das, glaube ich, nicht mehr so oft sagen, dass Mittwoch ist, weil gerade war Bernd hier, der hört uns. Der hört Antenne Brandenburg und der hat ein Riesentablett Hackepeterbrötchen vorbeigebracht für die ganze Mannschaft im Büro. Bernd, herzlichen Dank. Ich kriege Gänsehaut.
1: Gänsehaut!
0: Wahnsinn! So, wie ist es denn? Möchten Sie gerne Hackepeterbrötchen?
2: Nee, ich bin süßer.
0: Okay, da hätten wir auch was, nämlich
3: Kuchen.
0: Ja! Gesucht wird die erste Kuchenkönigin oder der erste Kuchenkönig Brandenburgs, und zwar in Eisenhüttenstadt. Und da geht es nicht nur um den Titel, sondern es geht auch ums Backen, hat uns Stadtsprecher Valentin Franzke verraten.
4: Wir hoffen zumindest, dass es sich als Tradition etablieren wird, nämlich ein Kuchenwettbewerb. Der ist inspiriert von unserer Partnerstadt Saarlouis, die über viele Jahre hinweg den Käsekuchenkönig oder die Käsekuchenkönigin küren und als Honoration und auch im Anlass des 40. Bestehens der Städtepartnerschaft haben wir uns gedacht, dann küren wir in diesem Jahr doch mal den Kuchenkönig oder die Kuchenkönigin von Eisenhüttenstadt. Stadt.
1: Was ist denn das für eine Spitzenidee, dass da noch keiner drauf gekommen ist? Am Sonntag wird dann eine Jury unter anderem aus den Bürgermeistern von Eisenhüttenstadt und Saarlouis erst verkosten und dann die Kuchenkönig, Königin, König küren. Mhm. Der oder die bekommt dann auch ein bisschen mehr als Applaus.
4: Es winken auf jeden Fall ein einzigartiger Wanderpokal, den es zu gewinnen gibt und außerdem ein 100 € Stadtgutschein. Sowie eine Veröffentlichung auf unserer städtischen Homepage und noch einige weitere, die ich aber jetzt noch nicht verraten möchte.
0: Wow!
1: Also ich habe nur eine Frage.
0: Na?
1: Wie komme ich am Sonnabend noch in die Jury?
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1: Im Studio Ronald Schleif. Guten Morgen. Sparen in der Landesverwaltung. Die Brandenburger Landesregierung hat angekündigt, Personal abzubauen. Finanzminister Keller und Innenminister Rethmann haben gesagt, dass in einem ersten Schritt 630 Stellen wegfallen sollen, weitere in den nächsten Jahren. Besonders betroffen sind die Ressorts Justiz, Wissenschaft und Landwirtschaft. Rund 2.800 Menschen müssen in Hohenneuendorf im Kreis Oberhavel jetzt ihre Wohnungen verlassen haben. Grund ist die Sprengung von alter Weltkriegsmunition in einem Wald. Der Sperrkreis gilt seit einer halben Stunde. Die weltgrößte Computerspielemesse Gamescom ist am Abend in Köln eröffnet worden. Mehr als 1.600 Aussteller präsentieren ihre Produkte. Hunderttausende Besucher werden erwartet.
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2: Im Studio Prenzlau, Peter Klinke, guten Morgen. Ein Mann aus Templin und zwei weitere Mitangeklagte stehen wegen schwerer räuberischer Erpressung vor dem Landgericht Neuruppin. Das Trio soll einen Familienvater aus Templin fast in den Ruin getrieben haben. Toni Schönberg berichtet.
3: Angefangen habe alles mit Schulden seines Sohnes bei den Angeklagten aufgrund von Cannabiskäufen, sagte der Familienvater als Zeuge vor Gericht. Da er wusste, dass sein Sohn Drogen nehme, habe er gezahlt. Doch auch danach habe es immer wieder neue Geldforderungen gegeben. Diese seien dem Vater zunächst noch nachvollziehbar erschienen. Auch aus Angst um seine Familie seien weitere Summen geflossen, insgesamt 15.000 Euro. Nun sei er allerdings sowohl physisch als auch psychisch am Ende, so der Zeuge weiter. Im Prozess in Neuruppin findet heute der vermutlich letzte Verhandlungstag statt. Ob auch ein Urteil fällt, ist noch offen.
2: Die Prenzlauer Polizei muss sich offenbar mit einer Serie mutmaßlicher Brandstiftungen befassen. Allein in diesem Monat gab es bislang 6 Fälle. Meist standen Mülltonnen oder Sperrmüll in Flammen. Am frühen gestrigen Morgen musste die Feuerwehr zu einem Park in der Prenzlauer Grabostraße ausrücken. Eine Zeugin hatte zuvor die Polizei über einen brennenden Baum informiert. Die Einsatzkräfte löschten die Flammen. Sie fanden in der Nähe einen weiteren Baum, der ebenfalls Brandspuren aufwies. Und auch hier geht die Polizei dem Verdacht der Brandstiftung nach. Die Aktion Prenzlau ist findet heute in der evangelischen Jakobikirche statt. Wie immer seien alt und jung, Einheimische, Zugezogene und Gäste eingeladen, sich an der Veranstaltung zu beteiligen, heißt es. Was später auf den Tisch kommt, wird ab 16 Uhr gemeinsam zubereitet. Für Kinder gibt es zusätzliche Spiel- und Kreativangebote. Anmelden muss man sich nicht. Die Aktion Prenzlau ist wird vom Netzwerk Engagierte Stadt veranstaltet und findet alle 2 Monate mit verschiedenen Gastgebern an wechselnden Orten statt. Soweit die Meldungen. Die Zeit, es ist jetzt 8.33 Uhr.
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4: Es ist ja gerade immer noch Marmeladenzeit, ne? Pflaumen, Brombeeren und sowas. Und beim Entsteinen und Waschen wünschen wir Ihnen einen schönen Spätsommer. Und so einen Spätsommertag haben wir heute auch. 22 bis 25 Grad gibt's. Es ist ein bisschen wolkiger aktuell im Süden des Landes. Da kann es auch heute Mittag regnen. Aber uns erwartet dann dennoch ein schöner sommerlicher Tag mit Sonne und Wolken im Wechsel. Und wenn wir auf morgen gucken, auch da nochmal ein Stückel wärmer. 26 bis 29 Grad, viel Sonne.
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4: Und da fangen wir an mit der A11 Berlin Richtung Stettin. Da haben wir nämlich Gegenstände auf der Straße zwischen Lanke und Finofurt. Und auf der B5 Karstedt-Perleberg Behinderung gerade nach einem Unfall, und zwar in Höhe Abzweig Schönfeld. Einen weiteren Unfall gab es auf der B96 Richtung Zossen zwischen Dahlewitz-Ost und Rangsdorf, vorsichtig fahren. Und im Landkreis Oberhavel zwischen der A111 Anschluss Hennigsdorf und Felten ein LKW mit einer Panne. Dann in Potsdam stockender Verkehr an 3 Stellen, am Neuen Garten, auf der Zeppelinstraße und auf der B273 in Bornstedt. Und im Stadtverkehr Berlin auch nochmal ein paar Ecken, wo es langsamer vorangeht. Auf der A11 im Bereich Kreuzung Schöneberg in beiden Richtungen, dann auf der A111 stadteinwärts vor dem Dreieck Charlottenburg, auf der AWUS an der Baustelle am Kreuz Zehlendorf und auf der B1, B5 in Biesdorf vor der Baustelle am Abzweig zur B158. Puh, das war's jetzt aber auch.
5: Sauerstoffzelt. 8:34 haben wir's.
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5: Und ihren Storys zu 70 Jahre Bravo. Heute hat die Bravo nämlich Geburtstag, hören wir in einer halben Stunde. Und Ivo, unser Antenne-Morgen-Reporter, ist wieder mit der E-Schwalbe unterwegs. Heute in Lindo. Sie wissen ja, wenn Sie ihn treffen, haben Sie die Chance, eine E-Schwalbe im Wert von 4.500 Euro zu gewinnen. Wo er genau ist und wen er wieder getroffen hat, hören wir gleich.

0: Aber guck mal, dahinter ist er nicht. Ist er nicht eine Schwalbe?
1: Ja, vielleicht, aber macht die schon Sommer?
0: Nee, nicht ganz, aber sie macht sie vielleicht glücklich.
1: Ja.
0: Denn sie können eine Schwalbe gewinnen, und zwar die E-Ausgabe. Neuerdings gibt es ja Elektroschwalben, die wirklich sehr, sehr leise sind, wenn man damit fährt, weil logischerweise Elektromotor. Und unser Morgenreporter düst diese Woche durch Brandenburg mit 45 km/h wie ein kleiner, niedlicher, gelber Blitz. Und wenn Sie ihn ansprechen, dann könnte so eine E-Schwalbe bald Ihnen gehören.
1: Er fährt Orte ab, die am Ende das Wort Schwalbe ergeben. Heute ist er in Wilindo in Ostprignitz-Ruppin. Ivo, wirst du denn erkannt?
2: Ja, ich wurde erkannt. Ich bin hier gerade über einen Kanal gefahren, der den Gudelag mit dem Fieletsee verbindet. Und schon kam mir ein Auto entgegen mit Lichthupe. Habe ich natürlich sofort gebremst. Und wer hat mich da angehalten?
3: Der André hat dich angehalten.
2: Der André mit einem Tiefbauwagen. Du bist Tiefbauer.
3: Ja, ich bin Tiefbauer. Ja. Wir haben eine kleine Firma hier in Lindo und machen Tiefbau.
2: Ja. Und du hast mich schon vom Weiten erkannt, oder?
3: Ja, natürlich habe ich dich vom Weiten erkannt. Wurde auch instruiert heute Morgen von meiner Tochter. Sofort stoppen. Ja, gelbe Schwalbe. Völlig erkennbar.
2: Weil sie die haben will, oder wie?
3: Genau.
2: Okay. Bist du schon mal gefahren, Schwalbe? Du kommst vom Dorf.
3: Lindo ist eine Stadt, für diejenigen, die es nicht wissen. Ja, also Lindo ist eine Stadt. Ja, wir kommen vom Dorf, ja. Aber natürlich sind wir mit Simson groß geworden. Ob Schwalbe, ob S51, ob die ganze Vogelserie, natürlich. Ja.
2: Kommst du dem nah von früher?
3: Sehr nah, ja. Also wir hatten sowas mal, also oder haben, gelbe Schwalbe noch. Der Ton ist fast getroffen.
2: Ihr habt sogar eine gelbe gehabt,
3: ja? Na klar,
2: ja.
3: Na klar.
2: Du würdest es gern für deine Tochter dann sozusagen haben?
3: Sie ist 14, wird 15, ist bei der Moped-Fahrerlaubnis. Würde passen.
2: Würde
3: absolut passen.
2: Naja, dann habe ich ja fast gar keine Gegenargumente.
3: Richtig.
2: Ja,
3: richtig.
2: Nein, ist doch schön. Also würde wirklich passen. Wie heißt du?
3: Theresia.
2: Theresia, okay. Also dann für Theresia kommst du jetzt auf die Gewinnerliste und dann, ja, dann schauen wir mal. Vielleicht fährt ja Theresia bald mit der E-Schwalbe durch die Gegend.
3: Wunderbar, dankeschön.
0: Nächste Woche Freitag haben wir die erste raus von dreien. Und falls Sie gerade in der Gegend um Lindo unterwegs sind, gucken Sie mal, wo der Ivo gerade ist. So, wo fährst du jetzt hin, Ivo?
2: Na, jetzt fahre ich aber endlich mal zum Gudelagsee. Also ich wollte die ganze Zeit schon mal meine Räder, Füße ins Wasser stecken. Und das mache ich jetzt aber. Da fahre ich hin und danach bestimmt noch mal Richtung Klosterruine. Also das gucke ich mir auf jeden Fall auch noch an.
4: Diese Schwalbe macht nicht nur Sommer. Sie macht Eindruck.

0: Mark Forster, Bauch und Kopf. Der Kopf, der jetzt frei liegt, weil Cappy ist ab und eine schöne Frise hat er.
1: Ja, auf jeden Fall mehr Haare, als das man so erwartet hat. Ne? Also man dachte so, der will was verstecken, aber nein, da sind welche.
0: Genau. So, Mark Forster war bestimmt auch schon mal auf dem Cover der Bravo, kann ich mir durchaus vorstellen.
2: Stimmt.
0: 70 Jahre gibt es die Bravo. Heute ist sozusagen Geburtstag und wir reden über alte Geschichten, was Ihnen so einfällt. Ich habe schon viel gehört von 20 Depeche Mode Poster an der Wand und so.
1: Und Ärger gekriegt wegen der ganzen Stecknadeln, die dann weg waren und
0: genau.
1: So. Ne?
0: Mir ist eingefallen, ich wollte und war froh drüber. Es gab in Wusterhausen bei uns eine Tankstelle im Ort, so eine kleine, mit zwei Zapfsäulen, wo man noch so eine Kurbel dran hatte.
1: Oh Gott,
0: mein Vater war der Tankwart und der Chef von der Tankstelle hat gesagt, Jungs, also ich und mein Kumpel, wenn ihr wollt, packt euch ein paar Zeitschriften in den Hänger, fahrt unter das Kino auf dem Marktplatz, da sind mehr Leute und dann verkauft einfach ein paar Zeitschriften.
1: Du hast die Bravo verkauft.
0: Unter anderem und die gingen mit am besten weg, muss ich sagen.
1: Ja, na sicherlich.
0: Pop Rocky, Popcorn gab es ja auch noch, alle wollten die Bravo
1: haben.
0: Hast du
1: auch die Bravo Girl gehabt?
0: Die gab es auch, stimmt.
1: Hattest du die auch?
0: Nee, ich habe die nicht gelesen.
1: Ja, dann kommen wir nicht ins Geschäft.
0: War doch für Mädchen nur. So, jetzt haben wir es 8.53 Uhr.
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1: Mit Arne Sprung im Studio. Schönen guten Morgen. Die Verwaltung des Landes Brandenburg soll schlanker und günstiger werden. Die Landesregierung plant Personalkürzungen. Im ersten Schritt sollen 630 Stellen wegfallen. Weitere sollen in den nächsten Jahren folgen. Geplante Ersparnis fast 69 Millionen Euro pro Jahr. Amelie Ernst berichtet.
2: Besonders viele Stellen werden demnach in den Ressorts Justiz, Wissenschaft und Landwirtschaft gestrichen. Trotzdem sollen alle Aufgaben weiter wie bisher erfüllt werden, so Finanzminister Daniel Keller. Frei werdende Stellen sollen zunächst nicht nachbesetzt und Referate in Ministerien zusammengelegt werden. Doppelstrukturen, beispielsweise bei der Beschaffung und bei Vergaben, fallen weg und auch die Digitalisierung werde Stellen überflüssig machen, so Innenminister Jan Redmann. Ausgenommen von den Kürzungen in der Landesverwaltung sind die Bereiche Polizei und Justizvollzugsdienst sowie die Schulen und die Finanzbehörden.
1: In Hohenneuendorf mussten rund 2800 Menschen heute Morgen ihre Wohnungen verlassen. Im Wald zwischen dem Ortsteil Borgsdorf und Oranienburg wird wieder alte Kriegsmunition gesprengt. Einzelheiten dazu von Robin Marienfeld.
3: Die Munition kann wegen ihres Zustands nicht abtransportiert werden und wird deshalb vor Ort kontrolliert gesprengt. Dafür gilt seit 8 Uhr ein Sperrkreis von 1 Kilometer rund um den Fundort in Borgsdorf. Die Behörden rechnen mit einem Abschluss der Arbeiten bis 16 Uhr. Menschen, die während der Evakuierung keine andere Bleibe haben, können in der Stadthalle Hohenneuendorf unterkommen. Der S-Bahnhof Borgsdorf liegt diesmal außerhalb des Sperrkreises und bleibt damit erreichbar. Es ist bereits die 5. Sprengung von Kriegsmunition rund um Borgsdorf in diesem Jahr.
1: Die Bundesregierung will, dass die geplanten Reformen der Sozialsysteme bis Ende des Jahres beschlossen werden. Kanzleramtsministerin Warken sagte in der ARD, dass die Änderungen bei Rente, Pflegeversicherung und Arbeitszeit jetzt auf den Weg gebracht werden. Zur Kritik an der geplanten Abschaffung der abschlagsfreien Rente nach 45 Beitragsjahren sagte die CDU-Politikerin.
4: Natürlich gibt es an der einen oder anderen Stelle jetzt Bedenken, das haben wir gehört. Das sind alles Dinge wie zum Beispiel Härtefallregelungen, die durchaus auch die Alterssicherungskommission schon in ihren Vorschlägen adressiert hat, sodass ich guter Dinge bin, dass wir da einen gemeinsamen Vorschlag finden, dass wir aber dieses Gesamtpaket so jetzt auch im Wesentlichen auf den Weg bringen werden.
1: Das Kabinett setzt am Vormittag seine Klausurtagung auf Schloss Neuhardenberg im Kreis Märkisch-Oderland fort. Weltweit wird um die US-amerikanische Country-Sängerin Dolly Parton getrauert, die gestern mit 80 Jahren gestorben ist. Elton John würdigte sie als gigantische Künstlerin mit dem gütigsten Herz. Popstar Taylor Swift sagte, Dolly Parton habe zahllose Leben zum Besseren verändert. Aus den USA berichtet Anne Schneider.
5: Sie war Sängerin, Songwriterin, Schauspielerin, Unternehmerin.

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1: Ich habe immer das Gefühl, die Nachbarn denken, bei uns läuft jeden Tag eine riesengroße Party. Weißt du, wie unser Hauseingang gerade aussieht?
2: Wieso?
1: Drei Paar Sandaletten für jeden eins. Drei Paar feste Schuhe für jeden eins. Fürs Kind noch Gummistiefel vom Kartoffelbuddeln und Gartenlatschen auch noch.
2: Ja, also, das ist auch so.
1: Es ist wirklich, man braucht ja auch nicht nur an Klamotten, sondern auch an Schuhen im Moment alles. Heute können sie aber ruhigen Gewissens die Sandalen anziehen, meinetwegen auch die Gartenschuhe, wie sie eben möchten. Denn wir kriegen 22 bis 25 Grad, wird ein schöner Tag heute mit einem Sonne-Wolken-Mix. Kann aber noch ein bisschen wolkenverhangener im Süden des Landes sein zum Tagesstart. Und da kommt heute Mittag auch nochmal ein bisschen Regen runter. Ansonsten eigentlich ganz freundlich und freundlich dann für alle morgen bei 26 bis 29 Grad. Freitag übrigens 30 Grad, aber auch da schon die ersten Gewitterchen. Da kommen die Gummistiefel dann vielleicht wieder raus.
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1: Im Landkreis Oberhavel zwischen der A111, dem Anschluss Hennigsdorf und Felten steht ein LKW mit einer Panne. In Potsdam stockt es aktuell am Neuen Garten, auf der Zeppelinstraße sowie auf der B273 in Bornstedt. Und im Stadtverkehr Berlin haben wir auch reichlich stockenden Verkehr. Einmal auf der A100 im Bereich Kreuz Schöneberg in beiden Richtungen. Dann auf der A111 stadteinwärts ab Schulzendorfer Straße bis Holzhauser. Da wird die Fahrbahn saniert. Es fehlt eine Spur. Im weiteren Verlauf dann auch noch mal ein bisschen dichter vorm Dreieck Charlottenburg. Auf der AWOS an der Baustelle am Kreuz Zehlendorf auch heute wieder ein bisschen Stau. Und noch mal auf der B1, B5 in Biesdorf vor der Baustelle am Abzweig zur B158. Und drei frische Blitzer. Jetzt noch für Sie. Der erste A9 Richtung Leipzig, kurz vor Kleinmarzehns. Der zweite B189 in Höhe der Abfahrt Spiegelhagen. Und in Goyatz in der Ortsdurchfahrt steht der dritte. Gute Fahrt.
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3: Und nach drei frischen Blitzern kommen zwei coole Songs. Gleich Camouflage aus den 80ern, The Great Commandment. Und das hier ist zumindest auch schon laut machen für den Spaziergang durch den Park, vielleicht nach dem Mittagessen, wenn es Schmorgurken gab. Nick Straker, A Walk in the Park. Guten Morgen.
1: Morgen.

0: Schönen guten Morgen. Es ist 8:45.
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0: In dieser Woche mit Pfarrerin Juliane Rumpel von der Evangelischen Kirche.
2: Was können Spinnen für meinen Gemütszustand? Das fragte ich mich als Kind so ähnlich, wenn meine Oma sagte, Spinnen am Morgen bringt Kummer und Sorgen. Ich verstand überhaupt nicht, was die kleinen Krabbeltiere mit meinem Leben zu tun haben sollten. Erst als ich größer war, lernte ich von Oma, dass es nicht um die, sondern um das Spinnen geht. Weißt du, sagte sie, das Sprichwort beschreibt das Leben jener Menschen als Kummer und sorgenvoll, die mit Spinnen von Wolle ihren Lebensunterhalt verdienen müssen und deshalb schon früh am Tag damit beginnen. Sie erklärte auch, dass das Spinnen als abendlicher Zeitvertreib weniger problematisch sei. Spinnen am Abend, erquickend und labend. Heute muss man diese Sprichwörter erklären. Früher verstand sie jeder. In dieser früher Zeit, so im 17. Jahrhundert, lebte auch ein dichtender Pfarrer. Er hieß Paul Gerhardt. Es war eine schwere Zeit. Europa versuchte sich von 30 Jahren Krieg zu erholen und viele Menschen mussten schon morgens spinnen oder harte Arbeit verrichten. Viel Leid, Not und Tod hatten die Menschen gesehen, erlebt und erlitten. Auch Paul Gerhardt hatte jung seine Frau verloren und 4 seiner 5 Kinder waren verstorben. Und trotzdem ziehen sich durch seine Lieder nicht Resignation und Bitterkeit, sondern Vertrauen. Er hielt bewundernswert fest am Glauben und vertraute darauf, dass Gott es gut meint und schützend an unserer Seite wirkt. Davon zeugen seine zahlreichen Lieder. Viele davon am Morgen zu singen, damals vielleicht am Spinnrad oder auf dem Feld, sicherlich nicht nur in der Kirche. In seinem beeindruckenden Gotteslob, dem Choral Lobet den Herrn, bittet er in der 6. Strophe, »O treuer Hüter, Brunnen aller Güter, ach, lass doch ferner über unser Leben bei Tag und Nacht dein Huld und Güte schweben, lobet den Herrn.« Mich berührt diese Bitte. Sie erwartet kein sorgenfreies Leben. Sie vertraut darauf, dass Gottes Güte über unserem Leben schwebt, an guten und an schweren Tagen. Möge diese schwebende Huld und Güte Gottes an diesem Tag für Sie spürbar werden.

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0: Antenne Brandenburg am 26. August 2026. Warum betone ich das so? Weil genau heute vor 70 Jahren die erste Bravo rauskam, die, ich sag mal, berühmteste Jugendzeitschrift Deutschlands. Und hier, es gibt sie immer noch, ne?
1: Genau, und es gibt auch immer noch das Dr. Sommer-Team und diese Psychotests. Es gibt in dieser aktuellen Bravo einen Test. Bist du ein kleines Schweinchen? Würde ich gerne mal mit dir machen. Start ist, wie häufig duschst du? Nach Gefühl oder täglich?
0: Nach Gefühl.
1: Nach Gefühl. Hände waschen ist für dich selbstverständlich oder kein Thema?
0: Selbstverständlich.
1: Benutzt du Zahnseide? Entweder was ist das denn oder natürlich.
0: Viel zu selten, muss ich sagen. Mir hängen immer die Fleischfäden vom Mettbrötchen.
1: Ja, also was ist das denn? Ja. Wozu sind Servietten da? Zum Mund abwischen oder keine Ahnung? Was sagst du?
0: Ja, Mund abwischen, logisch.
1: Oh, du bist ein Mensch. Du bist kein Schweinchen und du bist auch kein Waschbär. Du bist ein Mensch.
0: Da freue ich mich jetzt.
1: Ja, und mich überrascht das total, du Waschbär-Schweinchen.
0: Hey!
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1: Im Studio Ronald Schleif. Guten Morgen. Die Brandenburger Landesregierung will in der Landesverwaltung Personal abbauen. Finanzminister Keller und Innenminister Rittmann haben angekündigt, dass in einem ersten Schritt 630 Stellen wegfallen sollen, weitere in den nächsten Jahren. Besonders betroffen sind demnach die Ressorts Justiz, Wissenschaft und Landwirtschaft. Im Wald zwischen Hohenneuendorf und Oranienburg im Kreis Oberhavel wird heute wieder alte Kriegsmunition gesprengt. Im Moment wird ein Sperrkreis kontrolliert. Rund 2.800 Menschen mussten ihre Wohnungen verlassen. Die Bundesregierung will ihre geplanten Reformen bis Ende des Jahres beschlossen haben. Die sozialen Sicherungssysteme müssten fit gemacht werden, sagte Vizekanzler und Finanzminister Klingbeil im ZDF. Das Kabinett setzt am Vormittag seine Klausurtagung auf Schloss Neuhardenberg fort.
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2: Im Studio Prenzlau, Peter Klinke, guten Morgen. Die Prenzlauer Polizei muss sich offenbar mit einer Serie mutmaßlicher Brandstiftungen befassen. Allein in diesem Monat gab es bislang 6 Fälle. Meist standen Mülltonnen oder Sperrmüll in Flammen. Am frühen gestrigen Morgen musste die Feuerwehr zu einem Park in der Prenzlauer Grabostraße ausrücken. Eine Zeugin hatte zuvor die Polizei über einen brennenden Baum informiert. Die Einsatzkräfte löschten die Flammen. Sie fanden in der Nähe einen weiteren Baum, der ebenfalls Brandspuren aufwies. Und auch hier geht die Polizei dem Verdacht der Brandstiftung nach. In Prenzlau bereitet die Regionalstelle für Bildung im Agrarbereich derzeit das neue Herbstsemester vor. Neben Klassikern wie Bildung im Bereich Pflanzenschutz oder Angebote zum Führen einer Motorsäge gibt es auch neuere Angebote, zum Beispiel eine Verkehrsschulung für Landwirte. Alina Pröckel berichtet.
3: Die Kurse zur Vorbereitung auf Fachprüfungen im landwirtschaftlichen Bereich gehören nach wie vor zu den wichtigsten Angeboten. Dazu zählen der Erwerb des Facharbeiterbriefes zum Landwirt oder der Lehrgang zur Vorbereitung auf die Meisterprüfung Landwirtschaft sowie zur Ausbildereignung. Heute können sich Interessierte über alles Wichtige zur Durchführung von Kurs und Prüfungen informieren. Die Infoveranstaltungen finden ab 16 Uhr in Prenzlau in der Brüsseler Allee 48 statt. Anmelden muss man sich nicht.
2: In Angermünde hat die Polizei einen alkoholisierten Autofahrer aus dem Verkehr gezogen. Beamte stoppten ihn in der Prenzlauer Straße. Bei seiner Überprüfung nahmen sie Alkoholgeruch wahr und stellten einen Atemalkoholwert von 1 Promille fest. Gegen den 29-Jährigen wurde ein Ordnungswidrigkeitsverfahren eingeleitet. In der Schorfheide Info Joachimsthal stehen heute Kraniche im Mittelpunkt. Am Abend hält die bekannte Kranichexpertin Beate Blahi einen Vortrag über die Tiere. Im Mittelpunkt steht ein ganz besonderes Kranichpärchen. Hannes und Alma haben einiges gemeinsam, weisen aber auch große Unterschiede auf. Der Vortrag ist kostenfrei.
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4: Oh, die Mittagspause können Sie heute schön in der Sonne verbringen. Also wenn Sie draußen irgendwie Mittagspause machen können, dann auf jeden Fall genießen. Wir kriegen 22 bis 25 Grad und es gibt einen Sonne-Wolken-Mix. Aktuell aber noch im Süden des Landes bis zum Mittag ungefähr wolkiger. Und da kann auch mal ein Schauer noch vorbeigucken und dann wird es Stück für Stück, peu à peu, je später der Abend, desto sonniger wird's. Und morgen dann bis zu 29 Grad drin und fast ganz blauer Himmel. Freitag sieht's auch erst so aus, da kriegen wir sogar bis an die 30 Grad, aber da sind schon Gewitter im Anmarsch.
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4: Wir gucken auf die Straßen und zwar, wenn meine Maus hier funktioniert, genau, als erstes in den Landkreis Oberhavel, Lassen also, zwischen der A111 Anschluss Hennigsdorf und Felten, da steht ein LKW, der hat eine Panne. In Borgsdorf wegen der Sprengung von Kriegsmunition gilt ein Sperrkreis rund um die Borgsdorfer Kreuzung, sprich die Berliner Chaussee und die Berliner Straße sowie Chausseestraße sind zwischen Oranienburg und Berlin gesperrt und müssen weiträumig umfahren werden, bitte. Stadtverkehr Berlin, stockenden Verkehr haben wir hier auf der A100 im Bereich Kreuz Schöneberg in beiden Richtungen, auf der A111 stadteinwärts und zwar... Jetzt bin ich bald auch weg. Was ist denn hier heute los?
5: So, was ist denn mit deiner Maus?
4: A111 stadteinwärts ab Schulzendorfer Straße bis Holzhauser Straße und auf der AWUS an der Baustelle am Kreuz Zehlendorf. Und jetzt kann ich dir sagen, was passiert ist. Nämlich eine frische Meldung reingekommen mit der Metallstange. A10 östlicher Berliner Ring Richtung Dreieck Spreeau zwischen Hohenschönhausen und Marzahn. Vorsichtig fahren, Metallstange auf der rechten Spur.
5: Es ist lustig, bei mir ist auch gerade die Musik weggehopst. Irgendwie ist ja wirklich gerade eine Maus unterwegs, glaube ich.
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5: Nicht, dass gleich hier ein T-Shirts-Verein anruft, es ist wirklich eine Computermaus, die wir meinen. So, ich habe mal eine Bravo-Ausgabe hier rausgesucht, weil die Bravo wird ja heute 70 und auf dem Cover gibt es ein Poster von Nena, ein Poster von Karate Kid. Ja. Also die werden auf dem Cover angekündigt, dass sie da drin sind. Außerdem winken 10.000 Mark für eure schönsten Atreyu-Bilder. Das ist der Junge aus der unendlichen Geschichte. Also wir sind im Jahr 1984 und ganz groß auf dem Cover vorne dieser Mann hier, der neue Rocker. 84 wurde er genannt, Billy Idol.

0: 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Guten Morgen.
1: 9.42 Uhr haben wir es.
0: Tag 3 für unseren Antenne-Morgen-Reporter auf der E-Schwalbe. Und ich schwöre dir, der merkt das trotzdem nicht im Hintern.
1: Du sprichst aus Erfahrung, ne?
0: Ja, so weich und bequem ist dieser Sitz. Ich habe ja auch eine seit einem guten Jahr. Da kann er wirklich noch lange unterwegs sein. Ivo fährt nämlich das Wort Schwalbe ab diese Woche. Und das nur, damit Sie die Chance haben, noch vor allen anderen auf die Gewinnerliste zu kommen. Mhm. Ja, wir verlosen so ein Teil wirklich im Wert von 4.500 Euro. Und heute ist er in Lindow in Ostprignitz-Ruppin. Wenn Sie ihn entdecken, haben Sie die Chance. Mal gucken, Ivo, wen hast du da?
2: Naja, ich bin hier gerade durch Lindow durchgefahren, am Marktplatz vorbei und da saß schon der Dirk vom Bäcker und hat mit leuchtenden Augen gewunken und hat die gelbe Schwalbe erkannt und zeigt großes Interesse.
3: Sehr sogar, ja. Hallo.
2: Hallo. Warum? Also was findest du gut daran?
3: Schwalbe ist ein Kultobjekt, jetzt eine neue Ausführung in E-Form, ist sehr interessant, würde ich sagen.
2: Kanntest du schon, dass es das in E-Form gibt?
3: Ja, ich habe die schon mal gesehen, aber jetzt von Nahen ist es natürlich was anderes. Ne? Man kann die Details ein bisschen genauer betrachten.
2: Was ist denn, wenn du so betrachtest, was fällt dir auf?
3: Display ist natürlich ein bisschen anderes Material, aber sieht der alten ziemlich ähnlich, sag ich mal.
2: Gut, du bist sehr interessiert. Was hast du für Fragen?
3: Ja, wann es zur Verlosung kommt,
2: das ist das Erste. Ja. Ich habe gedacht, wie schnell.
3: Achso, wie schnell, ja, wie schnell?
2: Also ich bin 46 schon gefahren.
3: Okay. Na, das reicht aus.
2: Ja.
3: Zum Brötchen holen oder zum Angeln, genau.
2: Zum Angeln? Wie machst du es dann? Angeltasche auf den Rücken und dann?
3: Ja, man hat so einen kleinen Rucksack und dann wird es sich anbieten. Und auf dem Dorf hat man sowieso so einen kleinen Kasten da hinten dran, so einen kleinen Korb und dann kann man alles reinpacken.
2: Okay, und du würdest nochmal ein extra gutes Bild abgeben.
3: Mit Urlaubadress.
2: Ja, stimmt. In Schlappen soll man nicht fahren, habe ich gedacht.
3: Nee.
2: Gut, also du möchtest auf die Gewinnerliste.
3: Das wäre sehr schön, ja. Ja, dann wünsche ich euch viel Erfolg und ich hoffe...
2: Ja, dir viel Erfolg.
3: Und eine schöne Fahrt.
2: Ja, Dankeschön.
3: Danke.
0: Also Dirk hat es auch auf die Gewinnerliste geschafft, noch vor allen anderen. Und das heißt, wenn Sie da drauf sind, nächste Woche Freitag gibt es die erste Verlosung von einer Schwalbe. 3 haben wir insgesamt. Und dann könnten wir Sie zurückrufen.
1: Ganz genau. Jetzt ist Ivo unterwegs Richtung Marktplatz in Lindow. Wohlgemerkt, dass Lindow in Ostprignitz-Ruppin. Wir haben ja so einige Lindows in Brandenburg. Hier handelt es sich jetzt um Lindow-Mark.
0: Da rechnen wir ausnahmsweise mal wieder um in Mark. 9:50 Uhr. Guten Morgen.
1: Morgen.

0: Abendzelle Brandenburg ist hier. Wir unterbrechen nur ungern, aber es ist wichtig. Wir haben nämlich einen Falschfahrer.
1: Und zwar auf der A11 unterwegs. Zwischen Wandlitz und Bernau Nord kommt Ihnen gerade ein Falschfahrer entgegen. Fahren Sie bitte äußerst rechts. Überholen Sie nicht. Auf der A11 zwischen Wandlitz und Bernau Nord ein Falschfahrer.

0: und Adrenalin für den Tag. John Parr, St. Elmo's Fire hier bei Antenne Brandenburg. Und wir haben nochmal einen wichtigen Verkehrshinweis, weil der Falschfahrer ist immer noch unterwegs.
1: Und zwar auf der A11 fährt er zwischen Wandlitz und Bernau Nord. Der Falschfahrer, bitte äußerst rechts fahren, nicht überholen. Vorsicht in beiden Richtungen. A11 ist das zwischen Wandlitz und Bernau Nord.
0: Wir fahren hoffentlich nicht falsch und sind morgen früh wieder hier für Sie und sagen Tschüss an dieser Stelle, Annelie Rienicker.
1: Wir sind geistig morgens schon falsch abgebogen. Und Markus Asmus.
0: René Hausmann ist gleich für Sie da. Tschüss. Jetzt ist es 9.52 Uhr.
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1: Im Studio Arne Sprung. Schönen guten Tag. Drauf steht Bürokratieabbau, aber drin steckt ein Rückschritt für den Naturschutz. Das kritisiert die Umweltschutzorganisation NABU an Plänen der Brandenburger Landesregierung. Die will den jährlichen Waldzustandsbericht streichen und Naturschutzbeiräte nur noch freiwillig einrichten. Hanno Geduldig berichtet.
2: Der NABU Brandenburg kritisiert den Gesetzentwurf scharf. Der Waldzustandsbericht sichere Transparenz über Schäden und Entwicklungen im Wald und sei Grundlage politischer Entscheidungen. Naturschutzbeiräte lieferten lokale Fachkenntnis und stärkten Bürgerbeteiligung bei Behördenentscheidungen. Brandenburg entwickelt sich Stück für Stück von einem Vorreiter zum Schlusslicht im Naturschutz in Deutschland, so NABU-Landeschef Björn Ellner.
1: Wasserstoff gilt als Energieträger der Zukunft. Wie sich die dazugehörige Industrie in Ostdeutschland entwickelt, wird heute in Dresden diskutiert. Ein wichtiger Termin auch für die Cottbusser Industrie- und Handelskammer und das Wasserstoffnetzwerk Lausitz. Sprecher Jens Krause sagte Antenne Brandenburg zu Forderungen an die Politik.
3: Wir werden klar artikulieren, dass die rechtlichen Rahmenbedingungen für den Wasserstoffhochlauf aktuell viel zu kompliziert sind. Wir müssen künftig schneller Wasserstoffanlagen planen und Wasserstoffanlagen bauen können. Und wir werden natürlich auch die Forderung erneuern, endlich die uns vor 6 Jahren versprochenen Bau einer neuen grünen Kerosinfabrik hier in der Lausitz auch endlich auf den Weg zu bringen.
1: Die Folgen des Klimawandels, Hitzeschutz und Klimaanpassung, das steht heute auf der Tagesordnung der Bundesregierung bei ihrer Klausurtagung auf Schloss Neuhardenberg im Kreis Märkisch-Oderland. Die Grünen fordern schnelle Maßnahmen. Im RBB 24 Inforadio hat die Bundestagsfraktionschefin der Grünen Hasselmann gesagt, gerade dieser Sommer mit Extremhitze und Niedrigwasser habe gezeigt, wie dringend gehandelt werden muss. Klimaanpassung gehöre als Gemeinschaftsaufgabe ins Grundgesetz, so Hasselmann. Dann seien Bund und Länder verpflichtet, die Kommunen dabei finanziell zu unterstützen.
4: Es ist einfach wichtig, die Städte in die Lage zu versetzen, mit dieser extremen Hitze und dem Alltag der Menschen dort umzugehen. Und Hitzeaktionspläne, Frühwarnsysteme, kühle Rückzugsorte, kostenfreies Trinkwasser, Klimaanpassungsmaßnahmen, das alles kostet Geld.
1: Dürre in Mittelamerika hat Auswirkungen auf den internationalen Schiffsverkehr. Durch den Panama-Kanal dürfen ab nächster Woche deutlich weniger Schiffe fahren als normalerweise. Die Dürre wird durch das Klimaphänomen El Niño ausgelöst, berichtet unsere Mittelamerika-Korrespondentin Jenny Barke.
5: Für den Betrieb der Schleusen des Panama-Kanals sind große Wassermengen nötig, die aus 2 Seen nahe der Schifffahrtsstraße entnommen werden. Allerdings hat es zwischen Mai und August 34% weniger geregnet als im historischen Durchschnitt für diesen Zeitraum. Der gedrosselte Schiffsverkehr wirkt sich auch auf die deutschen Reedereien aus. Nach Angaben des Verbands Deutscher Reeder VDR ist der Panama-Kanal für bestimmte Güter von zentraler Bedeutung. Betroffen sind laut VDR Container, Massengut- und Tankschiffe sowie Gas- und Autotransporter.
1: Soweit die Antenne Brandenburg-Nachrichten. 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

0: paar lockere oder dünne Wolken. Dabei zwischen 10 und 13 Sonnenstunden, durchweg trocken, wird auch richtig heiß. 26 bis 29 Grad, in Berlin 28.
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0: So, wir haben noch immer den Falschfahrer auf der A11 zwischen Wandlitz und Bernau Nord. Kommt Ihnen ein Falschfahrer entgegen, bitte fahren Sie in beiden Richtungen äußerst rechts und überholen Sie nicht. Wir melden, sobald die Gefahr vorüber ist. A10, östlicher Berliner Ring, Richtung Dreieck-Barnim, zwischen Rüdersdorf und Dreieck-Barnim, da liegen Gegenstände auf der Fahrbahn. Dann Landkreis Oberhavel, zwischen der A111, Anschluss Hennigsdorf und Velten, steht ein LKW mit einer Panne. Stadtverkehr Berlin, was denn da los? Stockender Verkehr, ja. A100 im Bereich Kreuz-Schöneberg in beiden Richtungen. Dann aber auf der A111 statt einwärts ab Schulzendorfer Straße bis Holzhauser Straße Behinderung. Da wird die Fahrbahn saniert. Hier fehlt auch eine Spur, deswegen staut sich's da. Und es gibt eine Meldung von der A115 an der Baustelle am Kreuz Zehlendorf. Jetzt noch die Blitzer, wieder reichlich, wie gestern. A9 Richtung Leipzig, kurz vor Kleinmarzehns. Dann haben wir einen auf der B189 in Höhe der Abfahrt Spiegelhagen. In Goyerz in der Ortsdurchfahrt einer, dann zwischen Schacksdorf und Finsterwalde Blitzer und in Wittenberge auf dem Benfischerweg der nächste. Staus, Blitzer und Entwarnungen gerne melden beim Antenne-Verkehrsservice. Da sitzt der Tino und ist erreichbar unter der 0331 70 98 101. Danke dafür und allen unterwegs eine gute Fahrt. 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
0: So, hallo Gruppe.
2: Hallo René.
0: Hey, hör ich da wieder den Grießkram raus? Hä? Wir feiern hier gleich 70 Jahre Bravo weiter. Starschnitt Dr. Sommer unter der Bettdecke und Fotostory. Also ich freue mich darauf.

0: auf Antenne Brandenburg. Am Mittwoch. So, kurzer Blick auf die Straßen. Um 10.13 Uhr gibt es die Entwarnung für die A11. Es ist kein Falschfahrer mehr zwischen Wandlitz und Bernau-Nord unterwegs. Hier haben Sie also wieder freie Fahrt. So, wir schauen zurück. Wir erinnern uns. Erster Liebeskummer, erster Kuss. Erste Fragen, bei denen man auf keinen Fall die Eltern fragen wollte. Heute gibt's dafür Google, TikTok und vermutlich 47 Erklärvideos. Wir hatten damals eine Suchmaschine und die hieß Bravo. Und heute feiert die Bravo Geburtstag. Unglaubliche 70 Jahre Jugendkultur, Starschnitt und natürlich auch Aufklärung. Wobei die Jüngeren jetzt vermutlich fragen, hä, Bravo, war das eine App? Nein, Papier. Musste man sogar umblättern. Warum dieses Heft ganze Generationen durch die Pubertät begleitet und geprägt hat, zeigt auch eine Doku in der ARD-Mediathek. Norbert Kunze jetzt über die Geschichte eines echten Kultblatts.
1: Die Bravo musste immer so ein bisschen sein wie Madonna. Die hat sich immer wieder neu erfunden.
2: Und das seit 70 Jahren, seit der ersten Ausgabe am 26. August 1956.
1: Da war also Marilyn Monroe auf dem ersten Cover drauf. Bravo hat wirklich jedes popkulturelle Phänomen von Beginn an, von Elvis an, begleitet.
2: Alexander Gernand war einige Jahre Chefredakteur des Wochenblatts. Stolz berichtet er von gigantischen Zahlen.
1: Jede Bravo ging durch 4 Hände im Schnitt, ja, sodass wir auf 6 Millionen Leserkontakte kamen pro Woche.
2: Doch das ist lange her. Mittlerweile ist die Bravo nahezu vom Markt verschwunden, erscheint monatlich mit überschaubarer Auflage.
3: One, two, one, two, one, two. Da-da-da-da-da.
2: Die Hochzeit war vor allem in den 90ern. Boygroups, Girlgroups, rauf und runter, Home Stories, ob wahr oder erfunden, Struggle zwischen Musikern, Frisurentipps und Sex.
4: Es war die Lebenswelt von Jugendlichen. Da gehört alles dazu, auch die Sexualität. Also unsere Beratung war immer auf Augenhöhe. Du hast eine Frage an mich und ich gebe dir die Antwort drauf, so ehrlich und so ausführlich, wie du es haben magst.
2: Die mehrteilige Doku lässt Menschen zu Wort kommen, die mehr oder weniger von der Bravo profitiert haben, so wie auch die Bravo von ihnen, ob Blümchen, Jeanette Biedermann oder Eloy von Caught in the Act. Milde, aber distanziert blicken sie zurück.
5: Bravo war das Magic Word. Bravo hat einen direkten Draht zu die Zielgruppe gehabt, die Boybands natürlich brauchen.
6: Die Bravo war essentiell für meinen Erfolg. Ohne die Bravo hätte keiner wahrgenommen, dass es mich gibt.
7: Für die Bravo waren wir natürlich einfach eine Kuh, die gemolken wurde.
0: Eine Doku wie die Bravo selbst. Viel drin, aber längst nicht alle. Zum 70. von der Bravo. Bravo Headlines, Hypes und Herzschmerz gibt's ab sofort in der ARD-Mediathek. Sollte man sich mal anschauen. Hier ist die Antenne mit Musik von Dido, White Flag.

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0: Markus Simbello, Maniac auf Antenne Brandenburg am Mittwochvormittag. Na, sind Sie auch so ein Süßer oder so eine Süße? Hm? Die Cola zum Feierabend, Eistee unterwegs oder vielleicht doch die Cola Zero. Also genau darum geht's ja gerade bei der geplanten Zuckersteuer. Der Aufreger. Die Bundesregierung, die will Getränke mit viel Zucker künftig stärker besteuern. Je mehr Zucker drin steckt, desto höher die Abgabe. Das Überraschende dabei, auch Light- und Zero-Getränke könnten betroffen sein, obwohl sie gar keinen Zucker enthalten. Was sagen Sie denn dazu?
1: Ersatzstoffe wirken ja ähnlich. Ja, die machen vielleicht nicht dick, aber die haben vielleicht andere Nachteile.
2: Da ist sowieso mehr Zucker drin, als man denkt, obwohl da Light draufsteht. Von diesen Light-Produkten halte ich nicht viel.
3: Schwierig, weil Zucker fast überall drin ist und dann die Zuckersteuer auf fast jedes Lebensmittel erhoben wird.
4: Ich versuche zuckerfrei zu leben, deswegen sind bei mir auch Süßstoffe so ein bisschen außen vor. Allerdings sind ja Süßstoffe auch nicht gesund.
0: Ja, stellt sich aber trotzdem die Frage, geht es da wirklich noch um zuckerärmere Ernährung? Für Getränke mit Süßstoffen übrigens sind nach den aktuellen Plänen 26 Cent pro Liter im Gespräch. Und auch Haferdrinks, Smoothies und bestimmte Säfte sollten auf die Steuerliste kommen. Bin gespannt, wie es da weitergeht. Wir halten Sie auf dem Laufenden und beschallen Sie auch weiter mit der schönsten Musik für Brandenburg. Gleich von Genesis.
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0: Schöner Mitgröler, um sich nach dem Urlaub dann in den Arm zu legen. Am ersten Tag im Büro oder vielleicht auch Mitte der Woche, so wie jetzt eben. Slate mit My Oh My um 10.30 Uhr.
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2: Im Studio Prenzlau, Peter Klinke, guten Tag. Ein Hackerangriff auf Rosneft Deutschland beschäftigt seit heute die Justiz. Ein 31-Jähriger soll mit dem Cyberangriff einen Millionenschaden verursacht haben. Ulf Morling.
3: Der Angeklagte soll Mitglied einer Hackergruppierung gewesen sein, die im Frühjahr 2022 das IT-System von Rosneft Deutschland gehackt haben soll. Kurz nach Beginn des Ukraine-Krieges sollen knapp 20 Terabyte Daten kopiert worden sein, die laut Anklage veröffentlicht werden sollten auf einer Internetplattform vom Angeklagten und zwei gesondert verfolgten Mittätern. Über 10 Millionen Euro Schaden soll dem Unternehmen entstanden sein. 3 Prozesstage sind geplant.
2: Rosneft Deutschland ist unter anderem an der PCK-Raffinerie in Schwedt beteiligt. Seit dem Ukraine-Krieg steht der deutsche Ableger des russischen Konzerns unter Treuhandverwaltung. Die Prenzlauer Polizei muss sich offenbar mit einer Serie mutmaßlicher Brandstiftungen befassen. Allein in diesem Monat gab es bislang 6 Fälle. Meist standen Mülltonnen oder Sperrmüll in Flammen. Am frühen gestrigen Morgen musste die Feuerwehr zu einem Park in der Prenzlauer Grabostraße ausrücken. Eine Zeugin hatte zuvor die Polizei über einen brennenden Baum informiert. Die Einsatzkräfte löschten die Flammen. Sie fanden in der Nähe einen weiteren Baum, der ebenfalls Brandspuren aufwies. Auch hier geht die Polizei dem Verdacht der Brandstiftung nach. In Prenzlau bereitet die Regionalstelle für Bildung im Agrarbereich derzeit das neue Herbstsemester vor. Neben Klassikern wie Bildung im Bereich Pflanzenschutz oder Angebote zum Führen einer Motorsäge gibt es auch neuere Angebote, zum Beispiel eine Verkehrsschulung für Landwirte. Alina Bröckel.
4: Die Kurse zur Vorbereitung auf Fachprüfungen im landwirtschaftlichen Bereich gehören nach wie vor zu den wichtigsten Angeboten. Dazu zählen der Erwerb des Facharbeiterbriefes zum Landwirt oder der Lehrgang zur Vorbereitung auf die Meisterprüfung Landwirtschaft sowie zur Ausbildereignung. Heute können sich Interessierte über alles Wichtige zur Durchführung von Kurs und Prüfungen informieren. Die Infoveranstaltungen finden ab 16 Uhr in Prenzlau in der Brüssower Allee 48 statt. Anmelden muss man sich nicht.
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1: Der Blick auf die Straßen zur A10 zunächst westlicher Berliner Ring Richtung Dreieckwerder zwischen Spandau und Potsdam Nord. Da liegen Gegenstände auf der Fahrbahn, bitte besonders vorsichtig fahren. Landkreis Oberhavel zwischen der A111 Anschluss Hennigsdorf und Velten, da steht ein LKW mit einer Panne, hier kann es zu Behinderungen kommen. Stadtverkehr Berlin, stockender Verkehr aktuell auf der A100 im Bereich Kreuz Schöneberg in beiden Richtungen. Dann auf der A111 stadteinwärts ab Schulzendorfer Straße bis Holzhauser Straße. Da wird die Fahrbahn saniert und es fehlt eine Spur. Und auf der A115 auch noch was los, und zwar an der Baustelle am Kreuz Zehlendorf. Blitzer, von Ihnen gemeldet, auf der A9 Richtung Leipzig, kurz vor Kleinmarzehns. Dann auf der Strecke zwischen Lübben und Lübbenau in Rago. In Zühlen einer auf der Dorfstraße. Und zwischen Schacksdorf und Finsterwalde wurde auch geblitzt oder wird. Staus, Blitzer und Entwarnungen gerne melden beim Antenne Verkehrsservice. Da sitzt Tino und ist erreichbar unter der 0331 70 98 101. Dankeschön dafür und allen unterwegs eine gute Fahrt.
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1: Oh ja, das sind ganze 3 Songs. Bam! Die ersten Songs, bei denen der 19er Maulschlüssel einfach mal fallen gelassen werden darf. Oder vielleicht die Maus beiseite hier so, zack. Me Time, nur für Sie. Und zwar in 3 Songs ohne Unterbrechung mit dabei. Billy Joel, My Life, Clowns und Helden singen Ich liebe dich. Und den Anfang, den macht Britney Spears mit Sometimes. Ich bin René Hausmann und wünsche viel Spaß beim Hören.

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0: Billy Joel auf Antenne Brandenburg. My Life, die schönste Musik für Brandenburg am Mittwochvormittag. 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
2: Wie heißt sie?
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2: Margitta. 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
2: bis nächsten Freitag.
3: Auf keinen Fall. Auf keinen Fall.
2: Eine Überraschung.
3: Das wäre eine Überraschung.
0: Oh ja, die Margitta würde sich freuen. Ja, und morgen geht die Buchstabentour dann weiter. Ab 6:30 knattert, surrt Ivo durchs B wie Burg im Spreewald. Also Augen auf. So leicht kommt man selten für 4.500 Euro an den Vogel.
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Ole Verdin mit It's So Easy to Fall in Love vom Album The Art of Lovin'. Ich hab's als Vinyl, also muss ich wirklich empfehlen, ist ihr zweites Studioalbum, erschien 2025 und der Titel, ja, der passt, ja. Viel Soul, viel Gefühl und ziemlich wenig Herzschmerzgeschrei. So klingt Verliebtsein mit Stil. Antenne Brandenburg hier mit der schönsten Musik und dem tollsten Blick auf die Straßen. A10 südlicher Berliner Ring Richtung Dreieck Spreeau. Zwischen Genshagen und Rangsdorf, da liegen Fahrzeugteile auf der linken Spur. So, mit der schönsten Musik für Brandenburg machen wir weiter. E17 gleich Stay Another Day und dies hier Imagination auf Antenne Brandenburg.

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1: Im Studio Arne Sprung. Schönen guten Tag. Brandenburg wird vom Vorreiter zum Schlusslicht beim Naturschutz in Deutschland. So kritisiert die Umweltorganisation NABU Pläne der Landesregierung. Die will den jährlichen Waldzustandsbericht streichen und Naturschutzbeiräte nur noch freiwillig einrichten. Der NABU kritisiert den Gesetzentwurf scharf. In Velten im Kreis Oberhavel sorgen sich die Mitarbeiter des schwedischen Konzerns Trelleborg um ihre Jobs. Nach Informationen der Industriegewerkschaft Bergbau Chemie Energie prüft das Unternehmen die Stilllegung des Standorts. Tatsächlich entschieden sei aber noch nichts, sagte uns Bezirksleiter Rolf Erler.
2: Das, was wir wissen, ist, dass das Unternehmen sich mit einer Variante auch von Produktionsverlagerung, von der Standort Velten betroffen ist, befasst. Aber es gibt nach wie vor keine offizielle Entscheidung darüber. Im optimalsten Fall entscheidet man für den Standort anstatt gegen den Standort, was wohl immer noch eine Option sein soll. Aber wenn die sich halt nicht dafür entscheiden, werden wir natürlich uns versuchen, dagegen zu wehren.
1: Im Werk in Velten sind über 150 Menschen beschäftigt. Mit einer Gedenkveranstaltung wird gerade an die Rolle des Cottbusser Hauptbahnhofs in der NS-Zeit erinnert. Dabei wird eine Gedenkplakette enthüllt. Der Bahnhof war ein Ausgangs- und Durchgangsort von Deportationen und Transporten vor allem von jüdischen Menschen nach Polen und in polnische Ghettos, sagt Heide Schinowski vom Cottbusser Menschenrechtszentrum. Außerdem
3: war die Station, wo Häftlinge ankamen, die im Zuchthaus Cottbus damals inhaftiert waren. Die kamen dort an und wurden von dort auch wegtransportiert, zum Teil ins KZ Ravensbrück und zu anderen Verbrechensorten. Und mit dieser Ausstellung, die bisher da stand, wird auf all das aufmerksam gemacht, um daran zu erinnern und um aufzuzeigen, was an diesem Ort mal passiert ist.
1: Tag 2 der Bundesregierung auf Schloss Neuhardenberg im Kreis Märkisch-Oderland. Heute spricht das Kabinett unter anderem über Dürre und Hitzewellen im Sommer. Grüne und Linke fordern einen nationalen Hitzeaktionsplan und dass die Klimaanpassung ins Grundgesetz aufgenommen wird. Aus dem Hauptstadtstudio dazu Katrin Aue.
4: Die Grünen-Fraktionschefin im Bundestag Britta Hasselmann sagte im rbb24-Inforadio, Klimaanpassungsmaßnahmen kosteten Geld, das Länder und Kommunen alleine nicht aufbringen könnten. Hierfür sei eine sogenannte Gemeinschaftsaufgabe für Klimaanpassung notwendig. Linken-Fraktionschefin Heidi Reicheneck glaubt nicht daran, dass die nötige Zweidrittelmehrheit im Bundestag zustande kommt. Dem Redaktionsnetzwerk Deutschland sagte sie, deshalb solle sich Umweltminister Schneider stattdessen bei den laufenden Haushaltsverhandlungen dafür einsetzen, dass Klimaanpassung einen angemessenen Stellenwert bekomme.
1: Soweit die Antenne Brandenburg Nachrichten. 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
5: Ist ein gemischtes heute, ja. Wir haben Wolken, wir haben viel Sonne im Süden, dabei am meisten Wolken und stellenweise auch ein bisschen Regen. Ansonsten bleibt es eher trocken. Höchstwerte bei 22 bis 26 Grad. Momentan haben wir nur 19 Grad in Grünow bei Prenzlau, in Koschen das gleiche. Wir haben 20 Grad in Angermünde und in Küritz. Gibt schon irgendwo 21 Grad, ja, in Zedenick und Wittstock-Dossel. Nachts dann meist locker bewölkt. Zunächst gebietsweise noch kompaktere Wolken, bleibt aber eher trocken. Tiefstwerte bei 14 bis 11 Grad. In Berlin bekommen wir 15 bis 12. So, und morgen denn? Viel Sonnenschein, ein paar lockere, dünne Wolken. Dabei zwischen 10 und 13 Sonnenstunden, heißt es, Stand jetzt, bleibt durchweg trocken. 26 bis 29 Grad bekommen wir. Am Freitag haben wir einen Wechsel aus Sonne und kompakten Wolken. Vor allem in der zweiten Tageshälfte kann es mal eine kleine Husche geben. Schauer oder Gewitter inklusive.
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5: Der Blick auf die Straßen. Zunächst zur A24 Hamburg Richtung Berlin. Zwischen Dreieck Wittstock-Dosse und Herzsprung.

0: dafür. Allen unterwegs, gute Fahrt.
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0: Sie haben es bei uns oder anderswo in den Nachrichten gelesen oder gehört. Dolly Parton ist mit 80 Jahren gestorben. Bei ihr hat ein einziges Jolene gereicht und die ganze Welt wusste, wer da singt. Wir erinnern gleich an eine Frau, die viel mehr hinterlässt als nur große Country-Hits.

immer. Antenne Brandenburg hier am Mittwochvormittag. Sie haben es gehört, eine der größten Stimmen der Country-Musik ist verstummt. Dolly Parton ist tot. Die Sängerin, Songwriterin und Schauspielerin ist gestern im Alter von 80 Jahren verstorben.

0: besten Songs, die die ganze Welt kennt, aber Dolly Parton, die war viel mehr als nur ein Country-Star. Sie war auch eine Geschäftsfrau, sie war Schauspielerin und Buchautorin. Frage an unseren USA-Korrespondenten Samuel Jakisch, was ist denn zur Todesursache bislang bekannt?
1: Die offizielle Mitteilung zum Tod von Dolly Parton ist eher knapp. Die Familie hat es bestätigt in einem Posting in den sozialen Netzwerken, dass Dolly Parton am Dienstag im Alter von 80 Jahren verstorben ist. Letztes Jahr hatte sie schon viel zu kämpfen gehabt mit gesundheitlichen Rückschlägen. Im vergangenen Herbst war eine große Konzertreihe in Las Vegas geplant. Die hatte sie schon verschoben, weil ihre Ärzte mehrere Operationen empfohlen hatten. Dann war ihr Ehemann Carl Dean auch im vergangenen Jahr gestorben. Mit dem war sie fast 58 Jahre verheiratet. Dann hatte sie ihn an den Krebs verloren. Das hat sie sehr mitgenommen, hat sie damals auch öffentlich gemacht.
0: Was hat sie denn eigentlich speziell in den USA zur Ikone gemacht?
1: Dolly Parton ist zum einen die Queen of Country, also das nationale Musikgenre hier in den USA. Sie hat 3000 Songs geschrieben, 50 Studioalben veröffentlicht, 25 Mal Country Nummer 1 Hit gelandet, 100 Millionen Platten verkauft. Das sind Zahlen, die gibt's heute kaum noch. Songs wie Jolene oder Coat of Many Colors, der Film 9 to 5 mit ihr und Jane Fonda, auch sehr berühmt. Und natürlich I Will Always Love You, den Whitney Houston dann zum Welthit gemacht hat.
0: Ja.
1: Dolly Parton ist einfach schon so lange da im kulturellen Erfahrungsschatz dieser Nation, dass sie einen immensen Einfluss hatte, auch auf die Musikszene, vor allem die weibliche, Taylor Swift, Miley Cyrus, alle sagen, ja, Dolly, das war ein Vorbild für mich. Und sie war eine Königin der Selbstironie.
0: Ja, inwiefern, wie können wir uns das vorstellen?
1: Also dieses bewusst überzeichnete Image der Blondine, die alles macht, um irgendwie dem Business zu gefallen. Sie hat einen Freizeitpark Dollywood betrieben, der so ziemlich jedes Klischee übererfüllt, aber vor allem Arbeitsplätze bringt in ihrer Heimatregion in Ost-Tennessee, wo es sonst nicht so viel davon gibt. Dieses sich selber nicht so wichtig nehmen, diese immense Bodenständigkeit mit einem blendenden Humor, das hat Dolly Parton hier zur Ikone gemacht.
0: Vielen Dank, Samuel Jakisch, unser Korrespondent in den USA. Und Dolly Parton war auch Multi-Instrumentalistin, also konnte mehrere Instrumente gut spielen. Das gibt's ja auch nicht so oft. Also eine absolute Musik-Ikone ist gestorben. Dolly Parton starb gestern im Alter von 80 Jahren und wir erinnern an sie mit der schönsten Musik für Brandenburg.

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0: Ach, herrlich, oder? Sixpence None the Richer mit Kiss Me. Ende der 90er ein Welthit und bis heute einer dieser Songs, bei denen man sofort so ein bisschen bessere Laune bekommt. Es klingt nach Sommer, es klingt nach Verliebtsein in einer Zeit, in der Kiss Me ja auch völlig ohne Emoji auskam. Es ist 11.30 Uhr.
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2: Im Studio Prenzlau, Peter Klinke, guten Tag. Ein Hackerangriff auf Rosneft Deutschland beschäftigt seit heute die Justiz. Ein 31-Jähriger soll mit dem Cyberangriff einen Millionenschaden verursacht haben. Ulf Morling.
3: Der Angeklagte soll Mitglied einer Hackergruppierung gewesen sein, die im Frühjahr 2022 das IT-System von Rosneft Deutschland gehackt haben soll. Kurz nach Beginn des Ukraine-Krieges sollen knapp 20 Terabyte Daten kopiert worden sein, die laut Anklage veröffentlicht werden sollten auf einer Internetplattform vom Angeklagten und zwei gesondert verfolgten Mittätern. Über 10 Millionen Euro Schaden soll dem Unternehmen entstanden sein. 3 Prozesstage sind geplant.
2: Rosneft Deutschland ist unter anderem an der PCK-Raffinerie in Schwedt beteiligt. Seit dem Ukraine-Krieg steht der deutsche Ableger des russischen Konzerns unter Treuhandverwaltung. Die Aktion Prenzlau ist findet heute in der evangelischen Jakobikirche statt. Wie immer seien alt und jung, Einheimische, Zugezogene und Gäste eingeladen, sich an der Veranstaltung zu beteiligen, heißt es. Was später auf den Tisch kommt, wird ab 16 Uhr gemeinsam zubereitet. Für Kinder gibt es zusätzliche Spiel- und Kreativangebote. Anmelden muss man sich nicht. Die Aktion Prenzlau ist wird vom Netzwerk Engagierte Stadt veranstaltet und findet alle 2 Monate mit verschiedenen Gastgebern an wechselnden Orten statt. In Eberswalde ist heute die Kreuzung zwischen Ratzeburgstraße und Kirchstraße gesperrt. Die Straßensperrung soll voraussichtlich bis Freitag dauern. Laut der Stadt Eberswalde ist eine Umleitung ausgeschildert. Grund für die Verkehrseinschränkungen ist die Demontage eines Gasschiebers. In der Schorfheide Info-Joachimsthal stehen heute Kraniche im Mittelpunkt. Am Abend hält die bekannte Kranich-Expertin Beate Blahi einen Vortrag über die Tiere. Im Mittelpunkt steht ein ganz besonderes Kranichpärchen. Hannes und Alma haben einiges gemeinsam, weisen aber auch große Unterschiede auf. Die Schorfheide Info in Joachimsthal befindet sich in der Töpferstraße 1 und der Vortrag ist kostenfrei.
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2: Heute bleibt es oft sonnig oder locker bewölkt und trocken. Die Höchstwerte liegen bei 23 Grad. Nachts gibt es gebietsweise kompakte Wolken. Bei Tiefstwerten um 11 Grad in Gramzow. Morgen viel Sonnenschein mit ein paar lockeren oder dünnen Wolken. Bei 26 Grad in Grünow bleibt es durchweg trocken.
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0: Der Blick auf die Straßen, zur A15 zunächst, Übergang Forst Richtung Dreieck Spreewald, zwischen Cottbus West und Vetschau oder Lien.
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0: Hoppala! Gut, Verkehr wollte ich noch schnell fertig machen. Ronald, du müsstest da mal ein Stück runterdrehen bei dir. Das ist uns einfach zu laut. Ich nehme dann meine Musik. Danke dir. So, zurück zum Verkehr. A15, Übergang Forst Richtung Dreieck Spreewald. Zwischen Cottbus West und Vetschau. Da liegen mehrere tote Enten auf der linken Spur. Hier bitte besonders vorsichtig fahren. Dann zur A10, westlicher Berliner Ring. Zwischen Vöben und Lees. Da gibt's in beiden Richtungen Stau an einer Baustelle. Pro Richtung hier bitte 10 Minuten mehr einplanen. Dann weiter mit einer Meldung von der A12. Berlin Richtung Frankfurt-Oder an der Baustelleneinfahrt Höhe Fürstenwalde Ost. Da dauert es bei der Einfädelung auf einer Spur etwa 20 Minuten länger. Und geblitzt wird abschließend auf der A9 in Richtung Leipzig und zwar kurz vor Kleinmarzehns, wenn ich das noch richtig gesehen habe hier. Jetzt geht mir doch der Bildschirm flöten. In Angermünde steht der nächste auf der Puschkin-Allee. Auf der Strecke zwischen Lübben und Lübbenau in Ragow wird geblitzt und in Zühlen auf der Dorfstraße. Staus, Blitzer und Entwarnungen können Sie gerne melden beim Antenne-Verkehrsservice. Die Nummer 0331 70 98 101. Dankeschön fürs Melden und allen unterwegs eine gute Fahrt.
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0: Yep, das sind 3 Songs ohne Unterbrechung. Das könnte reichen, um vielleicht mal schnell in die Kantine zu flitzen und einen Kaffee zu schnorren, so wie ich das gleich probiere. Ja, tun Sie es mir gleich. Lassen Sie die Arbeit einfach mal kurz liegen, mal raus durchatmen, Kopf freiblasen. Und dazu Annie Lennox hören mit Why oder Foreigner, Cold as Ice. Und den Anfang, den macht Falco mit Rock Me Amadeus. Ich bin René Hausmann und wünsche viel Spaß dabei.

0: Penilla Loss mit Y. 1992, ihr erster großer Hit ohne die Rhythmics. Und das berühmte Video, das zeigt Annie Lennox erstmal völlig ungeschminkt und dann Schritt für Schritt auf dem Weg zur glamourösen Diva. Und damit gleich zur nächsten Schönheit. Für viele von uns war sie das erste Fahrerlebnis auf Brandenburgs Kopfsteinpflaster. Entweder hinten drauf bei Papa oder eben als Teenie dann alleine. Klar ist, die Schwalbe, worüber wir reden, ist Kult.
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0: Ab Montag gewinnen Sie bei uns eine. Nächste Woche Elektroschwalbe im Wert von 4.500 Euro. Also das alte Gewand des DDR-Zweitakters, aber in ganz modern mit Elektromotor und allem drum und dran. Geniales Teil für die Stadt oder das Dorf. Und mein Kollege Markus Asmus von Guten Morgen Brandenburg, der hat sich selber vor kurzem so ein Teil zugelegt und ist totaler Fan. Oder Markus?
2: Also erstmal muss ich sagen, sieht die ziemlich cool aus.
0: Ja.
2: Also die kommt an die alte Schwalbe schon so ein bisschen ran. Das merkt man auch daran, wenn man durch die Stadt fährt. Dann gucken einen schon viele an und man merkt so richtig an dem Blick, die gucken so, ist das doch keine Schwalbe? Ja. Aber doch, das ist eine Schwalbe. Also vorne auch die beiden Backen, dann dieser lange Sitz, das ist wie eine Couch. Man sinkt da quasi ein und es wird so gemütlich, dass man aufpassen muss, dass man nicht einnickt.
0: Ja, das wäre blöd. Was kann der E-Motor so? Was hat er drauf? Lass jetzt mal ein bisschen auf den Pudding hauen.
2: Die kommt richtig schnell aus dem Knick.
0: Ja.
2: Wenn du an der Ampel stehst und dann ist grün, so gibst Gas. Ich meine, die fährt zwar nur 45 km/h, die ich habe. Es gibt ja auch noch mit 90 und mit 120. Aber du kommst so schnell aus dem Arsch, du bist ganz schnell auf 45 und wirst da irgendwie nicht komisch angeguckt oder hast das Gefühl, die hupen dich gleich an, weil du nicht wegkommst. Das ist schon ziemlich cool.
0: Danke, Markus. Am Montag geht's los. Und wie unsere schicken Schwalben genau aussehen, ja, das kann man sich gerne anschauen auf antennebrandenburg.de. Und wer schon früher auf die Gewinnerliste möchte, als erst ab Montag, der schaut zu, dass er unseren rasenden Reporter findet. Er hat den Ivo quasi auf der Schwalbe in Brandenburg unterwegs, diesmal in Lindow. Und wie er da so ankommt, das hören wir uns in dieser Sendung noch an.
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0: The Winner Takes It All, das waren ABBA auf Antenne Brandenburg. Den Namen Martin Goldstein, den kennen Sie vielleicht nicht, aber sein Decknamen garantiert, Dr. Sommer. Ja, Goldstein war der Mann, bei dem Ende der 60er plötzlich eine ganz andere oder eine ganze Generation Dinge nachlesen konnte, die man zu Hause beim Abendbrot vielleicht erst nicht gefragt hätte. Und weil dem Mann auch klar war, das könnte mit den Eltern Ärger geben, hat er lieber unter Pseudonym geschrieben, der Fuchs. Na, alles richtig gemacht. Heute wird die Bravo 70 und damit feiern wir irgendwie auch Starschnitt, Aufklärung und heimliches Leben unter der Bettdecke. Ja. Wir haben heute schon einige Geschichten über die Bravo gehört und die von Sven, die ist sogar fast ein bisschen traurig. Sven, erzähl mal.
1: Also es ist so, die Poster wurden ja damals echt gut gehandelt. Bei uns ja. In der Klasse gab es einen einzigen, der irgendwie Kontakte zu jemandem hatte, der eine Bravo besorgen konnte. Ich habe mich für Roxette, für eine Doppelseite Roxette angemeldet. Ich gebe dir 40 DDR-Mark. So, er sagt mir, er bringt mir das morgen mit. Wir hatten so eine Bustour, waren unterwegs, so ein Tagesausflug von der Schule aus. Er gibt mir mein Poster. Ich sage, jawohl, ich bin der glücklichste Junge der Welt. Ich bin auf dem Weg nach Hause, gucke in meinen Schulranzen und denke, ach du Scheiße, wo ist das Poster? Ich, alles stehen und liegen lassen, zurückgerannt, geguckt, ob ich den Bus finde. Na, der war natürlich weg. Ich wie ein Verrückter über diese Straßen, überall hin und her. Ich muss doch diesen Bus finden, da ist mein Roxette, meine Doppelseite drin. Mir ist alles in mir, war so schlecht, ich war so traurig. Ich glaube, ich konnte 3 Wochen nicht schlafen.
0: Und nein, das ist ja grausam. Und das war dann natürlich weg, ja, nicht wieder angefunden.
1: Ja, war wirklich weg.
0: Oh, tragisch irgendwie, vor allem in jungen Jahren, ne? Die Bravo wird heute 70, auch wenn sie als Zeitschrift nur noch einmal im Monat erscheint. Die großen Stars, die landen natürlich immer noch auf dem Cover. Und das Dr. Sommer-Team, das beantwortet auch heute noch die wichtigsten Fragen, die man so hat in der Pubertät. Ja, wir, die Älteren, haben schon die Antworten. 11.54 Uhr.
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1: Im Studio Arne Sprung. Schönen guten Tag. Darauf steht Bürokratieabbau, aber darin steckt ein Rückschritt für den Naturschutz. Das kritisiert die Umweltschutzorganisation NABU an Plänen der Brandenburger Landesregierung. Die will den jährlichen Waldzustandsbericht streichen und Naturschutzbeiräte nur noch freiwillig einrichten. Hanno Geduldig berichtet.
2: Der NABU Brandenburg kritisiert den Gesetzentwurf scharf. Der Waldzustandsbericht sichere Transparenz über Schäden und Entwicklungen im Wald und sei Grundlage politischer Entscheidungen. Naturschutzbeiräte lieferten lokale Fachkenntnis und stärkten Bürgerbeteiligung bei Behördenentscheidungen. Brandenburg entwickelt sich Stück für Stück von einem Vorreiter zum Schlusslicht im Naturschutz in Deutschland, so NABU-Landeschef Björn Ellner.
1: Wasserstoff gilt als Energieträger der Zukunft. Wie sich die dazugehörige Industrie in Ostdeutschland entwickelt, wird heute in Dresden diskutiert. Ein wichtiger Termin auch für die Cottbuser Industrie- und Handelskammer und das Wasserstoffnetzwerk Lausitz. Sprecher Jens Krause sagte Antenne Brandenburg zu Forderungen an die Politik.
3: Wir werden klar artikulieren, dass die rechtlichen Rahmenbedingungen für den Wasserstoffhochlauf aktuell viel zu kompliziert sind. Wir müssen künftig schneller Wasserstoffanlagen planen und Wasserstoffanlagen bauen können. Und wir werden natürlich auch die Forderung erneuern, endlich die uns vor 6 Jahren versprochenen Bau einer neuen grünen Kerosinfabrik hier in der Lausitz auch endlich auf den Weg zu bringen.
1: Die Folgen des Klimawandels, Hitzeschutz und Klimaanpassung, das steht heute auf der Tagesordnung der Bundesregierung bei ihrer Klausurtagung auf Schloss Neuhardenberg im Kreis Märkisch-Oderland. Die SPD schlägt vor, die Klimaanpassung ins Grundgesetz aufzunehmen. Aus dem Hauptstadtstudio berichtet Benjamin Großkopf dazu.
4: Mit dem Koalitionspartner scheint das nicht machbar. Unionsfraktionschef Thorsten Frey betonte heute früh im Deutschlandfunk, er halte das nicht für ein zukunftsträchtiges Modell. Es birgt nach seiner Meinung die Gefahr, dass eine politische Ebene mit dem Finger auf die andere zeigt und am Ende wenig passiert. Spitzenpolitiker von Grünen und Linken appellierten dagegen erneut an die Bundesregierung, das Grundgesetz zu ändern. Bundeskanzler Merz geht davon aus, dass es in den kommenden Wochen konkrete Beschlüsse dazu geben wird.
1: Dürre in Mittelamerika hat Auswirkungen auf den internationalen Schiffsverkehr. Durch den Panama-Kanal dürfen ab nächster Woche deutlich weniger Schiffe fahren als normalerweise. Die Dürre wird durch das Klimaphänomen El Niño ausgelöst, berichtet unsere Mittelamerika-Korrespondentin Jenny Barke.
5: Für den Betrieb der Schleusen des Panama-Kanals sind große Wassermengen nötig, die aus 2 Seen nahe der Schifffahrtsstraße entnommen werden. Allerdings hat es zwischen Mai und August 34% weniger geregnet als im historischen Durchschnitt für diesen Zeitraum. Der gedrosselte Schiffsverkehr wirkt sich auch auf die deutschen Reedereien aus. Nach Angaben des Verbands Deutscher Reeder VDR ist der Panama-Kanal für bestimmte Güter von zentraler Bedeutung. Betroffen sind laut VDR Container, Massengut- und Tankschiffe sowie Gas- und Autotransporter.
1: Soweit die Antenne Brandenburg-Nachrichten. 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
6: Ist ein bisschen zweigeteilt. Im Süden haben wir heute viele dichte Wolken, bleibt aber bis auf ein bisschen Regen in Elbe-Elster meist noch trocken. In der Mitte und im Norden haben wir erstmal noch viel Sonne, im Verlauf auch ein bisschen wolkiger da. Aber keine Sorge, alles noch recht freundlich. Ja? Temperaturen dazu auch nicht von der Hand zu weisen. 21 bis 25 Grad bekommen wir. Aktuell verhaltene 16 Grad in Welzow und Altdöbern. Wir haben 17 in Wiesenburg, 21 Grad in Grünow und 22 sind es in Wittstock. In der Nacht erst noch wolkiger, dann klar es auf. Temperaturen bei 14 bis 17, nein, 11 Grad, wollte ich sagen. Morgen wird es dann wieder richtig sommerlich. Viel Sonne bekommen wir. Es gibt nur ein paar Wölkchen. Es wird warm. Wir kommen auf 26 bis 29 Grad. Der Wind weht weiter mit schön frischen Böen dazu.
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6: So, hallo Autos. Wir schauen mal auf die Straßen. Ein Blick auf die A10. Westlicher Berliner Ring zwischen Vöben und Leest in beiden Richtungen Stau an einer Baustelle. Hier pro Richtung momentan etwa 10 Minuten. Mehr ein Plan. Dann A12 Berlin Richtung Frankfurt-Oder an der Baustelleneinfahrthöhe Fürstenwalde Ost. Da dauert es bei der Einfädelung auf eine Spur etwa 10 Minuten länger. A13 Berlin Richtung Dresden zwischen Schwarzheide und Ruhland. Da steht ein defektes Fahrzeug. A24.

0: auf der Puschkin-Allee. Staus, Blitze und Entwarnungen können Sie gerne melden beim Antenne-Verkehrsservice. Da sitzt die Gudrun und ist erreichbar unter der 0331 70 98 101. Danke dafür und allen unterwegs eine gute Fahrt. 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
0: So, wir tun hier gleich was für Ihre physische Gesundheit und kitzeln Ihnen dabei noch ein Lächeln raus, ja, wenn es klappt. Also wenn der Rücken knackt, der Nacken meckert und schon das Aufstehen klingt wie eine Tüte Chips, dann brauchen Sie vielleicht keinen Arzt, sondern den Physiopathen. Tickets für seine Comedy-Show gibt's gleich hier bei uns.

0: Fusion. Electric Light Orchestra auf Antenne Brandenburg. Physiotherapie ist ja prinzipiell was Feines und gleich nochmal mehr, wenn es das Ganze auch als Comedy-Show gibt. Ja, der Physiopath Freddy, der verbindet irgendwie beides, also astreine Comedy mit hilfreichen Tipps für Alltags-WWchen, die wir alle haben. Spannungskopfschmerzen zum Beispiel, habe ich noch nie gehört, aber es scheint ein Kraut dagegen zu geben. Und einen Physiopathen, der uns sagt, wie wir damit umgehen.
1: Erste Übung, bei der Ausatmung legt ihr eure Zunge, weil die ist oft am Gaumen und presst gegen den Gaumen, legt die beim Ausatmen in den Unterkiefer, gut bei geschlossenem Mund, und atmet so weiter. Zweite Übung, ihr nehmt beide Daumen, sucht euch hinten an der Schädelkante, also der Übergang vom Schädelknochen zu dem Weichteilgewebe zur Halswirbelsäule runter, links und rechts Punkte, die schmerzen. Und drittens, macht Folgendes, streicht euch dann vorne den Musculus temporalis, das ist der Schläfenmuskel, Richtung Ohroberkante nach hinten aus und atmet gleichmäßig weiter.
0: Danke, Physiopath. Mehr hilfreiche Tipps gibt's in der Show vom Physiopathen am 13.12. Da ist er zum Beispiel im Waschhaus in Potsdam und Sie sind dabei. Ich habe Tickets unter 0331 70 98 100. Hören uns gleich am Telefon. Dazu gibt's Robbie Williams.

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0: Moti Special, Cold Days, Hot Nights aus den 80ern. Die schönste Musik für Brandenburg auf der Antenne. Dazu ein paar schöne Tickets für den 13.12. Da ist der Physiopath im Waschhaus in Potsdam und Sie sind dabei. Einen wunderschönen guten Tag, hier ist René Hausmann. Wer ist denn da?
1: Hallo, schönen guten Tag, hier ist Jessica.
0: Hallo Jessica, von wo aus rufen Sie denn an?
1: Aus Charlottenburg.
0: Sie klingen für mich so, als wären Sie so ein lustiger Typ. Also jemand, den man auf einer Party gerne dabei hat, weil hin und wieder mal einer rausgehauen wird oder irgendwie der beste Witz gerade zum Besten gegeben wird.
1: Ja, auf jeden Fall.
0: Echt, ja?
1: Ja, ich bin immer gut drauf. Ja, ich habe immer gute Laune.
0: Warum ach, das ist super. Haben Sie gerade so einen radiotauglichen Witz auf Lager? Der darf auch ein bisschen schmutzig sein.
1: Nee, leider habe ich den jetzt gar nicht verraten.
0: Huch, da bin ich fast ein bisschen glücklich. Haben Sie denn heute noch was zu lachen? Gibt es irgendwas Schönes, worüber Sie sich freuen dürfen? Oder was Nettes, was Sie anstellen noch am Rest des Tages?
1: Na, erstmal fahre ich mit meinem Papa zum Arzt, aber danach wird es sicherlich ganz lustig, wenn die Kinder wieder nach Hause kommen.
0: Sehr schön. Und das Wetter passt ja auch.
1: Ja, das ist total schön, die ganze Woche noch.
0: Und falls die Laune wieder kippt, einfach Radio laut und dann passt das schon mit der Musik von Antenne Brandenburg.
1: Aber ganz genau, ihr habt geile Musik.
0: Dankeschön. Dann wünschen wir noch einen schönen Tag, Jessica. Viel Spaß mit den Kids. Toi, toi, toi für den Papa beim Arzt.
1: Ja.
0: Und bitte in der Leitung bleiben, ja?
1: Na klar, danke. Tschüss.
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0: Im Radio geht sowas. Zur Mittagszeit schon Rotwein. UB40 präsentieren das Ganze um jetzt 12.30 Uhr.
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2: Im Studio Frankfurt, Stefanie Fiedler, guten Tag. Im Landkreis Märkisch-Oderland stehen mehrere wichtige Entscheidungen an. Der Kreisausschuss berät heute in Seelow unter anderem über den Haushalt für dieses Jahr und die Abfallentsorgung. Robert Köhler berichtet.
3: Auf der Tagesordnung steht unter anderem der Bau einer neuen Abfallumschlagstation. Außerdem soll über den Jahresabschluss des Entsorgungsbetriebs und die Entlastung der Werkleitung beraten werden. Weitere Themen sind der Ausbau des Gigabit-Netzes sowie eine Neuregelung des öffentlichen Busverkehrs gemeinsam mit dem Landkreis Barnim. Die Sitzung des Kreisausschusses beginnt um 17 Uhr im Landratsamt in Seelow. Der öffentliche Teil kann von interessierten Bürgern besucht werden.
2: Zum Jahresbeginn hat der DRK Kreisverband Märkisch-Oderland alle 62 Altkleidercontainer im Kreis abgezogen. Seitdem müssen Spender ihre Kleidung direkt beim DRK abgeben. Wie die Umstellung funktioniert, dazu Heike Naumann vom Kreisverband MOL.
4: Die erste Zeit ging es ein bisschen schleppen. Die Bürger bringen jetzt ihre Kleidung direkt in die Kleiderkammern und bringen gute Kleidung. Und das ist jetzt eigentlich sehr gut angelaufen durch Mundpropaganda und so. Haben sich die Bürger alle dran gewöhnt. Vorher haben sich alle entmüllt, sagen wir mal so. Da war dann auch Hausmüll mit drin, tote Tiere und alles, was so die Bürger loswerden wollten, von gelber Sack und so weiter und so fort. Das ist natürlich jetzt nicht mehr so. Jetzt kommt wirklich nur Kleidung.
2: Die Kleiderkammern in Bad Freienwalde und Seelow sind laut DRK täglich in der Zeit von 9 bis 12 Uhr geöffnet. In Frankfurt lädt das Freiwilligenzentrum der Caritas heute wieder Ehrenamtliche und Interessierte in die Gute Stube in den Pablo Neruda Block ein. Die Begegnungsstätte der Lebenshilfe ist ein offener Treffpunkt. Dort können sich Menschen unabhängig von Alter oder Herkunft kennenlernen und vernetzen. Außerdem gibt es die Möglichkeit, sich über Beratungsangebote zu informieren. Beginn in der Guten Stube ist heute Nachmittag 15 Uhr.
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2: Ein weiterer Sommertag Ende August. Viel Sonne hier in Ostbrandenburg. Gerade auf den Nachmittag hin kann es ein paar mehr Wolken geben. Aber es soll im Osten Brandenburgs trocken bleiben. Weiter Richtung Süden kann es ganz leichte Schauer geben. Die Temperaturen liegen bei 22 bis 25 Grad. Und der Blick auf die kommende Nacht, dort bleibt es überwiegend trocken. Bei zweistelligen Temperaturen zwischen 14 und 11 Grad. Die Zeit, es ist 12.32 Uhr.
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0: Der Blick auf die Straßen. Zunächst zur A10 westlicher Berliner Ring Richtung Dreieckwerder. Zwischen Potsdam Nord und Vöben dauert es an einer Baustelle etwa 20 Minuten länger. Und Richtung Dreieck Havelland, da stehen sie zwischen Großkreuz und Leest nochmal 10 Minuten im Stau. Vorsicht auf der A11 Stettin Richtung Berlin zwischen Pfingstberg und Joachimsthal. Da steht ein defektes Fahrzeug auf der Standspur. Ausgelaufenes Öl haben wir auch noch da, also hier bitte besonders aufpassen. B1 im Landkreis Potsdam-Mittelmark. Vorsicht bitte zwischen der A10 Anschluss Großkreuz und Neuplötzin. Da ist auf der Brandenburger Chaussee auch nochmal Öl ausgelaufen. Vorsicht im Landkreis Oder-Spree zwischen Bollensdorf und Schöneiche bei Berlin sind im Kreuzungsbereich mit der B1 die Ampeln außer Betrieb. Stadtverkehr Berlin. In Neukölln sind das Weigandufer und die Teupitzer Brücke zwischen Treptor und Teupitzer Straße in beiden Richtungen gesperrt. Hier wurde eine Weltkriegsbombe gefunden. Und geblitzt wird einmal momentan nur, und zwar in Rangsdorf auf der Großmachnower Straße. Das Ganze bei Tempo 30. Katrin, Dankeschön fürs Durchgeben. Gute und ungeblitzte Weiterfahrt wünsche ich. Staus, Blitzer und Entwarnungen können Sie gerne melden beim Antenne Verkehrsservice. Da ist die Gudrun und erreichbar unter der 0331 70 98 101. Danke dafür und allen unterwegs. Eine gute Fahrt.
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0: So, zuvor aber Achtung, hier knallt's jetzt ordentlich, ja, nicht erschrecken. So hat sich Borgsdorf vorhin angehört. Die Weltkriegsbombe ist entschärft. Wie es gelaufen ist, frage ich gleich mal nach bei unserer Reporterin vor Ort. Dazu gibt's mehr Musik am Mittag. Die sind auch Bombe und ohne Unterbrechung. Drei Songs am Stück. Viel Spaß dabei.

0: Les Humphrey Singers auf der Antenne mit Mexiko. So, es ist Mittagszeit und vielleicht haben Sie es mitbekommen. Hat ordentlich gescheppert gerade. Ja, die alte Kriegsmunition in Hohenneuendorf zwischen dem Ortsteil Borgsdorf und Oranienburg ist erfolgreich gesprengt worden. 2800 Anwohner mussten dafür ihre Häuser und Wohnungen verlassen. Antenne-Reporterin Friederike Timme war dabei. Friederike, was hat sich denn getan bei euch?
1: Wir haben hier gerade die Sirene gehört und das bedeutet auch, der Sperrkreis hier in Borgsdorf wurde gerade aufgehoben. Sprich, die Borgsdorferinnen und Borgsdorfer können wieder nach Hause fahren. Es wurde also erfolgreich gesprengt und das klang vorhin so. Insgesamt gab es mehrere Einzeldetonationen, die direkt nacheinander gesprengt wurden. Und insgesamt wurden 300 Kampfmittel gesprengt, darunter auch 7 Großbomben, die jeweils 250 Kilogramm gewogen haben.
0: Wie ist denn der Tag gelaufen bislang und vor allen Dingen auch, wie geht's jetzt weiter?
1: Der Sperrkreis wurde gerade aufgehoben. Die Borgsdorfer können nun wieder zurück in ihre Häuser. Und der Sprecher der Stadt Hohenneuendorf, Daniel Dinse, kann schon ein kurzes Fazit ziehen.
2: Wir können ein äußerst positives Fazit des heutigen Tages ziehen. Angefangen von der Etablierung des Sperrkreises über die Evakuierung. Dort haben die Borgsdorferinnen und Borgsdorfer super mitgemacht, haben vorbildlich ihre Häuser verlassen und sind woanders hingegangen.
1: Damit ist die Sprengung hier in Borgsdorf nun offiziell beendet.
0: Danke, Friederike. Übrigens ist heute noch eine Bombe entdeckt worden, und zwar in Berlin-Neukölln. Laut Polizei soll sie noch heute entschärft werden. Der Bereich um den Fundort ist schon mal abgesperrt, also das wird noch zu größeren Verkehrsbehinderungen kommen in der Hauptstadt. Wenn es irgendwo gar nicht mehr geht, hören Sie es natürlich hier bei uns in den Verkehrsmeldungen.

0: Musik aus NDW-Zeiten hier auf der Antenne von Hubert K. Sternenhimmel. Die Gamescom läuft. Mehr als 1600 Aussteller sind dabei. Rund 360.000 Besucher werden erwartet. Ja, und wer beim Zocken immer noch an picklige Teenager mit PlayStation im Kinderzimmer denkt, der hat vermutlich ein paar Updates verpasst. Gaming ist längst ein Milliardengeschäft und ab heute wird Köln wieder zur Hauptstadt der Zockerwelt. Gestern Abend wurde eröffnet. Heute darf erstmal das Fachpublikum an die Controller und ab morgen wird's dann richtig voll. Kein Wunder, dass Felix Falk vom Branchenverband Game gerade ziemlich gute Laune hat.
1: Wir freuen uns riesig, dass das größte Games-Festival der Welt wieder jetzt startet. Den Fans wird also viel geboten. Und am Tag, wo noch nicht mal alle Besuchenden zugelassen sind, ist hier schon super Stimmung. Und das macht Lust auf diese Woche Gamescom.
0: Eine Woche lang geht es auf dem Kölner Messegelände um alles rund um Videospiele. Und den ersten gefällt schon mal so richtig.
2: Ja, einfach gucken, was es Neues gibt, was einen vielleicht interessieren könnte.
3: Wir sind einfach hier, um uns ein bisschen umzuschauen, abzuchecken, was so geht. Spiele ausprobieren und einfach ein bisschen so die Atmosphäre genießen.
4: Wie immer erschlagend, aber großartig. Also wir sind gerade angekommen, haben aber richtig Bock, uns alle Sachen anzugucken.
0: Also, wenn Sie schon mal Zocker sind oder spontan noch einer werden wollen, die Gamescom ist in dem Bereich weltweit das Maß aller Dinge. Hier ist Antenne Brandenburg am Mittag um 12.53 Uhr.
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1: Im Studio Arne Sprung. Schönen guten Tag. Brandenburg wird vom Vorreiter zum Schlusslicht beim Naturschutz in Deutschland. So kritisiert die Umweltorganisation NABU Pläne der Landesregierung. Die will den jährlichen Waldzustandsbericht streichen und Naturschutzbeiräte nur noch freiwillig einrichten. Der NABU kritisiert den Gesetzentwurf scharf. In der Innenstadt von Frankfurt-Oder müssen Verkehrsteilnehmer jetzt ab mittags mit Einschränkungen rechnen. Hintergrund ist eine Demonstration, die sich gegen Pläne der Bundesregierung zur Pflege richtet. Zu der Protestaktion haben sich rund 400 Teilnehmer mit etwa 170 Fahrzeugen angemeldet, sagte uns die Organisatorin Katja Hamel.
2: Wir treffen uns vor dem Rathaus und werden einer Rede zuhören vom Pflege- und Geriatrienetzwerk. Danach wird dann ein großer Autokorso durch die Stadt gemacht und auch einen Fußmarsch durch die Stadt. Dort werden pflegebedürftige Angehörige, Pflegedienste, Gesundheitsdienste im Allgemeinen lautstark ihren Unmut äußern. Mit Hupen, mit Plakaten, mit Trillerpfeifen und einfach alle, die uns begegnen, darauf aufmerksam machen, dass es im Prinzip ja jeden treffen kann, weil wir sind alle nicht davor gefeilt.
1: Die Demo soll in diesen Minuten beginnen. Tag 2 der Bundesregierung auf Schloss Neuhardenberg im Kreis Märkisch-Oderland. Heute spricht das Kabinett unter anderem über Dürre und Hitzewellen im Sommer. Grüne und Linke fordern einen nationalen Hitzeaktionsplan und dass die Klimaanpassung ins Grundgesetz aufgenommen wird. Aus dem Hauptstadtstudio dazu Katrin Aue.
3: Die Grünen-Fraktionschefin im Bundestag Britta Hasselmann sagte im rbb24-Inforadio, Klimaanpassungsmaßnahmen kosteten Geld, das Länder und Kommunen alleine nicht aufbringen könnten. Hierfür sei eine sogenannte Gemeinschaftsaufgabe für Klimaanpassung notwendig. Linken-Fraktionschefin Heidi Reicheneck glaubt nicht daran, dass die nötige Zweidrittelmehrheit im Bundestag zustande kommt. Dem Redaktionsnetzwerk Deutschland sagte sie, deshalb solle sich Umweltminister Schneider stattdessen bei den laufenden Haushaltsverhandlungen dafür einsetzen, dass Klimaanpassung einen angemessenen Stellenwert bekomme.
1: In Deutschland fehlen 1,35 Millionen Wohnungen. Der Wohnungsmangel bleibt laut einer neuen Studie des Forschungsinstituts Pestel damit auf einem Rekordniveau. Ingo Janssen hat Einzelheiten dazu.
4: Besonders groß ist der Mangel in Nordrhein-Westfalen mit rund 364.000 fehlenden Wohnungen. In Berlin sind es mindestens 58.000, in Brandenburg waren es zuletzt rund 25.000. In diesem Jahr werden Schätzungen zufolge voraussichtlich nur rund 185.000 neue Wohnungen fertig. So wenige waren es seit 15 Jahren nicht mehr. Gebraucht werden mindestens 300.000 Wohnungen pro Jahr. Pestel-Chef Günther verlangt deshalb von der Politik Gegenmaßnahmen. Der Wohnungsmangel treibe die Mieten nach oben, erschwere ist Arbeitsplätze zu besetzen und bremse damit auch die Konjunktur.
1: Soweit die Antenne Brandenburg-Nachrichten. 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
5: Also Arne, ich finde den Feierabend heute, den hast du dir verdient, mein Lieber.
1: Finde ich auch.
5: Ja, Sonne ist bestellt. Mach das Beste draus.
1: Sonnigen Nachmittag.
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5: Ja, der Süden dagegen, der braucht heute keine Sonnenbrille. Pech gehabt. Hier gibt's viele dichte Wolken, bleibt aber bis auf wenig Regen in Elbe-Elster meist trocken. Ja, nördlich von einer gedachten Linie zwischen Potsdam und Frankfurt, da ist es erstmal noch schön sonnig. Später dann auch dort ein bisschen wolkiger, aber es bleibt trocken. 21 bis 25 Grad dazu und es ist weiter recht windig. Aktuelle Temperaturen, wir haben 15 Grad in Ruhland und Bad Liebenwerda. 19 Grad in Luckenwalde und 23 wurden in Eberswalde gemessen, 24 in Lenzen übrigens. So, in der Nacht dann erst noch wolkiger, dann klart es auf, 14 bis 11 Grad bekommen wir. Und morgen, ja, da könnte man irgendwie schon nochmal die Badesachen rausholen. Es gibt nicht nur viel Sonne, sondern auch Höchstwerte bis zu 29 Grad. Also, wer es nicht an den Badesee schafft, der Wind, der weht weiter recht frisch und sorgt auch für Abkühlung, ne? Wenigstens was.
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5: Wir schauen auf die Straßen. Vorsicht bitte zunächst auf der A10, östlicher Berliner Ring Richtung Dreieck Barnim. Zwischen Marzahn und Hohenschönhausen, da liegen Gegenstände auf der Fahrbahn. Dann A10, westlicher Berliner Ring, Richtung Dreieck Werder das Ganze. Zwischen Potsdam Nord und Vöwen dauert es an der Baustelle 20 Minuten länger. Und Richtung Dreieck Havelland, da stehen sie zwischen Großkreuz und Lees nochmal 10 Minuten im Stau. A11, Stettin Richtung Berlin, zwischen Pfingstberg und Joachimsthal, Öl ausgelaufen. Das defekte Fahrzeug dazu, der steht auf der Standspur. A12, Berlin Richtung Frankfurt-Oder, an der Baustelle Höhe Fürstenwalde, dauert es momentan 10 Minuten länger. Dann B1 im Landkreis Potsdam-Mittelmark. Vorsicht zwischen der A10, Anschluss Großkreuz und Neuplötzin. Hier ist auf der Brandenburger Chaussee Öl ausgelaufen. Dann Vorsicht in Falkensee auf der Nauener Straße. Da sind zwei freilaufende Hunde unterwegs. Und Blitzer habe ich noch für Sie. Und zwar in Großbuchholz auf der Rezer Chaussee in Richtung Perleberg. Eugen, da ist er wieder. Hab mich schon gefragt, wo der Blitzermelder bleibt. In Rangsdorf haben wir einen auf der Großmachnower Straße bei Tempo 30. Und es blitzt in Petersdorf Richtung Fürstenwalde bei Tempo 30. Staus, Blitzer und Entwarnungen können Sie

0: Raymond, Supergirl. So, und vom Supergirl zur Superfriese. Volles Haar. Einfach durch Haare waschen. Das klingt so ein bisschen wie, boah, Sixpack durch Duschen. Aber genau das versprechen Koffein-Shampoos, täglich einmassieren und der Haarpracht beim Wachsen zuschauen. Ja, die Dinger verkaufen sich prächtig. Bleibt aber die Frage, wachsen davon wirklich die Haare oder vor allem die Umsätze der Hersteller? Das kläre ich jetzt mit Matthias Bartsch von RBB Gesund. Und Matthias, können wir beide bei diesem Thema ja völlig angstfrei drüber reden oder müssen ein paar Sachen geklärt werden? Wie sieht's denn aus? Können wir jetzt das Geld sparen oder macht es Sinn?
1: Ich grüße dich, hallo.
0: Helfen denn diese Koffein-Shampoos gegen Haarausfall? Können wir da noch was retten?
1: Ja, also schön wär's, aber die Wahrheit ist leider auch wissenschaftlich bewiesen, ist das nicht. Es gibt zwar Laboruntersuchungen, da wurden isolierte Haarwurzeln im Reagenzglas mit Koffein gefüttert und die sind dann auch tatsächlich gewachsen, aber unabhängige Experten sagen ganz klar, das lässt sich nicht so eins zu eins auf die menschliche Kopfhaut übertragen. Da fehlen einfach die großen neutralen Studien am Menschen.
0: Aber die Hersteller, die werben doch mit eigenen Studien. Warum funktionieren die Shampoos im echten Leben oft eher nicht?
1: Ja, das liegt vor allem an der Zeit. Nämlich das Shampoo bleibt ja beim Duschen meistens nur so, ja, wenn überhaupt, 1-2 Minuten auf dem Kopf und wird dann komplett wieder ausgespült. Mhm. Der Wirkstoff hat dann also kaum eine Chance, tief genug an die Haarwurzel vorzudringen, um richtigen erblich bedingten Haarausfall zu stoppen. Also wer den Koffeineffekt will, der müsste das Shampoo theoretisch mehrmals täglich nutzen, weil der Körper eben das Koffein ruckzuck wieder abbaut.
0: Kann man sagen, wer wirklich Geheimratsecken bekommt, der kann sich das Geld für ein Koffeinshampoo sparen?
1: Schaden tut es jedenfalls nicht. Es gibt ja andere Wirkstoffe auch, pflegt die Haare da trotzdem. Aber ein Wundermittel gegen die Glatze ist es definitiv nicht. Hautärzte raten eben bei erblich bedingtem Haarausfall eher zu medizinischen Tinkturen aus der Apotheke, also wie zum Beispiel den Wirkstoff Minoxidil. Mhm. Das bleibt dann auf der Kopfhaut und wirkt dort auch nachweislich. Mein Fazit jedenfalls, Stand jetzt sind Koffeinshampoos eher teures, aber cleveres Marketing, denn die Verkaufszahlen, du hast es erwähnt, steigen laut den Herstellern.
0: Tja, so mein Lieber, ich könnte jetzt sagen, ich habe mit all dem nichts zu tun, aber es gibt eben den Hubschrauber-Landeplatz. Daran wird auch ein Koffeinshampoo nichts ändern. Wie sieht's bei dir aus? Was nutzt du? Nimmst du sowas? Koffeinshampoo? Hilfst du nach?
1: Also
0: das ist lange Stille.
1: Also ich habe es ja wirklich schon seit Ewigkeiten, so mit Ende 20 ging das los, dass die Haare so nicht mehr so prall waren wie früher. Und es ist aber auch so geblieben. Also ich habe mich mehr oder weniger damit abgefunden. Und ich glaube, es gibt echt Wichtigeres im Leben.
0: Genau. Matthias, auf Granit wächst eben keine Blume. Ha? Nennen wir es doch so. Matthias Bartsch von RBB Gesund. Ich danke dir für das Gespräch und wünsche einen schönen Tag.
1: Sehr gerne.

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0: Umberto Tozzi hier auf Antenne Brandenburg mit Gloria. Übrigens, genau diese Gloria hat den Italiener mal aufs Bravo-Cover gebracht. Das war 1979. Satte 47 Jahre her. Boah. Die Bravo, die gibt's schon ein bisschen länger. Heute wird sie 70 Jahre alt und viele von uns verbinden eine persönliche Geschichte mit der Jugendzeitschrift. Der Frank aus Elsterwerda zum Beispiel, der hat damals so ein bisschen Ärger gehabt. Was war denn da los, Frank?
1: Naja, ich hatte über mein Bett an der Wand über 20 Depeche Mode Poster aus der Bravo gesammelt. Mhm. Ja, und zum Ärgernis eben von meinem Papa, der musste dann immer mal wieder tapezieren, weil er durch die Nadeln, durch die Stecknadel die Tapete in Anspruch genommen wurde. Und ja, Mama, die hat auch geflucht, weil eben da die Stecknadeln fehlten, weil sie eben mal irgendwie nähen wollte und es abstecken wollte. Aber ich fand das ganz cool so.
0: Ja, Depeche Mode sowieso cool. Und 20 Poster, meine Herren, das war eine Ansage. Übrigens, Demo, so wie wir sie früher genannt haben, waren zwischen 84 und 1990 satte 5-mal auf dem Bravo-Cover. Damals waren Schwalben noch ohne Strom unterwegs.
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0: Lucy Electric, das Mädchen, auf der Antenne um 13.30 Uhr.
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2: Im Studio Frankfurt, Stefanie Fiedler, guten Tag. Ein Mann aus Templin und zwei weitere Mitangeklagte stehen wegen schwerer räuberischer Erpressung vor dem Landgericht Neuruppin. Das Trio soll einen Familienvater aus Templin fast in den finanziellen Ruin getrieben haben, Toni Schönberg berichtet.
3: Angefangen habe alles mit Schulden seines Sohnes bei den Angeklagten aufgrund von Cannabiskäufen, sagte der Familienvater als Zeuge vor Gericht. Da er wusste, dass sein Sohn Drogen nehme, habe er gezahlt. Doch auch danach habe es immer wieder neue Geldforderungen gegeben. Diese seien dem Vater zunächst noch nachvollziehbar erschienen. Auch aus Angst um seine Familie seien weitere Summen geflossen. Insgesamt 15.000 Euro. Nun sei er allerdings sowohl physisch als auch psychisch am Ende, so der Zeuge weiter. Im Prozess in Neuruppin findet heute der vermutlich letzte Verhandlungstag statt. Ob auch ein Urteil fällt, ist noch offen.
2: Müll, Hausrat, tote Tiere. Zum Jahresbeginn hat der DRK-Kreisverband Märkisch-Oderland alle 62 Altkleidercontainer im Kreis wegen Verschmutzung abgezogen. Seitdem müssen Spender ihre Kleidung direkt beim DRK abgeben. Die Umstellung sei inzwischen gut angelaufen. Dazu sagte Heike Naumann vom Kreisverband MOL.
4: Ja, man kommt hierher gefahren, bringt seine Kleidung. Von den Mitarbeitern in der Kleiderkammer werden die kurz gesichtet und dann werden die entgegengenommen. Ja, manch einer möchte gerne nochmal anziehen, weil die sind ja nicht schlecht, die Kleidung. Ne? Und gerade bei Kindersachen ist es ja so, dass die Kinder die auch gar nicht abtragen, schnell rauswachsen. Und jemand, der viele Kinder oder der sich einfach keine neue Kleidung kaufen kann, will, die können die noch gut gebrauchen. Und natürlich für sozial schwache Bürger, aber bei uns wird auch nicht geguckt, ob jemand sozial schwach ist. Bei uns kann jeder kommen.
2: Die Kleiderkammern in Bad Freienwalde und Seelow sind laut DRK täglich in der Zeit von 9 bis 12 Uhr geöffnet. Das Freiwilligenzentrum der Caritas in Frankfurt lädt heute wieder Ehrenamtliche und Interessierte in die Gute Stube in den Pablo Neruda Block ein. Die Begegnungsstätte der Lebenshilfe ist ein offener Treffpunkt. Dort können sich Menschen unabhängig von Alter oder Herkunft kennenlernen und vernetzen. Außerdem gibt es die Möglichkeit, sich über Beratungsangebote zu informieren. Beginn in der Guten Stube ist heute Nachmittag 15 Uhr.
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2: Viel Sonne in Ostbrandenburg, zum Nachmittag ein paar mehr Wolken bei Temperaturen um die 25 Grad. Und wir schauen auf die kommende Nacht, die bleibt überwiegend trocken bei Temperaturen zwischen 14 und 11 Grad. Die Zeit 13 Uhr und 33.
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5: A10, westlicher Berliner Ring, Richtung Dreieckwerder. Zwischen Potsdam-Nord und Vöben dauert es an einer Baustelle 20 Minuten länger. Und Richtung Dreieck-Havelland, da stehen sie zwischen Großkreuz und Leest 10 Minuten im Stau. A11, Stettin Richtung Berlin, zwischen Pfingstberg und Joachimsthal ist Öl ausgelaufen. Defektes Fahrzeug steht hier auf der Standspur. A12, Berlin Richtung Frankfurt-Oder, an der Baustelle in Höhe Fürstenwalde dauert es aktuell 10 Minuten länger. Dann zur A13 Berlin Richtung Dresden zwischen Rago und Bestensee ist wegen Grünpflege die linke Spur gesperrt. Hier momentan 10 Minuten mehr einplanen. Vorsicht in Falkensee. Auf der Nauener Straße sind zwei freilaufende Hunde unterwegs, und zwar noch immer. Denn zum Stadtverkehr Berlin in Neukölln sind das Weigandufer und die Teupitzer Brücke zwischen Treptor und Teupitzer Straße in beiden Richtungen gesperrt. Hier wurde eine Weltkriegsbombe gefunden. Geblitzt wird in Petersdorf Richtung Fürstenwalde bei Tempo 30, dann in Rago auf der Berliner Chaussee und zwischen Schacksdorf und Finsterwalde. Staus, Blitzer, Entwarnungen, all das können Sie gerne melden beim Antenne Verkehrsservice. Die Nummer 0331 70 98 101. Dankeschön dafür. Ein unterwegs. Gute Fahrt.
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5: Ja, ich finde, da darf man im Büro ruhig mal kurz um Ruhe bitten oder mit dem Auto rechts ranfahren, die Sitzung unterbrechen oder vielleicht auch den Termin mit dem Kunden mal kurz nach hinten schieben. Hier kommen drei Songs ohne Unterbrechung für Sie. Mehr Musik am Mittag, nur für Sie und Ihre gute Laune, die Sie ja hoffentlich haben. Latricia McNeil ist mit dabei, Eruption und auch Johnny Logan. Mein Name ist René Hausmann und ich wünsche viel Spaß bei den drei Songs.
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1: Der darf doch nicht fehlen. Am Mittwoch. Ne? Und wir sind bei Sven Lars Isegrei aus Potsdam. Hallo.
2: Ja, hallo, Herr Hausmann.
1: Ich habe gerade festgestellt, dass es ja mal ein toller Name ist, den Sie da tragen. Isegrei. Sie haben den Namen vom Stiefvater, der aus dem Erzgebirge stammte, angenommen. Über die Familie ist nicht so wahnsinnig viel bekannt, aber der Herr Professor Udolf, der weiß hier ganz genau, in welche Richtung es geht. Herr Professor Udolf, jetzt bin ich mal gespannt, was Sie zu Isegrei sagen können.
3: René, Sie wissen doch auch, wo der Name herkommt. René, Herr Isegrei, schönen guten Tag. Hallo. Hm?
2: Ja, schönen guten Tag.
3: Wissen Sie, was René gesagt hat? Eben, René, wiederholen.
1: Hat das vermutlich was mit dem Isegrim zu tun, aber das weiß der Herr Isegrei wahrscheinlich auch, oder?
3: Herr Isegrei, was sagen Sie? Ja oder nein?
2: Ja, es ist eine Ableitung aus der Sage auch enthalten.
3: Und das stimmt auch. Ihr Name geht in der Tat auf den Isegrim zurück. Es gibt da verschiedene Varianten. Das passiert durch die Veränderung innerhalb von Jahrhunderten. Ne, wird ein alter Vorname, Isegrim, ne? Wird der Isegrim allmählich verändert. Woher kommt denn der Name Isegrim? Und das erkläre ich jetzt. Erstens, im ersten Teil ist das Eisen und im zweiten Teil ist Grimm. Und das ist ein altes Wort für grimmig, ne? Das steckt in ihrem Grimm drin, Isegrim. Und warum Isegrei? Im Laufe von Jahrhunderten, Herr Isegrei, werden Namen auch leicht verändert. Und hier ist aus Isegrim langsam Isegrei geworden.
2: Ah,
3: wir bleiben beim Isegrim, den Sie schon kannten, glaube ich.
2: Genau.
3: Okay, René, Volltreffer.
1: Ja, toll gemacht, Herr Professor. War schön zuzuhören.
3: Gut, bitteschön.
1: Dann, Herr Isegrei, ganz liebe Grüße nach Potsdam. Ich hoffe, Sie hatten Ihren Spaß. Also ich fand die Geschichte, die Deutung wirklich sehr, sehr spannend. Machen Sie es gut und weiter fleißig Antenne hören, ja?
2: Herzlichen Dank und schön weiter so machen mit Antenne Brandenburg.
3: Ne? Danke.
2: Dankeschön. Tschüss.
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0: Das war Hallo Brandenburg vom Mittwoch. Angekommen auf der Spitze des Berges. Gut, es gab hier keine Shampoos-Party, aber die Kollegen in unseren Studios, die haben bestimmt noch irgendwo eine Flasche Perlwein im Kühlschrank. Antenne Brandenburg. Nach zwei lassen wir den Mittwoch hochleben im Antenne Nachmittag. Bin gespannt, was sich die Damen und Herren in unseren Regionalstudios in Cottbus, in Potsdam und Frankfurt überlegt haben. So, Kollegen, der Spannungsbogen ist kurz vorm Bersten. Macht das Beste draus. Ich bin René Hausmann, bedanke mich fürs Zuhören und freue mich schon ab morgen. Ab 10 wieder Hallo Brandenburg hören. Die Zeit jetzt 13.51 Uhr.
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1: Im Studio Pocoin Choing. Guten Tag. Im Hohen Neuendorfer Ortsteil Brocksdorf im Kreis Oberhavel ist der Sperrkreis wieder aufgehoben worden. Der war wegen der kontrollierten Sprengung von Weltkriegsmunition eingerichtet worden. Rund 2800 Menschen mussten ihre Wohnungen verlassen. Zu der Weltkriegsmunition gehörten 7 Großbomben, jeweils 250 Kilogramm schwer. Währenddessen soll in Berlin-Neukölln noch heute eine Fliegerbombe entschärft werden. Näheres von Patrick Buchmüller.
2: Die Bombe wird gerade noch untersucht. Sie ist heute bei Bauarbeiten im Neuköllner Schifffahrtskanal Höhe Treptower Straße entdeckt worden. Derzeit laufen die Vorbereitungen für die Entschärfung. Die Polizei geht davon aus, dass im Laufe des Tages der Sperrkreis um den Fundort auf etwa 500 Meter vergrößert wird. Dann wären auch mehrere Wohnhäuser und soziale Einrichtungen wie Schulen, Kitas und ein Pflegeheim betroffen. Auch deswegen laufen derzeit Absprachen mit dem Bezirk und der Feuerwehr. Einen konkreten Zeitplan gäbe es noch nicht, da zum Beispiel noch geklärt werden müsse, ob Menschen Hilfe brauchen, um den Sperrkreis zu verlassen.
1: Die Gewerbesteuer soll sich in Zukunft stärker daran orientieren, wo sich das Rechenzentrum eines Unternehmens befindet. Das plant die Bundesregierung. Der Vorsitzende der märkischen CDU-Bundestagslandesgruppe Steinicke lobt das Vorhaben. Gerade für Brandenburg mit seinen wachsenden Rechenzentrumskapazitäten sei das eine wichtige Weichenstellung. Wenn Gemeinden die Flächen bereitstellen und die Belastungen durch große Rechenzentren tragen, müssten sie auch angemessen an der wirtschaftlichen Wertschöpfung beteiligt werden, so Steinicke. Es könne nicht sein, dass die Gewinne am Standort entstehen, die Gewerbesteuer aber weitgehend am Sitz der Konzernzentrale anfällt. In Deutschland bleibt die Wohnungsnot groß. 1,35 Millionen Wohnungen fehlen laut Baumonitor des Pestel-Instituts. Rund 364.000 sind es beim Spitzenreiter in Nordrhein-Westfalen. In Brandenburg fehlten zuletzt rund 25.000 Wohnungen. Einzelheiten von Karin Buchberger.
3: Berlin ist mit einem Defizit von 58.000 Wohnungen zahlenmäßig im Mittelfeld. Hier ist die Lücke zwischen Angebot und Nachfrage aber besonders groß, mit Folgen für den Arbeitsmarkt. Viele Stellen bleiben laut der Studie unbesetzt, weil die potenziellen Arbeitnehmer ohne Aussicht auf eine bezahlbare Wohnung nicht hierhin ziehen. Und das drückt nach Angaben des Instituts aufs Wirtschaftswachstum.
1: Deutschland soll bei der künstlichen Intelligenz ein internationaler Vorreiter werden. Dieses Vorhaben hat Bundeskanzler Merz bekräftigt. Es gäbe bei dem Thema erhebliches Potenzial. Die Bundesregierung arbeite daran, die Wirtschaft insgesamt zu stärken, betonte Merz nach der Kabinettsklausur auf Schloss Neuhardenberg in Brandenburg.
4: Seit einem Jahr bringen wir in der Bundesregierung Entscheidungen auf den Weg, um das Land besser, schneller, moderner und dynamischer zu machen. Wir legen alte Lasten ab. Wir beseitigen Zwänge, wir begrüßen neue Technologien und wir tun das alles in dem Bewusstsein, dass wir das Gute in Deutschland erhalten und unsere Stärken nutzen wollen. Unsere Demokratie und unsere Vielfalt und natürlich auch unseren Sozialstaat und unsere guten Arbeitsplätze.
1: Soweit die Antenne Brandenburg Nachrichten. 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
5: Das zeigt sich heute Nachmittag weitgehend sonnig mit einigen Wolken in Ostbrandenburg und sommerlich angenehmen Temperaturen. In Prenzlau haben sie 22 Grad, in Korin 23, Buko 24 Grad. So Richtung Süden kann es auch ganz leichte Schauer geben, sonst bleibt es aber trocken und freundlich. In der kommenden Nacht bleibt es ebenfalls trocken. Die Temperaturen gehen runter auf 15 bis 11 Grad. Wir bleiben also zweistellig und morgen am Donnerstag wieder viel Sonnenschein und nochmal ordentlich warm mit 26 bis 29 Grad.
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5: Autofahrer, Vorsicht auf der A10 im östlichen Berliner Ring Richtung Dreieck Barnim. Hier liegen Fahrzeugteile auf der Fahrbahn zwischen dem Dreieck Spreeau und Freienbrink. Außerdem steht hier ein Pannenfahrzeug dazu da. A11 Richtung Berlin zwischen Pfingstberg und Joachimsthal ist Öl ausgelaufen und ein defektes Fahrzeug steht hier auf der Standspur. Geblitzt wird in Petersdorf Richtung Fürstenwalde. Achtung bei Tempo 3. Und in Angermünde auf der Puschkinallee. Staus und Blitzer können Sie gern melden beim Antenne-Verkehrsservice. Einfach Telefon zur Hand und dann anrufen unter 0331 70 98 100 und 1. Gute Fahrt.
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5: Jawohl, hier bei der Arbeit, frisch erholt nach 2 Wochen Urlaub, darf ich Sie heute durch diesen Nachmittag begleiten. Da freue ich mich drauf. Wo sind denn die Simson- und Schwalben-Fans unter Ihnen? Ja, die dürfen gleich mal das Radio lauter machen. Wir haben nämlich etwas sehr Schönes mit Ihnen vor. Und wir versorgen Sie natürlich, bis der Feierabend kommt, mit der schönsten Musik fürs Land. Status Quo jetzt aus den 80ern in der

0: die ganze Welt feiert ihre Musik. Sie ist ein absoluter Superstar, aktuell auf Welttournee. Im Mai war sie ja in Berlin, morgen spielt sie in Texas und zwischendurch läuft sie mal bei uns im Radio. Olivia Dean, Man I Need bei Antenne Brandenburg.
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0: Und sie ist ebenso begehrt, aber schon seit Jahrzehnten. Die Schwalbe, immer wieder kommt sie uns auf den Landstraßen bei uns in Brandenburg entgegen. Meist nicht allein, sondern gleich im Schwarm mit vielen anderen. Falls Sie auch gerne eine hätten, ab kommender Woche verschenken wir den Kult Motorroller in der E-Version im Wert von 4.500 Euro. Sieht fast aus wie das Original, nur ohne Auspuff und mit Display und fährt eben mit Strom und nicht mit teurem Benzin. In Suhl, dem Geburtsort der Schwalbe in Thüringen, gibt es jetzt sogar ein Theaterstück zum Hersteller der Schwalbe, Simson, das heißt Freiheit Simson. Und darin geht es um die Entstehung des Werkes, sagt Regisseur Jannik Liebetrut, der natürlich auch eine Verbindung in dem Fall zu Simson hat.
2: Ich bin halt Ostkind, ich habe eine gefahren. Also ich habe mit 16, natürlich dann 96 logischerweise, ich bin 1980 geboren, ich habe eine S51 gehabt, in Senfgelb. Heißt übrigens Sahara-Braun, nicht Senfgelb. Ich muss mal selber Sahara-Braun.
0: Ja, und um genau solche Erinnerungen geht es auch in dem Theaterstück Freiheit Simson. 140 Menschen wurden dazu interviewt, die in und um das Simson-Werk in Suhl tätig waren. Im Oktober hat es Premiere in Suhl im Gewerbepark Simson. Und wer weiß, vielleicht fahren Sie ja dort schon mit Ihrer neuen Schwalbe hin. Alle Infos dazu auf antennebrandenburg.de.

0: Sie an Antenne Brandenburg am Mittwochnachmittag. Autofahrer, Vorsicht bitte auf der B112 Markendorf-Bosen. Zwischen B87 in Markendorf-Siedlung und Rosengarten befinden sich in beiden Richtungen im Moment Leute auf der Fahrbahn B112. Zwischen B87 Markendorf-Siedlung und Rosengarten befinden sich in beiden Richtungen Leute auf der Fahrbahn.
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0: Eine fette Portion Energie aus den 90ern, Backstreet Boys und Larger Than Life für die letzten Arbeitsstunden des Tages. Und damit wird es 14.30 Uhr.
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0: Im Studio Frankfurt, Stefanie Fiedler, guten Tag. Ein Mann aus Templin und zwei weitere Mitangeklagte stehen wegen schwerer räuberischer Erpressung vor dem Landgericht Neuruppin. Das Trio soll einen Familienvater aus Templin fast in den Ruin getrieben haben, Toni Schönberg berichtet.
2: Angefangen habe alles mit Schulden seines Sohnes bei den Angeklagten aufgrund von Cannabiskäufen, sagte der Familienvater als Zeuge vor Gericht. Da er wusste, dass sein Sohn Drogen nehme, habe er gezahlt. Doch auch danach habe es immer wieder neue Geldforderungen gegeben. Diese seien dem Vater zunächst noch nachvollziehbar erschienen. Auch aus Angst um seine Familie seien weitere Summen geflossen, insgesamt 15.000 Euro. Nun sei er allerdings sowohl physisch als auch psychisch am Ende, so der Zeuge weiter. Im Prozess in Neuruppin findet heute der vermutlich letzte Verhandlungstag statt. Ob auch ein Urteil fällt, ist noch offen.
0: Welche Wege soll der Abfall in Märkische Oderland gehen? Das ist eines der Themen, die heute im Kreisausschuss in Seelow besprochen werden. Der Ausschuss berät außerdem über den Haushalt für dieses Jahr. Robert Köhler berichtet.
3: Auf der Tagesordnung steht unter anderem der Bau einer neuen Abfallumschlagstation. Außerdem soll über den Jahresabschluss des Entsorgungsbetriebs und die Entlastung der Werkleitung beraten werden. Weitere Themen sind der Ausbau des Gigabit-Netzes sowie eine Neuregelung des öffentlichen Busverkehrs gemeinsam mit dem Landkreis Barnim. Die Sitzung des Kreisausschusses beginnt um 17 Uhr im Landratsamt in Seelow. Der öffentliche Teil kann von interessierten Bürgern besucht werden.
0: In der Schorfheide Info Joachimsthal stehen heute Kraniche im Mittelpunkt. Am Abend hält die Kranichexpertin Beate Blei dort einen Vortrag. Dabei geht es um ein ganz besonderes Kranich-Pärchen, Hannes und Alma. Sie haben einiges gemeinsam, aber unterschiedliche Wesen und unterschiedliche Lebensläufe. Die Schorfheide Info in Joachimsthal befindet sich in der Töpferstraße 1. Los geht's 18 Uhr. Der Vortrag ist kostenfrei.
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0: Ja, ein paar Wölkchen am Himmel, aber es bleibt trocken in Ostbrandenburg. Die Sonne kommt immer mal wieder durch heute Nachmittag bei Temperaturen zwischen 22 und 25 Grad. Die kommende Nacht bleibt zweistellig von den Temperaturen her, 14 bis 11 Grad, auch dann trocken. Und morgen bekommen wir nochmal einen warmen Tag mit 26 bis 29 Grad.
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0: Autofahrer auf dem östlichen Berliner Ring A10 Richtung Dreieck Barnim. Hier steht ein Pannenfahrzeug und zwar zwischen dem Dreieck Spreeau und Freienbrink. A11 Richtung Berlin zwischen Pfingstberg und Joachimsthal ist Öl ausgelaufen. Auch hier ein defektes Fahrzeug auf der Standspur. A12 Richtung Berlin zwischen Briesen und Fürstenwalde Ost hat es einen Unfall gegeben. Es gibt deshalb Behinderungen. Hier sollten Sie ungefähr 30 Minuten mehr einplanen, um daran vorbeizukommen. Und damit sind wir bei den Blitzern in Petersdorf Richtung Fürstenwalde. Bei Tempo 30 wird geblitzt und in Angermünde stehen sie auf der Puschkin-Allee. 0331 70 98 101 ist die Telefonnummer zu unseren Kollegen vom Antenne Verkehrsservice. Da können Sie gern Staus oder Blitzer melden. Wir freuen uns. Vielen Dank und gute Weiterfahrt.
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0: 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Tja, ein fröhliches Hallo und einen schönen Nachmittag.

0: Sie hier im Programm von Antenne Brandenburg. Wir schauen jetzt mal nach Bad Saarow. Hier gibt es direkt am Scharmützelsee einen sehr besonderen Ort, nämlich das Sukhavati-Zentrum für Spiritual Care. Das ist ein vom Buddhismus beeinflusstes Projekt. Hier werden Menschen auf ihrem letzten Lebensweg begleitet. Man kann aber auch herkommen, um zum Beispiel eine Auszeit vom Alltag zu nehmen, die buddhistische Gemeinschaft zu treffen und um gemeinsam zu meditieren. Es ist auch ein heiliger Ort, den Leslie Nachmann für das RBB Fernsehen besucht hat und Ulrike Bieritz berichtet.
1: Wasser plätschert im Garten, der im asiatischen Stil gestaltet ist. Buddha-Figuren lächeln den Besuchern entgegen. Das Sukhavati-Zentrum ist ein großes, modernes Haus, viel Glas und rundherum grün. Es ist hell und freundlich, genauso wie der Empfang.
2: Schön, dass du da bist. Ich bin der Holger. Hi, herzlich willkommen. Darf ich dir die Tasche abnehmen?
3: Ja, sehr gerne.
2: Dankeschön.
1: Und schon geht es in eines der Zimmer mit Blick auf den See. Die Ruhe wirkt sofort entspannend. Oliver Peters ist der spirituelle Leiter.
4: Also Sukhavati kommt aus dem Sanskrit. Und Sukha heißt Glück. Oder Zufriedenheit und Vati als Ort. Wir haben uns was ganz Hohes auf die Fahnen geschrieben. Wir wollen nämlich den Himmel auf die Erde holen.
1: Willkommen ist jeder. Sukhavati ist drei in einem. Hotel, Pflegeheim, aber auch Hospiz.
4: Wir haben hier Moslems im Haus gehabt. Ich habe mit dem Imam den Koran gelesen bei dem Sterbenden. Oder wir haben Juden hier, wir haben Christen hier. Die christliche Aussegnung findet regelmäßig mit der Pfarrerin statt.
1: Die Einrichtung finanziert sich zum großen Teil über Spenden. Miriam Pokora, Leiterin des Hospiz.
5: Für unsere Gäste ist es kostenfrei. Das ist uns ganz wichtig, damit jeder Mensch die Möglichkeit hat, in Würde, ohne Schmerzen, mit der bestmöglichen pflegerischen, medizinischen und psychosozialen Versorgung hier begleitet zu werden und sein Leben bis zuletzt zu führen.
1: Verstirbt ein Mensch, dann gibt es ein bestimmtes buddhistisches Ritual, erzählt der tibetische Mönch Tarchin, der seit einigen Jahren hier in Bad Saarow lebt, Sterbende begleitet und als Seelsorger tätig ist. Seine Botschaft: Du darfst so sein, wie du bist.
6: Und das ist für viele Menschen etwas sehr, sehr Ungewöhnliches, weil wir häufig in Erwartung leben, in Hoffnung leben, in der Vergangenheit oder in der Zukunft, aber nie in hier und jetzt.
1: Sukhavati ist ein Ort der Stille, der Ruhe, aber auch ein heiliger Ort mitten in Brandenburg.
0: Ja, ein sehr interessanter Ort, und mehr dieser heiligen Orte in Brandenburg können Sie sich anschauen im Fernsehen am Samstag, 29. 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

0: Mittwoch, Bergfest. Wir können schon mal in Richtung Wochenende schauen. 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
1: Im Studio Pocoin Choing. Guten Tag. In Brandenburg kommt immer mehr Strom aus der Windkraft. Dabei stieg die Zahl der Anlagen nicht im gleichen Maße, teilte Wirtschaftsministerin Clement auf Anfrage der AfD mit. Die CSU-Politikerin begründete das damit, dass alte Windräder gegen leistungsstärkere ausgetauscht wurden. In diesem Jahr blieb die Zahl der Windkraftanlagen laut Clement gleich. 22 wurden ab- und genauso viele aufgebaut. Trotzdem stieg die Leistung um mehr als 100 Megawatt. Im Hohen Neuendorfer Ortsteil Borgsdorf im Kreis Oberhavel ist der Sperrkreis wieder aufgehoben worden. Der war wegen der kontrollierten Sprengung von Weltkriegsmunition eingerichtet worden. Rund 2800 Menschen mussten ihre Wohnungen verlassen. Zu der Weltkriegsmunition gehörten 7 Großbomben, jeweils 250 Kilogramm schwer. Währenddessen soll in Berlin-Neukölln noch heute eine Fliegerbombe entschärft werden. Näheres von Patrick Buchmüller.
2: Die Bombe wird gerade noch untersucht. Sie ist heute bei Bauarbeiten im Neuköllner Schifffahrtskanal Höhe Treptower Straße entdeckt worden. Derzeit laufen die Vorbereitungen für die Entschärfung. Die Polizei geht davon aus, dass im Laufe des Tages der Sperrkreis um den Fundort auf etwa 500 Meter vergrößert wird. Dann wären auch mehrere Wohnhäuser und soziale Einrichtungen wie Schulen, Kitas und ein Pflegeheim betroffen. Auch deswegen laufen derzeit Absprachen mit dem Bezirk und der Feuerwehr. Einen konkreten Zeitplan gäbe es noch nicht, da zum Beispiel noch geklärt werden müsse, ob Menschen Hilfe brauchen, um den Sperrkreis zu verlassen.
1: Die deutsche Wirtschaft ist nach Einschätzung von Bundeskanzler Merz auf Wachstumskurs. Nach 3 Jahren Rezession gehe es jetzt wieder aufwärts, sagte der CDU-Politiker nach der Kabinettsklausur auf Schloss Neuhardenberg in Brandenburg. Die Koalition wolle dafür sorgen, dass sich diese Entwicklung fortsetzt.
3: Merz wiederholte seinen Appell an die Deutschen, optimistisch und zuversichtlich zu sein. Konkrete Beschlüsse waren von der Klausur nicht erwartet worden. Das in der Koalition unterschiedlich gesehene Thema Klima- und Hitzeschutz wollen Union und SPD in den kommenden Wochen weiter beraten. Der Kanzler betonte, dass es aus seiner Sicht nicht an Geld dafür fehlt, während sich die SPD weiter für eine stärkere finanzielle Beteiligung des Bundes am Hitzeschutz stark macht.
1: Hauptstadtkorrespondent Benjamin Großkopf berichtete. Die geplante Zuckersteuer soll weniger Getränke betreffen als bisher geplant. Bundesfinanzminister Klingbeil hat jetzt klargestellt, dass sogenannte Leitgetränke mit Süßstoff nicht extra besteuert werden. Aus dem Hauptstadtstudio Jan Zimmermann.
4: Gestern wurde ein internes Papier aus seinem Haus bekannt, nachdem die Zuckersteuer auf deutlich mehr Getränke ausgeweitet werden soll als bisher vorgesehen. Das entsprechende Papier sei weder politisch geeint noch in der Koalition beschlossen. Beschlossen ist aber laut Klingbeil, dass eine Steuer auf zuckerhaltige Getränke kommt. Er hält es für richtig, etwas gegen die negativen Folgen eines zu hohen Zuckerkonsums, wie zum Beispiel Übergewicht, zu tun. Die Bundesregierung will mit der Zuckersteuer zusätzliche Einnahmen erzielen. Im kommenden Jahr sollen rund 650 Millionen Euro zusammenkommen.
1: Soweit die Antenne Brandenburg Nachrichten. 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
5: Das ist heute und morgen noch oft sonnig. Ab Freitag könnte es etwas wechselhafter werden, aber auch dann Sonnenschein nicht ausgeschlossen. Schauen wir auf die aktuellen Temperaturen heute. Zum anstehenden Feierabend haben Sie 23 Grad in Schwedt, 24 in Finowfurt und ebenfalls 24 in Neuzelle. Die kommende Nacht bleibt zweistellig, was die Temperaturen betrifft. 14 bis 11 Grad Tiefstwerte und morgen dann 26 bis 29 Grad. Wird nochmal ein richtig schöner, sonnig, warmer Donnerstag.
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5: Und wir haben ein Pannenfahrzeug auf dem östlichen Berliner Ring, der A10, Richtung Dreieck Barnim. Es steht ganz genau zwischen dem Dreieck Spreeau und Freienbrink. Dann geht's auf die A11 Richtung Berlin. Hier ist Öl ausgelaufen zwischen Pfingstberg und Joachimsthal. Hier steht ein defektes Fahrzeug auf der Standspur dazu. Und A12 Richtung Berlin, nach einem Unfall zwischen Briesen und Fürstenwalde Ost, gibt es Behinderungen. Hier planen Sie bitte 20 Minuten mehr ein. Und es wird geblitzt, zum Beispiel in Eberswalde auf der Breitenstraße stadteinwärts. Vielen Dank an Wolfgang fürs Melden. Dann Petersdorf Richtung Fürstenwalde bei Tempo 30 und Angermünde auf der Puschkinallee. Mehr Staus, mehr Blitzer nehmen wir gern an am Telefon unter 0331 70 98 101.
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5: Ja, auf in die letzten Arbeitsstunden des Tages, ob im Auto, Büro oder in der Post. Ich wünsche Ihnen einen herrlichen

Song, der gern auf Sommerpartys oder Herbstfesten gespielt wird oder einfach mit der Gitarre am Lagerfeuer. Aber und Fernando bei Antenne Brandenburg. In Brandenburg ist das, worüber wir jetzt sprechen, einzigartig. Wriezen hat eine Städtepartnerschaft mit einer japanischen Stadt. Der Name ist gar nicht so leicht auszusprechen. Hachioji, so heißt diese Stadt. Sie liegt bei Tokio und Hachioji ist auch der Geburtsort von Dr. Koyenuma. Das ist ein Arzt gewesen.

0: in der Nachkriegszeit im Oderbruch viele typhuskranke Menschen behandelt hat. Und er wird hier, genauso wie in Japan, für sein selbstloses Handeln verehrt. Er selbst verstarb 1946 auch an der Seuche. Die Wriezner Johanniterschulen haben zwei Partnereinrichtungen in Hachioji. Und von dort kam nun gestern Besuch hier in unsere Region. Und Antennenreporter Volker Michael, der war für Sie mit dabei.
1: Los ging es am Wriezner Bahnhof. Pünktlich kamen die beiden Gäste aus Japan angereist. Auch die Begrüßung war formvollendet. Schulleiter Fujioka Takashi hatte geübt.
2: Bürgermeister Herr Ilm.
1: Mit erstaunlich vielen Orten erinnert Wriezen an seinen Ehrenbürger Dr. Koyenuma. Die beiden Lehrer aus Hachioji konnten ein Denkmal, das Ehrengrab des Arztes, ein Gedenkzimmer am Rathaus und einen Kirschbaumhain bewundern. Dr. Koyenuma hat immer sehnlichst die Kirschblüte im April erwartet. Für alle Menschen in Japan ist das heute noch ein heiliger Moment. Können die jungen Menschen aus Wriezen auch einmal die Kirschblüte in Hachioji erleben? Der Schulaustausch muss neu belebt werden. Japan ist so weit weg und die Zeitverschiebung macht selbst Internetkontakte schwierig. Schulleiterin Annette Hollitzer spürt durchaus ein großes Interesse bei ihren Schülern.
3: Wenn ich jetzt wie gestern erzählt habe, wir bekommen japanische Gäste, ist immer die erste Frage, wann fahren wir hin?
1: Wenn sich die Englischlehrer, die den Austausch organisieren, gut kennenlernen, dann wird der Kontakt intensiver werden, ist sich auch Kornel Naruszewicz sicher. Er koordiniert die Partnerschaften der Wriezener Schule.
4: Was wir geschafft haben, sind diese Vorstellungsvideos, die wir gemacht haben. Video ist sozusagen ein Substitut für sich treffen. Wie heute hat zu mir eine Schülerin gesagt, ich würde gerne nach Japan fahren und dann würde ich einfach rüberfahren. Und gemeint hat sie Südkorea. Also die Teenager heute sind verrückt nach K-Pop-Musik aus Südkorea.
1: Bürgermeister Carsten Ilm unterstützt den Schulaustausch und freut sich schon auf die nächsten Besucher. Im Oktober wird sein Kollege aus Hachioji nach Wriezen kommen.
5: Ob es das Gesundheitswesen ist, ob es die Wirtschaft ist oder eben halt demografische Herausforderungen. Man kann voneinander auch lernen, auch wenn man so weit auseinander ist.
0: Ja, und am kommenden Wochenende finden in Wriezen dann auch noch die Koyenuma Beach Volleyball Meisterschaften statt. Auch dieses Event erinnert an den japanischen Arzt. Sie an Antenne Brandenburg. Jetzt Musik von Max Giesinger, wenn sie tanzt. Okay.

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0: ist so erfolgreich und trotzdem hat er oft Lampenfieber, Versagens- und Verlustängste. Aber, also das hat er jedenfalls in seinen Memoiren gesagt, so heißt es genau. Aber er sagt auch, wenn die Angst kommt, dann sollte man nicht zurückweichen, sondern einen Schritt nach vorne machen. Lionel Richie war das mit Say You, Say Me hier bei Antenne Brandenburg.
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0: Im Studio Frankfurt, Stefanie Fiedler, guten Tag. In Schönfeld in der Uckermark ist es gestern zu einem ungewöhnlichen Einsatz gekommen. Laut Angaben der Polizei soll ein Mann im psychischen Ausnahmezustand eine Frau mit Gegenständen beworfen und die Frontscheibe ihres Autos zerstört haben. Alina Pröckel mit Einzelheiten.
2: Noch bevor die Polizei eingetroffen ist, hat sich der Mann dann in einem Wohnwagen verschanzt und mit Besenstielen und Stangen ausgestattet. Die Polizei soll sich Zutritt zum Wagen verschaffen und sowohl Pfefferspray als auch einen Taser verwendet haben. Als der Mann fixiert war, wehrte er sich weiter. Schließlich kam auch ein Notarzt hinzu. Für den Mann endete der Einsatz im Krankenhaus. Ein Polizist wurde außerdem verletzt, der seinen Dienst abbrechen musste.
0: Nach Annullierung der Wahl am Jahresanfang wird in knapp 3,5 Wochen am 20. September in Strausberg erneut ein Bürgermeister oder eine Bürgermeisterin gewählt. Um die Kandidaten kennenzulernen, lädt der Verein Alternatives Denken heute Abend um 18 Uhr zu einem Wahlforum ein. Dazu sagt Organisator Dieter Schäfer.
3: Wir haben jetzt 4 Kandidaten, davon eine Frau und 3 Männer. Die 3 Männer sind anwesend, die stellen sich einmal vor und dann gibt es zu verschiedenen komplexen Fragestellungen Tourismus, Wirtschaft, Entwicklung, Verhältnis zur Bundeswehr und ganz besonders drängend ist die Wasserproblematik, also der geringe Wasserstand im Strausee, die Wirtschaftsentwicklung der Stadt, wie geht das weiter in den nächsten Jahren und auch bezahlbares Wohnen.
0: Das Wahlforum beginnt heute 18 Uhr in der Mensa der Hegermüller Grundschule. Das Helios-Klinikum Bad Saarow lädt heute zu einer Informationsveranstaltung über die Versorgung von Notfällen bei Kindern ein. Die Oberärztin Dr. Maren Altschik schildert, wie bei typischen Situationen vorzugehen ist und wann der Rettungsdienst eingeschaltet werden sollte. Besprochen werden unter anderem Fieber, Krämpfe und Verbrühungen. Die Veranstaltung findet von 16 bis 17 Uhr im Konferenzraum Theodor Fontane des Klinikums Bad Saarow statt. Der Besuch ist kostenfrei, eine Anmeldung ist nicht notwendig. Soweit die Meldungen aus der Region. 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
0: Ja, wir dürfen uns auch heute wieder über viel Sonnenschein in Ostbrandenburg freuen. Ja, Eincreme nicht vergessen, das ist immer noch sehr wichtig. Es soll auch trocken bleiben. Temperaturen liegen zwischen 22 und 25 Grad. Die kommende Nacht bleibt auch trocken bei zweistelligen Tiefstwerten zwischen 14 und 11 Grad. Und morgen nochmal sehr warm, 26 bis 29 Grad. Ab Freitag etwas wechselhafter, aber auch dann Sonnenschein nicht ausgeschlossen.
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0: A10 südlicher Berliner Ring Richtung Dreieck Spreeau. Zwischen dem Schönefelder Kreuz und Königs Wusterhausen steht im Moment ein defekter Pkw auf der rechten Spur. A12 Richtung Berlin. Hier brauchen Sie zwischen Briesen und Fürstenwalde Ost an einer Baustelle 30 Minuten mehr. Und Vorsicht im Landkreis Oder-Spree, B168 zwischen Pfaffendorf und Rietz-Neuendorf befindet sich im Moment Rollsplitt auf der Fahrbahn. Wir sind angekommen bei den Blitzern und da steht einer in Eberswalde auf der Breitenstraße, stadteinwärts und in Angermünde, Puschkinallee. Staus und Blitzer melden Sie gern bei unserem Antenne-Verkehrsservice unter 0331 70 98 101 und ansonsten eine entspannte Weiterfahrt.
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0: obwohl er gar nicht so frisch ist, dieser Song, läuft aber mein Jungs zu Hause hoch und runter. Alex Warren, Ordinary, hier auch gehört bei Antenne Brandenburg. Einen schönen Nachmittag. Es gibt kaum eine Diskussion in der Politik, bei der es nicht auch immer um die AfD geht. Und es gibt auch kaum einen Journalisten, der sich so gut mit dieser Partei auskennt wie Olaf Sundermeier. Unser RBB-Kollege, der hat jetzt ein neues Buch über die AfD geschrieben. Der Titel: Blaues Land. Olaf, warum Blaues Land?
1: Blaues Land beschreibt im Prinzip den Zustand, den wir in Brandenburg haben, in Gegenden, wo die AfD die stärkste Partei ist, wo sie für einen gesellschaftlichen und politischen Wandel sorgt und auch einen unmittelbaren Einfluss auf das Leben der Menschen in Brandenburg hat. Deswegen Blaues Land.
0: Mhm, dabei hat die AfD in den vergangenen 12 Monaten fast alle Bürgermeister- oder auch Landratswahlen verloren.
1: Das ist richtig, weil in Brandenburg die Brandmauer steht. Das heißt, die AfD ist zwar auf der einen Seite aktuell die stärkste Partei, aber sie ist nicht die Mehrheit. Die Mehrheit ergibt sich aus dem Zusammenschluss aller anderen Parteien. Und wenn die sich darauf verständigen, auf einen Kandidaten, dann bleibt die AfD chancenlos. Also die Brandmauer steht.
0: Aber oft ist sie auch die stärkste Fraktion hier in der Region, in Kreistagen oder Stadtverordnetenversammlungen.
1: Also wir haben ja ein Abstimmungsverhalten, wenn ein Kandidat, eine Kandidatin gewählt wird, der unter Zustimmung aller anderen Parteien. Wir haben aber auf der anderen Seite inhaltliche Abstimmungen. Ich nenne jetzt mal den Kreistag Märkisch-Oderland, dort, wo die AfD die mit Abstand stärkste Fraktion ist. Dieser Kreistag wäre in einzelnen Fällen gar nicht handlungsfähig ohne inhaltliche Abstimmung mit der AfD. Mhm. Das ist die kommunalpolitische Realität.
0: Nun hast du ja nicht nur die AfD hier im Blick, sondern seit der Gründung auch die Bundespartei. Welche Rolle spielt denn die Brandenburger AfD bundesweit?
1: Es gibt keinen Landesverband, der mehr Mitglieder im Bundesvorstand stellt, weil die AfD in Brandenburg zugleich geschlossen, radikal, aber auch professionell ist. Auch die Form, Wahlkampf zu machen, die Präsenz in der Fläche, Sommerfeste, Straßenfeste, von Bad Freienwalde über Eberswalde bis nach Frankfurt-Oder. Dieses Konzept hat sich Ulrich Siegmund in Sachsen-Anhalt abgeschaut.
0: Ja. Vielen Dank, Olaf. Zunächst, das Buch Blaues Land ist bei Herder erschienen und heute Abend ist unser RBB-Kollege Olaf Sundermeier auch zu Gast im ZDF bei Markus Lanz.

0: 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Vorsicht, Autofahrer auf der A10 im östlichen Berliner Ring Richtung Dreieck Warnim. Zwischen Hellersdorf und Marzahn liegen Reifenteile auf der rechten und auch auf der mittleren Spur. Ein defekter LKW steht auf der Standspur dazu. Vorsicht, Autofahrer östlicher Berliner Ring Richtung Dreieck Warnim. Reifenteile liegen auf der rechten und der mittleren Spur verteilt zwischen Hellersdorf und Marzahn. Und dazu gibt es auch einen defekten LKW, der auf der Standspur steht.
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1: Im Studio Pocoin Choing, guten Tag. In Brandenburg kommt immer mehr Strom aus der Windkraft. Dabei stieg die Zahl der Anlagen nicht im gleichen Maße, teilte Wirtschaftsministerin Clement auf Anfrage der AfD mit. Die CSU-Politikerin begründete das damit, dass alte Windräder gegen leistungsstärkere ausgetauscht wurden. In diesem Jahr blieb die Zahl der Windkraftanlagen laut Clement gleich. 22 wurden ab und genauso viele aufgebaut. Trotzdem stieg die Leistung um mehr als 100 Megawatt. Mit insgesamt fast 10.000 Megawatt lag Brandenburg laut Bundesverband Windenergie im vergangenen Jahr auf dem 3. Platz hinter Niedersachsen und Schleswig-Holstein. In Frankfurt-Oder haben heute hunderte Menschen gegen Pläne der Bundesregierung zur Pflege demonstriert. Mit dabei waren Pflegekräfte, Bedürftige und Angehörige. Zu den Hintergründen des Protestes sagte die Organisatorin Katja Hamel, Antenne Brandenburg.
2: Jeder hat ja sein Krankheitsbild und braucht Pflege. Und es soll zukünftig erschwerter werden, einen Pflegegrad zu bekommen. Man bleibt ja trotzdem genauso pflegebedürftig, hat aber viel weniger Anspruch. Die Leistungen sollen auch später erst gezahlt werden. Das vielleicht, wo man heute Pflegegrad 3 bekommen würde, dann nur Pflegegrad 2 bekommen würde, damit weniger Budget und damit ja auch weniger Leistungen in Anspruch nehmen könnte.
1: Bei dem Hackerangriff auf das Berliner Landesnetz sind mehr Daten abgegriffen worden als bisher angenommen. Das teilte die Senatskanzlei mit. Die forensischen Untersuchungen liefen demnach weiter. Ute Schumacher informiert.
3: Abgeflossen seien Daten der Verkehrsverwaltung, wobei noch nicht klar ist, wie viele Daten betroffen sind und welchen Inhalt sie haben. Das werde derzeit noch geprüft. Es könne aber nicht ausgeschlossen werden, dass auch personenbezogene oder sonstige nicht öffentliche Daten betroffen sind. Bislang hatte die Senatskanzlei stets betont, dass keine sensiblen Daten abgeflossen seien. Der RBB hatte über anderslautende Informationen berichtet.
1: Die deutsche Wirtschaft ist aus Sicht von Bundeskanzler Merz wieder im Aufwind. In der Industrie oder im mittelständischen Handwerk gäbe es viele ermutigende Anzeichen für eine positive Entwicklung. Das betonte der CDU-Politiker zum Ende der zweitägigen Kabinettsklausur im brandenburgischen Neu-Hardenberg. Dabei untermauerte Merz seinen Optimismus mit Zahlen aus der Wirtschaft, wie Nicole Markwald aus dem Hauptstadtstudio berichtet.
4: Die wachse bereits im dritten Quartal mit guten Werten. Voraussagen für das Jahr 2027 würden nach oben korrigiert. Auch die Zahl von Firmenneugründungen sei beeindruckend hoch. Merz forderte volle Konzentration auf Wachstum, auf Arbeitsplätze und auf Innovation. Ausführlich beschäftigte sich das Kabinett mit dem Thema künstliche Intelligenz. KI sei ein Thema für alle Unternehmen, unterstrich der Kanzler. Er sprach davon, dass Deutschland hier ungeahnte große Chancen habe.
1: Soweit die Antenne Brandenburg Nachrichten. 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
5: So, wir schauen mal, ist der Sommer noch da? Ja, er ist noch da in Brandenburg. Die Temperaturen sind in der Sonne durchaus warm. Wir haben am Straußsee über 24 Grad, Zerpenschleuse am Langen Trödel auch 24, Storkow in der Altstadt 25 Grad. Es bleibt heute weitgehend trocken, bis die Sonne untergeht. Nur im südlichsten Brandenburg, da kann es mal kurz leichte Schauer geben. Aber die sind eigentlich gar nicht der Rede wert. Nachts ist dann eben von denen auch nicht mehr viel übrig. Es bleibt trocken in der kommenden Nacht, 14 bis 11 Grad und morgen sehr sonnig und trocken, 26 bis 29 Grad.
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5: Vorsicht, Autofahrer A10, östlicher Berliner Ring Richtung Dreieck Barnim. Zwischen Hellersdorf und Marzahn liegen immer noch Reifenteile auf der rechten und der mittleren Spur verteilt. Dazu steht ein defekter LKW auf der Standspur. Dann A11, Stettin-Kreuz-Uckermark. Zwischen Penkun und Schmölln liegen auch in beiden Richtungen Gegenstände auf der Fahrbahn der Autobahn. Dann A12 Richtung Berlin. Zwischen Riesen und Fürstenwalde Ost brauchen Sie an der Baustelle 20 Minuten ungefähr, um daran vorbeizukommen. Und B168 Landkreis Oder-Spree, hier haben wir Rollsplitt auf der Fahrbahn zwischen Pfaffendorf und Rietz-Neuendorf. Die Blitzer haben wir in Eberswalde, Breite Straße, Stadteinwärts und Angermünde, Puschkinallee. Staus und Blitzer nehmen wir gerne am Telefon an. Sie brauchen nur anrufen, wenn Sie was entdeckt haben, unter 0331 70 98 101.
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5: So, mal kurzer Uhrenvergleich. 4:04 haben wir es. Ja, die Arbeit neigt sich bei vielen dem Ende entgegen. Der Nachmittag noch nicht. Also machen Sie was Schönes draus. Und nehmen Sie uns gern mit. Ganz einfach im Radio. Wir haben die schönste Musik für Sie, fürs Land. Ein Klassiker jetzt von Queen, Radio Gaga. Schönen Nachmittag.

Ja, wenn das Herz verrückt spielt, dann schreibt man vielleicht so einen Song, Lovesick, von Michael Schulte bei Antenne Brandenburg. 24 Grad, Sonnenschein in Ostbrandenburg, ideale Temperaturen und auch ideale Jahreszeit.

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0: mit einer Polonaise in den Mittwochfeierabend. Dieser Song bietet sich dafür an. Bonnie M. und Brown Girl in the Ring hier bei Antenne Brandenburg. Sie wollen immer wissen, was bei Ihnen in Brandenburg vor der Haustür passiert? Ja, da sind Sie bei uns richtig. Gleich um 16:30 die Antenne Regionalnachrichten für Ostbrandenburg. Wir gucken nach Prenzlau, nach Schönfeld in der Uckermark und auch nach Strausberg. Hier stehen ja die neuen Bürgermeisterwahlen an im September. Heute Abend stellen sich die Kandidaten in der Stadt vor. Sie können dabei sein. Wo, das hören Sie gleich.
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0: Es ist 16.30 Uhr.
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0: Und im Antennestudio in Frankfurt-Oder, Stefanie Fiedler, guten Tag. Im uckermärkischen Schönfeld ist es gestern zu einem ungewöhnlichen Einsatz gekommen. Laut Angaben der Polizei soll ein Mann im psychischen Ausnahmezustand eine Frau mit Gegenständen beworfen und die Frontscheibe ihres Autos zerstört haben. Alina Bröckel mit Einzelheiten.
2: Noch bevor die Polizei eingetroffen ist, hat sich der Mann dann in einem Wohnwagen verschanzt und mit Besenstielen und Stangen ausgestattet. Die Polizei soll sich Zutritt zum Wagen verschafft und sowohl Pfefferspray als auch einen Taser verwendet haben. Als der Mann fixiert war, wehrte er sich weiter. Schließlich kam auch ein Notarzt hinzu. Für den Mann endete der Einsatz im Krankenhaus. Ein Polizist wurde außerdem verletzt, der seinen Dienst abbrechen musste.
0: In knapp 3,5 Wochen wird in Strausberg erneut ein Bürgermeister oder eine Bürgermeisterin gewählt. Somit wird am 20. September die annullierte Wahl vom Jahresbeginn wiederholt. Um die Kandidaten kennenzulernen, lädt der Verein Alternatives Denken heute Abend um 18 Uhr zu einem Wahlforum ein. Dazu Organisator Dieter Schäfer.
3: Wir haben ja jetzt 4 Kandidaten, davon eine Frau und 3 Männer. Die 3 Männer sind anwesend, die stellen sich einmal vor. Und dann gibt es zu verschiedenen komplexen Fragestellungen Tourismus, Wirtschaftsentwicklung, Verhältnis zur Bundeswehr und ganz besonders drängend ist die Wasserproblematik, also der geringe Wasserstand im Strausee, die Wirtschaftsentwicklung der Stadt, wie geht das weiter in den nächsten Jahren und auch bezahlbares Wohnen.
0: Das Wahlforum beginnt heute um 18 Uhr in der Mensa der Hegermühlen Grundschule. Gestern früh ist die Feuerwehr zu einem Park in der Prenzlauer Grabowstraße ausgerückt. Eine Zeugin hatte zuvor die Polizei über einen brennenden Baum informiert. Die Einsatzkräfte löschten die Flammen und fanden in der Nähe einen weiteren Baum, der ebenfalls Brandspuren aufwies. Die Polizei geht jetzt dem Verdacht der Brandstiftung nach. Soweit die Meldungen aus der Region. 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
0: Wir freuen uns über Sonnenschein bis in die Abendstunden hier bei uns in Ostbrandenburg. Ein paar Wolken sind auch unterwegs, aber es bleibt trocken in der Region. Temperaturen liegen so zwischen 23 und 25 Grad. 23 in Frankfurt, 25 in Eberswalde. In der kommenden Nacht bleibt es auch überwiegend trocken bei 14 bis 11 Grad. Und morgen ein sehr sonnig warmer Tag, 26 bis 29 Grad.
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0: Und wir schauen auf den östlichen Berliner Ring. Vorsicht, Autofahrer Richtung Dreieck Spreeau. Zwischen Hohenschönhausen und Marzahn liegen Reifenteile auf der Fahrbahn. A11 zwischen Penkun und Schmölln liegen auch in beiden Richtungen Gegenstände auf der Autobahn. Und A12 Richtung Berlin. Hier staut es sich zwischen Briesen und Fürstenwalde Ost an der Baustelle. Stau bzw. stockender Verkehr. Das heißt, hier brauchen Sie ungefähr 10 Minuten mehr. Landkreis Oder-Spree auf der B168 zwischen Pfaffendorf und Rietz-Neuendorf befindet sich Rollsplitt auf der Fahrbahn und auch zwischen Fürstenwalde und Hangelsberg wurde heute Nachmittag Rollsplitt ausgebracht oder aufgebracht. Dort bitte eben dementsprechend vorsichtig und langsamer fahren. Die Blitzer stehen in Eberswalde auf der Breitenstraße stadteinwärts und Angermünde auf der Puschkinallee. Staus und Blitzer können Sie gern melden. Rufen Sie uns einfach an unter 0331 70 98 101.
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0: 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Und mit Man at Work Down Under. Schönen Nachmittag.

0: an Feierabend fühlt sich schon gut an. Don't go breaking my heart, Elton John und Kikidi bei Antenne Brandenburg. Und auch dieses Thema hat uns die letzten Wochen, ja wenn nicht sogar Monate, sehr bewegt. Was da in Köln jetzt mit dem Naturgut wird, das hat ja eine lange Fischereigeschichte. Dann kam die Insolvenz und jetzt kommt ein Neuanfang. Das Naturgut Kölnitz und die Fischerei am Großschauener See bei Storkow sind verkauft worden. Käufer ist die neu gegründete Naturressort Kölnitz GmbH aus der Besch Unternehmensgruppe. Für das Team vor Ort heißt das also, es geht weiter. Und Antenne-Reporterin Jola Jordans war heute für Sie vor Ort.
1: Seit rund 800 Jahren wird hier Fisch gefangen. Zander, Aal und Hecht. Dann kam die Insolvenz. Das Team wusste nicht, wie es weitergeht. Zunächst wurden alle Mitarbeitenden gekündigt. Der neue Eigentümer hat ihnen aber nun neue Arbeitsverträge angeboten. Für das Restaurant und das Hotel werden noch Pächter gesucht. Der neue Name: Naturresort Kölnitz. Leiter der Fischerei Sander Fuhrmann freut sich, dass es weitergeht.
2: Was uns natürlich auch wichtig ist, erstmal, es ist eine Fischerei und ich glaube, der neue Besitzer will auch weiterhin, dass es eine Fischerei bleibt. Und dann geht's in die Richtung, glaube ich, Ferienwohnungen, die hier auch eventuell gebaut werden sollen. Natürlich alles im Einklang mit der Natur. Wir sind mit der Heinz-Siemann-Stiftung verbunden, denen gehört der See. Das ist eine Hand-in-Hand-Arbeit.
1: Das Gelände liegt in einem besonders geschützten Naturraum in toller Lage direkt am See. Das Hotel wurde vor ein paar Jahren grundsaniert. Wie genau es nun mit Hotel und Restaurant weitergeht, ist aber noch offen. Aber Fischer Fuhrmann ist optimistisch.
2: Ich habe damals die Geschäftsführer auch rumgeführt auf dem Hof und da gleich gemerkt, dass es sehr harmoniert hat, menschlich. Und man merkt aber auch, dass sie natürlich auf unsere Expertise auch angewiesen sind. Also ich habe das Gefühl, das wird eine sehr, sehr gute Zusammenarbeit und mit konkreten Zielen, die wir dann noch umsetzen. Also ich würde jetzt nicht hier stehen, wenn ich ein schlechtes Gefühl hätte. Dafür hatte ich auch genug andere Jobangebote.
1: Auch für den Tourismusverband Seenland oder Spree ist Kölnitz ein wichtiger Ausflugsort, sagt Geschäftsführerin Ellen Rußig. Sie hofft auf einen schnellen Neustart, auch für die touristischen Angebote rund um die Fischerei.
3: Die Fischerei Kölns ist für uns ein besonderer Ankerort als schon lange Tradition im Bereich regionale Produkte. Und es ist natürlich auch eine Ausflugslocation. Und jetzt sind wir natürlich froh, dass sich ein Investor gefunden hat. Jetzt sind wir so weit, dass wir jetzt sagen, es geht touristisch weiter. Er will es auf einem hohen Niveau weiterführen. Das stimmt uns erstmal positiv.
1: Auch die Adler trifft Zander Radtour kann weitergehen. Die rund 46 Kilometer lange Radtour führt durch das Seenland. Thema dabei die regionale Fischereitradition. Was dabei nicht fehlen darf, ein Stopp bei der Fischerei Kölnitz.
0: Ja, also es klingt erstmal nach Aufatmen. Die Stadt Storkow ist bereits im Kontakt mit dem neuen Eigentümer. Ob nun Ferienwohnung, Wellnessresort oder ein neuer Restaurantbetrieb, das soll sich in den kommenden Wochen klären. Sicher ist aber, die 800-jährige Fischereitradition am Großschauener See wird fortgeführt.

0: Sie an Antenne Brandenburg. Einen schönen Nachmittag, schönen Feierabend vor allem. Können Sie sich noch an die Bravo erinnern? Natürlich können Sie das, ne? Und ich wette mit Ihnen, Sie haben sofort unzählige Bilder im Kopf. Das Plakat im mittleren Teil der Zeitung oder die Foto-Love-Story. Natürlich das Dr. Sommer-Team. Und wenn ich Ihnen jetzt sage, wie alt die Bravo heute wird, dann fühlen wir uns wahrscheinlich alle nicht mehr ganz so jung. Nämlich 70 Jahre. Und in der kommenden Stunde schauen wir auf diese wunderbare Zeitschrift zurück. Auf die Bravo hier bei Antenne am Abend. Viel Spaß dabei wünsche ich. Mein Name ist Stefanie Fiedler. Ich verabschiede mich jetzt und wünsche ganz viel Spaß mit den Kollegen aus Potsdam. Und wenn Sie wollen, hören wir uns morgen wieder. Bis dahin.
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1: Im Studio Pocoing Choing. Guten Tag. Im Kreis Oberhavel können seit dem Mittag rund 2800 Borgsdorfer in ihre Wohnungen zurück. Zuvor wurde der Sperrkreis im Hohen Neuendorfer Ortsteil wieder aufgehoben, der wegen der kontrollierten Sprengung von Weltkriegsmunition eingerichtet worden war. In Berlin-Neukölln laufen dagegen die Vorbereitungen für die Entschärfung einer Fliegerbombe. Die Polizei hat einen Sperrkreis von 500 Metern rund um den Fundort am Weigandufer eingerichtet. Insgesamt sind 5600 Haushalte betroffen. Miriam Keuter berichtet.
2: Die Evakuierung hat begonnen. Polizisten und Polizistinnen gehen in die angrenzenden Wohnhäuser und klingeln an jeder Tür. Im 500 Meter Sperrkreis liegen auch eine Pflegeeinrichtung und eine Kita. Die 100 Kilo Fliegerbombe wurde heute Vormittag bei Routinearbeiten im Schifffahrtskanal entdeckt. Weil der Blindgänger vermutlich über 80 Jahre im Wasser lag, haben sich die Experten entschieden, den Zünder vor Ort zu entschärfen.
1: In Brandenburg kommt immer mehr Strom aus der Windkraft. Dabei stieg die Zahl der Anlagen nicht im gleichen Maße, teilte Wirtschaftsministerin Clement auf Anfrage der AfD mit. Die CSU-Politikerin begründete das damit, dass alte Windräder gegen leistungsstärkere ausgetauscht wurden. In diesem Jahr blieb die Zahl der Windkraftanlagen laut Clement gleich. 22 wurden ab und genauso viele wieder aufgebaut. Trotzdem stieg die Leistung um mehr als 100 Megawatt. Die deutsche Wirtschaft ist nach Einschätzung von Bundeskanzler Merz auf Wachstumskurs. Nach Dreijahren Rezession gehe es jetzt wieder aufwärts, sagte der CDU-Politiker nach der Kabinettsklausur auf Schloss Neuhardenberg in Brandenburg. Die Koalition wolle dafür sorgen, dass sich diese Entwicklung fortsetzt. Benjamin Großkopf aus dem Hauptstadtstudio.
3: Merz wiederholte seinen Appell an die Deutschen, optimistisch und zuversichtlich zu sein. Konkrete Beschlüsse waren von der Klausur nicht erwartet worden. Dass in der Koalition unterschiedlich gesehene Thema Klima und Hitzeschutz wollen Union und SPD in den kommenden Wochen weiter beraten. Der Kanzler betonte, dass es aus seiner Sicht nicht an Geld dafür fehlt, während sich die SPD weiter für eine stärkere finanzielle Beteiligung des Bundes am Hitzeschutz stark macht.
1: In Nepal sind bei heftigen Sturzfluten etwa 380 Menschen mitgerissen worden. Unter den Vermissten sind auch Touristen, etwa aus Deutschland, den USA und Spanien. Mindestens 70 Menschen kamen ums Leben. Näheres von Lena Bodewein.
4: Der Fluss Bote Kosi im Grenzgebiet von Nepal und im chinesisch verwalteten Tibet trat plötzlich über die Ufer und riss hunderte Menschen mit sich. Laut nepalesischem Außenministerium gab es in den Bergen ein Beben, das einen Erdrutsch ausgelöst hat. Dieser führte zu der Sturzflut. Auch der Einbruch eines Gletschersees könnte die Ursache für die Überschwemmungen sein. Auch auf der Seite des chinesisch verwalteten Tibets seien Opfer zu beklagen. Die Staatsmedien berichten von zahlreichen Toten.
1: Soweit die Antenne Brandenburg Nachrichten. 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
5: Vereinzelt kommt die Sonne noch durch die Wolken, sonst haben wir meistens viel zu dichte, dicke Wolken, als dass sie sich nochmal zeigen könnte, aber immerhin trocken. Kurz vor Sonnenuntergang soll es ja auch nochmal ein bisschen aufklaren. Wir haben jetzt 19 Grad in Ruhland, 20 in Dahme, 22 Grad in Lindenberg, 24 in Angermünde und 25 in Lenzen. Gefühlt aber durch den böigen Südostwind etwas frischer. Heute Nacht sind erst noch einige Wolken unterwegs, dann sind mehr und mehr die Sterne zu sehen und ein dicker runder Mond. Tiefstwerte 11 bis 14 Grad. Auf morgen freuen wir uns, denn da kommt der Sommer nochmal zu uns. Ganz viel Sonne, nur wenige Wolken bei 25 bis 29 Grad.
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5: Achtung auf der A9 Leipzig in Richtung Berlin. Zwischen Kleinmarzehns und Niemegk gibt es Behinderungen nach einem Unfall. A10 östlicher Berliner Ring Richtung Dreieck-Spreeau. Zwischen Hohenschönhausen und Marzahn liegen Reifenteile auf der Fahrbahn. A10 westlicher Berliner Ring Richtung Dreieck-Werder. Zwischen Potsdam-Nord und Vöben dauert es an der Baustelle etwa 10 Minuten länger. Außerdem ist bis morgen früh um 5 die Einfahrt Leest gesperrt. In Richtung Dreieck-Havelland auf der A10 stehen sie zwischen Großkreuz und Leest ebenfalls 10 Minuten im Stau. A12 Frankfurt-Oder Richtung Berliner Ring. Zwischen Briesen und Fürstenwalde Ost brauchen Sie an der Baustelle im Moment 20 Minuten länger. A13, A113 Richtung Berlin. Im Schönefelder Kreuz steht ein Pannenauto und blockiert die rechte Spur. Landkreis Oder-Spree auf der B168 zwischen Pfaffendorf und Rietz-Neuendorf befindet sich Rollsplitt auf der Fahrbahn und auch zwischen Fürstenwalde und Hangelsberg wurde Rollsplitt ausgebracht. Geblitzt wird unter anderem in Potsdam auf der Dortostraße bei Tempo 30. Danke Ute, dass Sie uns das gemeldet haben und auch Sie können gerne anrufen unter 0331 70 98 101. Da erreichen Sie den Antenne-Verkehrsservice, wenn Sie was entdecken. Wir wünschen Ihnen gute Fahrt.
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5: Die Schulferien sind vorbei, seit Montag. Aber ein Gymnasium in Herzberg ist trotzdem noch völlig verwaist. Keine Schüler, keine Schulglocke, keine knallenden Türen. Warum das so ist, was da los ist, darüber reden wir gleich.

Autofahrer, es ist ein Falschfahrer auf der A9 Berlin-Leipzig unterwegs. Zwischen Brück und Niemeck kommt Ihnen ein Falschfahrer entgegen. Äußerst rechts fahren, nicht überholen auf der A9 Berlin-Leipzig. Zwischen Brück und Niemeck ist ein Falschfahrer unterwegs. Vorsicht in beiden Richtungen. Und außerdem auch Vorsicht auf der A10 östlicher Berliner Ring Richtung Dreieck-Barnim in Höhe Hohenschönhausen blockiert ein Pannenauto die Beschleunigungsspur. Gute Fahrt mit Antenne Brandenburg.

0: Antenne Brandenburg am frühen Mittwochabend. Und das ging ja gut los in Herzberg. Trotz Schulstart bleibt das Philipp-Melanchthon-Gymnasium bis auf Weiteres geschlossen. Denn hier stinkt's gewaltig. Und das bedeutet für 400 Schüler Zutritt verboten. Ergo, die Klassenräume sind verwaist. Auf den Schulfluren und im Pausenhof herrscht gähnende Leere. Holger Kessler aus unserem Cottbusser Antennestudio hat sich umgehört. Holger, woran liegt's denn? Was ist denn da passiert?
1: In der letzten Ferienwoche sollte eine Reinigungsfirma im Gymnasium nochmal feucht durchwischen. Dabei wurde ein eigenartiger Geruch festgestellt. Die Reinigung der Schule wurde deshalb sofort abgebrochen. Im Moment weiß aber noch niemand, wie gefährlich der Geruch ist und was genau der Auslöser dafür war. Deshalb hat der Landkreis als Träger des Gymnasiums erst einmal entschieden, dass die Schule zubleibt, bis klar ist, was genau die Ursache ist. Die Untersuchungsergebnisse dazu liegen laut Landkreis aber noch nicht vor.
0: Ist ja schon besser, auf Nummer sicher zu gehen, könnten ja auch giftige Dämpfe sein. Aber haben die Schüler jetzt verlängerte Ferien oder was bedeutet die gesperrte Schule für die?
1: Naja, zumindest nicht, dass sie länger Ferien haben als alle anderen in Brandenburg. Die 7- bis 12-Klässler lernen zu Hause. Sie haben Aufgaben mitbekommen. Es gibt Chats, über die man sich austauscht, was zum Beispiel in Mathe und Deutsch gerade auf dem Plan steht. Und zur Not steht für Fragen auch noch das gute alte Telefon zur Verfügung. Betroffen sind übrigens gut

0: 400 Schüler und Lehrer am Philipp-Melanchthon-Gymnasium in Herzberg. Die Schulleitung und der Landkreis stehen in engem Austausch. Die Sicherheit und das Wohlbefinden der Schüler und Lehrer hätten oberste Priorität, teilte der Landkreis Elbe-Elster heute mit.
1: Also Distanzunterricht wie in der Corona-Pandemie. Vielen Dank, Holger Kessler, für die aktuellen Informationen. Wir werden die Sache weiter beobachten und hoffen, dass sich die Schüler in Herzberg bald wieder ganz normal im Klassenzimmer treffen können. Die Bilder dazu gibt es übrigens heute Abend bei den Fernsehkollegen in Brandenburg aktuell ab 19:30 Uhr.

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0: Mit Antenne Brandenburg in den Feierabend und es gibt leider noch keine Entwarnung von der A9 Berlin-Leipzig. Polizei ist noch unterwegs und checkt zwischen Brück und Niemegk. Kommt Ihnen bislang aber noch ein Falschfahrer entgegen. Könnte also sein, fahren Sie äußerst rechts, überholen Sie nicht. Auf der A9 Berlin-Leipzig zwischen Brück und Niemegk könnte noch weiterhin der Falschfahrer unterwegs sein. Wir wünschen gute Fahrt und wir sagen natürlich sofort Bescheid, wenn er weg ist.
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0: Mit Paul McCartney gleich 17.31 Uhr.
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2: Im Studio Frankfurt, Stefanie Fiedler, guten Abend. Das Brandenburger Verkehrsministerium prüft die Möglichkeit von autonom fahrenden Shuttles als Ergänzung des öffentlichen Nahverkehrs im ländlichen Raum. Dazu habe es auch Gespräche mit dem US-Elektroautobauer Tesla gegeben. Das Unternehmen äußerte sich heute auf Anfrage des RBB. Alina Pröckel mit Einzelheiten.
3: Tesla unterstützt nach eigenen Angaben den Vorstoß, erklärte jedoch, dass es sich bei den Gesprächen mit den Behörden nicht um komplett fahrerlose Shuttles handele. Stattdessen ginge es um sogenannte Supervised FSD. Das sind selbstfahrende Autos, in denen weiterhin ein Fahrer in Notfällen eingreifen kann. Das Unternehmen sehe aber auch großes Potenzial in fahrerlosen Shuttles. Dazu sei Tesla auch im Dialog mit den Behörden. Für Brandenburg gäbe es jedoch noch keine Vereinbarung. Am vergangenen Wochenende hatte Verkehrsminister Krumbach im Interview mit der Märkischen Allgemeinen erklärt, dass er sich an schlechter angebundenen Orten fahrerlose Shuttles als Ergänzung vorstellen könne. Demnach könnten diese in bestehende Rufbussysteme integriert werden.
2: Unter lautem Protest haben heute etwa 250 Menschen vor dem Rathaus in Frankfurt gegen die geplante Pflegereform der Bundesregierung protestiert. Die Organisatoren kritisierten die geplanten Einschnitte bei der ambulanten Pflege und bei pflegenden Angehörigen. Peter Heise vom Pflege- und Geriatrienetzwerk der Stadt.
4: Die Politik ist aufgefordert, mit den Fachverbänden, mit den Trägern, mit den Leistungserbringern, auch mit den Seniorenbeiräten der Städte und Kommunen ins Gespräch zu gehen und wirklich ein klares Pflegekonzept bundesweit auszuarbeiten, was nicht darauf abzielt, ausschließlich zu sparen, sondern wirklich die Bedarfe zu ermitteln und zu schauen, wie können wir uns dem Pflegebedarf in Deutschland widmen.
2: Im Anschluss an die Kundgebung zog ein Autokorso mit rund 170 Fahrzeugen durch die Frankfurter Innenstadt. In Prenzlau ist gestern früh die Feuerwehr zu einem Park in der Grabowstraße ausgerückt. Eine Zeugin hatte zuvor die Polizei über einen brennenden Baum informiert. Die Einsatzkräfte löschten die Flammen und fanden in der Nähe einen weiteren Baum, der ebenfalls Brandspuren aufwies. Die Polizei geht jetzt dem Verdacht der Brandstiftung nach.
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2: Bis zum Abend immer noch viel Sonne in Ostbrandenburg mit leichten, schönen Wetterwolken bei Temperaturen zwischen 22 und 25 Grad. Die kommende Nacht bleibt trocken und klar bei 14 bis 11 Grad und morgen sehr warm, 26 bis 29 Grad und viel Sonne. Es ist 17.33 Uhr.
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5: Leider immer noch keine Entwarnung. Immer noch der Falschfahrer auf der A9 Berlin-Leipzig. Zwischen Brücke und Niemegk kommt Ihnen ein Falschfahrer entgegen. Äußerst rechts fahren, nicht überholen. Vorsichtig sein in beide Richtungen. Dann auch Achtung auf der A10 östlicher Berliner Ring Richtung Dreieck-Barnim in Höhe Hohenschönhausen blockiert ein Pannenauto die Beschleunigungsspur. A12 Frankfurt-Oder Richtung Berliner Ring. Zwischen Briesen und Fürstenwalde-Ost brauchen Sie an der Baustelle 10 Minuten mehr. A13, A113 Richtung Berlin. Im Schönefelder Kreuz steht ein Pannenauto und blockiert die rechte Spur. Stadtverkehr Berlin-Neukölln. Im Bereich des Weigand-Ufers wurde eine Weltkriegsbombe gefunden. Ein Sperrkreis von 500 Metern ist eingerichtet. Folgen Sie den Anweisungen der Einsatzkräfte. Verlassen Sie bitte umgehend den Sperrbereich. Eine Notunterkunft wurde eingerichtet und alle Informationen dazu finden Sie auf rbb24.de. Und es wird geblitzt, unter anderem in Potsdam auf der Dortostraße bei Tempo 30. Wir wünschen gute Fahrt.

0: Neue Musik aus Hamburg. Tiffany Harris hat schon Songs für Tokyo Hotel und Alle Farben geschrieben und jetzt singt sie eben selber. Vertigo ist ihre aktuelle Single auf Antenne Brandenburg. Und auch Tiffany Harris hat es schon in die Bravo geschafft und in die Bravo Hits. Denn das Kultmagazin aus unserer Jugend, das gibt's immer noch und feiert heute rund den 70. Geburtstag. Damals, als es noch kein Handy gab, kein Internet, kein TikTok, da war die Bravo unsere wichtigste Informationsquelle. Wer mit wem, Home Story bei den Stars oder auch Aufklärung mit Dr. Sommer. Nur wer die Bravo gelesen hatte, konnte auch mitreden. Dieses Magazin wurde auf dem Schulhof heißer und heimlicher gehandelt als Zigaretten. Und egal ob Blümchen oder Boybands wie Caught in the Act, nur wer drin war, war auch in.
1: Bravo war das Magic Word. Bravo hat einen direkten Draht zu die Zielgruppe gehabt, die Boybands natürlich brauchen.
2: Die Bravo war essentiell für meinen Erfolg. Ohne die Bravo hätte keiner wahrgenommen, dass es mich gibt.
3: Für die Bravo waren wir natürlich einfach eine Kuh, die gemolken wurde.
4: Die Bravo musste immer so ein bisschen sein wie Madonna. Die hat sich immer wieder neu erfunden.
5: Und das seit 70 Jahren, seit der ersten Ausgabe am 26. August 1956.
4: Da war also Marilyn Monroe auf dem ersten Cover drauf. Bravo hat wirklich jedes popkulturelle Phänomen von Beginn an, von Elvis an, begleitet.
5: Alexander Gernand war einige Jahre Chefredakteur des Wochenblatts. Stolz berichtet er von gigantischen Zahlen.
4: Jede Bravo ging durch 4 Hände im Schnitt, ja, sodass wir auf 6 Millionen Leserkontakte kamen pro Woche.
5: Doch das ist lange her. Mittlerweile ist die Bravo nahezu vom Markt verschwunden, erscheint monatlich mit überschaubarer Auflage. Die Hochzeit war vor allem in den 90ern. Boygroups, Girlgroups, rauf und runter, Homestories, ob wahr oder erfunden, Struggle zwischen Musikern, Frisurentipps und Sex.
6: Es war die Lebenswelt von Jugendlichen, da gehört alles dazu, auch die Sexualität. Also unsere Beratung war immer auf Augenhöhe. Du hast eine Frage an mich und ich gebe dir die Antwort drauf, so ehrlich und so ausführlich, wie du es haben magst.

0: Der Welthit mit dem historischen Versprecher. Bei der Aufnahme hat Sängerin Mariska nämlich aus der Goddess, der Göttin, Goodness gemacht. Aber egal. Wurde trotzdem Nummer 1-Hit, sogar in den USA. Und den meisten wäre es auch nie aufgefallen, wenn Shocking Blue die Geschichte nicht selber mal lachend erzählt hätten. Und ich, jetzt wo ich es weiß, höre ich das natürlich immer. Und es gibt eine sehr gute Nachricht von der A9 Berlin Richtung Leipzig. Kein Falschfahrer mehr zwischen Brück und Niemeck. Sie haben wieder freie Fahrt auf der A9 zwischen Berlin und Leipzig. Kein Falschfahrer mehr unterwegs. Gute Fahrt jetzt um 17.53 Uhr.
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1: Im Studio Pocoing Choing, guten Abend. Könnten autonom fahrende Shuttles den öffentlichen Nahverkehr ergänzen? Diese Möglichkeit prüft nach eigenen Angaben das Brandenburger Verkehrsministerium. Dazu habe es auch Gespräche mit dem US-Elektroautobauer Tesla gegeben. Das Unternehmen unterstützt die Idee nach eigener Aussage. Tesla wies aber darauf hin, dass es sich nicht um komplett fahrerlose Shuttles handelt. Alina Bröckel mit Details.
2: Stattdessen ginge es um sogenannte Supervised FSD. Das sind selbstfahrende Autos, in denen weiterhin ein Fahrer in Notfällen eingreifen kann. Das Unternehmen sehe aber auch großes Potenzial in fahrerlosen Shuttles. Dazu sei Tesla auch im Dialog mit den Behörden. Für Brandenburg gäbe es jedoch noch keine Vereinbarung. Am vergangenen Wochenende hatte Verkehrsminister Krumbach im Interview mit der Märkischen Allgemeinen erklärt, dass er sich an schlechter angebundenen Orten fahrerlose Shuttles als Ergänzung vorstellen könne.
1: Im Kreis Oberhavel können seit dem Mittag rund 2800 Borgsdorfer in ihre Wohnungen zurück. Zuvor wurde der Sperrkreis in dem Hohen Neuendorfer Ortsteil wieder aufgehoben, der wegen der kontrollierten Sprengung von Weltkriegsmunition eingerichtet worden war. In Berlin-Neukölln laufen dagegen die Vorbereitungen für die Entschärfung einer Fliegerbombe. Die Polizei hat einen Sperrkreis von 500 Metern rund um den Fundort am Weigandufer eingerichtet. Insgesamt sind 5600 Haushalte betroffen. Miriam Keuter berichtet.
3: Die Evakuierung hat begonnen. Polizisten und Polizistinnen gehen in die angrenzenden Wohnhäuser und klingeln an jeder Tür. Im 500 Meter Sperrkreis liegen auch eine Pflegeeinrichtung und eine Kita. Die 100 Kilo Fliegerbombe wurde heute Vormittag bei Routinearbeiten im Schifffahrtskanal entdeckt. Weil der Blindgänger vermutlich über 80 Jahre im Wasser lag, haben sich die Experten entschieden, den Zünder vor Ort zu entschärfen.
1: Die Gewerbesteuer soll sich in Zukunft stärker daran orientieren, wo sich das Rechenzentrum eines Unternehmens befindet. Das plant die Bundesregierung. Der Vorsitzende der märkischen CDU-Bundestags-Landesgruppe Steinicke lobt das Vorhaben. Gerade für Brandenburg mit seinen wachsenden Rechenzentrumskapazitäten sei das eine wichtige Weichenstellung. Es könne nicht sein, dass die Gewinne am Standort entstehen, die Gewerbesteuer aber weitgehend am Sitz der Konzernzentrale anfällt, so Steinicke. In anderthalb Wochen wird in Sachsen-Anhalt ein neuer Landtag gewählt und die AfD liegt in der Wählergunst weiter vorn mit großem Abstand. Das zeigt eine neue Vorwahlumfrage von Infratest DIMAP im Auftrag der ARD. Demnach käme die AfD auf 42%. Markus Sambala aus dem Hauptstadtstudio.
4: Abgeschlagen folgt die CDU. Sie verliert etwas und käme nur noch auf 22%. Die Linke verliert ebenfalls leicht und fällt in der Umfrage auf 11%. Etwas zugelegt hat die SPD auf 8%. Und leicht gestiegen sind auch die Grünen auf 6%. Die Regierungsbildung wäre bei einem solchen Wahlausgang schwierig. Die AfD hätte im Landtag keine absolute Mehrheit und die übrigen Parteien haben eine Zusammenarbeit mit ihr ausgeschlossen.
1: Soweit die Antenne Brandenburg Nachrichten. 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
5: Ein Mix aus Sonne und Wolken und was dominiert, ändert sich von einer Minute auf die andere. Aber trocken bleibt es in jedem Fall. Aktuell bei 19 Grad in Welzow, 21 Grad in Jüterbock, 23 sind es in Grünow und 26 in Perleberg. Der Südostwind macht es gefühlt etwas kühler. Heute Nacht sind erst noch einige Wolken unterwegs, vor allem Richtung Elbe-Elster. Es bleibt weiterhin trocken und gegen morgen kommen sogar die Sterne raus. Der Mond ist sowieso gut zu sehen, die Tiefstwerte 11 bis 14 Grad. Und der Sommer dreht dann morgen am Donnerstag noch mal so richtig auf. Ganz viel Sonne, nur wenige Wolken bei 25 bis 29 Grad.
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5: Achtung auf der A10 östlicher Berliner Ring in Richtung Dreieck Barnim. In Höhe Hohenschönhausen blockiert ein Pannenauto immer noch die Beschleunigungsspur. A10 westlicher Berliner Ring Richtung Dreieck Werder. Die Einfahrt Liest ist bis morgen früh um 5 gesperrt. A11 Stettin, Kreuz Uckermark. Zwischen Penkun und Schmölln ist die Autobahn in beide Richtungen bis etwa 22 Uhr dicht. Und dann A12 Frankfurt-Oder Richtung Berliner Ring. Zwischen Briesen und Fürstenwalde Ost brauchen Sie an der Baustelle 10 Minuten mehr. A13, A113 Richtung Berlin. Im Schönefelder Kreuz steht ein Pannenauto und blockiert die rechte Spur. Landkreis Oder-Spree auf der B168 zwischen Pfaffendorf und Rietz-Neuendorf ist Rollsplitt auf der Fahrbahn. Auch zwischen Fürstenwalde und Hangelsberg wurde Rollsplitt ausgebracht. Vorsicht, dass Sie da nicht ins Rutschen kommen, besonders für Motorradfahrer gefährlich. Geblitzt wird unter anderem in Eberswalde auf der Breitenstraße stadteinwärts und in Potsdam auf der Dortostraße bei Tempo 30. Wir wünschen gute und sichere Fahrt.
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5: Strahlende Augen heute in Lindow, denn da ist unser Reporter mit der gelben E-Schwalbe rumgekurft und hat geguckt, wen er dabei so trifft. Und unter anderem hat er dabei Hilke auf ihrer Pferdekoppel kennengelernt und die wollte auch sofort bei unserem Gewinnspiel mitmachen.
6: Ich finde die auch ganz toll. Auf jeden Fall die Farbe. Man möchte damit einfach sofort losfahren.
5: Verstehe ich. Vielleicht klappt's ja, denn Hilke hat jetzt schon mal ihr Glückslos. Und morgen könnten sie bei uns im Finale landen, wenn sie Ivo und die Schwalbe in Burg im Spreewald sehen. Einfach ansprechen und sie sind dabei.
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0: mit Antenne Brandenburg in den Feierabend. Und da werden jetzt auch die Magdeburger vermutlich aufatmen. Denn da gab es heute ein sehr eindrucksvolles Was wäre wenn? Und das hat viele doch zum Nachdenken gebracht, sagt unser Reporter Sören Tümmler. Am Sonntag in einer Woche wird in Sachsen-Anhalt ein neuer Landtag gewählt. In den Umfragen ganz vorn die AfD. Eins ihrer großen Wahlkampfthemen, dort wie überall, auch hier bei uns in Brandenburg, die Migration. Aber was wäre, wenn die Menschen mit Migrationshintergrund nicht mehr da wären? Gewerbetreibende haben das heute einfach mal durchgespielt und 5 Stunden gestreikt.
1: Mehrere hundert Menschen hatten sich auf dem Domplatz versammelt. Von 10 bis 15 Uhr waren in der gesamten Stadt viele Restaurants, Imbisse, Gemüseläden und andere Geschäfte einfach geschlossen. Bei der anschließenden Kundgebung vor dem Landtag sagte Mitorganisatorin Dilek Toy:
2: Wir migrantische Gewerbetreibende und Ladenbesitzer wollen vor dem Landtagswahlen am 6. September ein sichtbares Zeichen setzen. Deshalb schließen wir heute unsere Geschäfte. Wir schließen heute unsere Läden, damit sich morgen nicht die Türen zu einer freien und demokratischen Gesellschaft schließen.
1: Und gemerkt haben das auch Menschen, die im Stadtzentrum zum

0: Mittagspause vor geschlossenen Restaurants standen.
1: Es ist komisch. Also wir haben davon leider nichts mitbekommen im Vorfeld und haben uns gedacht, oh, heute mal einen schönen leckeren Döner zur Mittagspause. Und alles ist zu. Es ist ein bisschen Geisterstimmung hier. Kulinarische Katastrophe. Was anderes kann man dazu nicht sagen, ne?
2: Vielfalt heißt ja, alle sind willkommen, alle sind da. Und das ist das, was uns momentan ein bisschen spontan erschreckt.
0: Die Streikenden und Demonstrierenden wollten heute also deutlich machen, wie unsere Gesellschaft ohne Menschen mit Migrationshintergrund aussehen würde. Und dabei geht es um so viel mehr als nur den fehlenden Döner, weiß der ehemalige Integrationsbeauftragte Magdeburgs Krzysztof Blau.
3: Ich glaube, man muss zeigen, welche Auswirkungen das hat. Die Folgen sind noch viel weitreichender, weil der Pflegebereich, die Ernährungswirtschaft, die Logistik, das merkt man dann ein paar Tage später, dass ich auf einmal kein Paket mehr bekomme oder in Pflege entsteht ein Notstand oder in der Notaufnahme gibt es auf einmal keine Notärzte.
0: Und Said Said vom mitveranstaltenden Flüchtlingsrat zog dann dieses Fazit vom ersten Migrantenstreik in der Geschichte Sachsen-Anhalts.
4: An alle Gewerbetreibende, die heute ihre Türe schließen, ihr seid nicht alleine. Und alle an Menschen ohne Migrationsgeschichte, die heute hier stehen und zeigen Solidarität. Vielen Dank, dass ihr da seid.

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0: Achtung Autofahrer, hier ist Antenne Brandenburg, der Verkehrsservice mit einer Meldung von der A10, südlicher Berliner Ring Richtung Dreieck Werder. Vorsichtig sein zwischen Rangsdorf und Genshagen, da ist ein Pannenauto, das blockiert die mittlere Spur und es liegen Gegenstände auf der Fahrbahn, da also besonders vorsichtig fahren. Wir wünschen gute Fahrt in den Freiabend.
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0: Zum Feierabend kommt die Sonne noch mal raus und dazu die schönste Musik von Maggie Reilly. Es ist 18.30 Uhr.
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2: Im Studio Frankfurt, Stefanie Fiedler, guten Abend. Das Brandenburger Verkehrsministerium prüft die Möglichkeit von autonom fahrenden Shuttles als Ergänzung des öffentlichen Nahverkehrs im ländlichen Raum. Dazu habe es auch Gespräche mit dem US-Elektroautobauer Tesla gegeben. Das Unternehmen äußerte sich heute auf Nachfrage des RBB. Alina Pröckel mit Einzelheiten.
3: Tesla unterstützt nach eigenen Angaben den Vorstoß, erklärte jedoch, dass es sich bei den Gesprächen mit den Behörden nicht um komplett fahrerlose Shuttles handele. Stattdessen ginge es um sogenannte Supervised FSD. Das sind selbstfahrende Autos, in denen weiterhin ein Fahrer in Notfällen eingreifen kann. Das Unternehmen sehe aber auch großes Potenzial in fahrerlosen Shuttles. Dazu sei Tesla auch im Dialog mit den Behörden. Für Brandenburg gäbe es jedoch noch keine Vereinbarung. Am vergangenen Wochenende hatte Verkehrsminister Krumbach im Interview mit der Märkischen Allgemeinen erklärt, dass er sich an schlechter angebundenen Orten fahrerlose Shuttles als Ergänzung vorstellen könne. Demnach könnten diese in bestehende Rufbussysteme integriert werden.
2: Etwa 250 Menschen haben heute Mittag vor dem Rathaus in Frankfurt gegen die geplante Pflegereform der Bundesregierung protestiert. Die Organisatoren kritisierten die geplanten Einschnitte bei der ambulanten Pflege und bei pflegenden Angehörigen und forderten die Regierung zum Umdenken auf. Organisatorin Katja Hamel.
4: Ich wünsche mir einfach, dass die Politik mit den Bereichen, die Pflege betrifft, auch spricht und sich erkundigt, wie wird gearbeitet, wo kann überhaupt gespart werden oder wo kann umverteilt werden und nicht einfach über die Köpfe hinweg, ohne zu wissen, wie gepflegt wird, weil da ist keiner in der Pflege.
2: Im Anschluss an die Kundgebung zog ein Autokorso mit 170 Fahrzeugen durch die Frankfurter Innenstadt. Es war bereits die zweite große Demo gegen die Reform in Frankfurt. In Eberswalde ist ab heute die Kreuzung zwischen Ratzeburgstraße und Kirchstraße gesperrt. Die Straßensperrung soll voraussichtlich bis Freitag anhalten. Laut der Stadt Eberswalde ist eine Umleitung ausgeschildert. Grund für die Verkehrseinschränkung ist die Demontage eines Gasschiebers.
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2: Es ist freundlich, es ist trocken und es gibt noch etwas Abendsonne in Ostbrandenburg aktuell, aber auch ein paar mehr Wolken am Himmel. Die Temperaturen zwischen 22 und 25 Grad, auch nachts trocken, dann 14 bis 11 Grad und morgen erwarten wir einen sehr warmen Tag mit 26 bis 29 Grad und viel Sonnenschein. Die Zeit 18.33 Uhr.
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0: Da ist inzwischen ein bisschen was los. Achtung auf der A10 östlicher Berliner Ring Richtung Dreieck Barnim. Zwischen Erkner und Rüdersdorf gibt's nach einem Unfall Behinderungen auf der Standspur. Vorsicht auf der A10 südlicher Berliner Ring Richtung Dreieck Werder. Zwischen Rangsdorf und Genshagen immer noch das Pannenauto auf der mittleren Spur. Außerdem liegen Gegenstände auf der Fahrbahn. A10 westlicher Berliner Ring Richtung Dreieck Werder. Die Einfahrt Leest ist bis morgen früh um 5 gesperrt. A11 Stettin-Kreuz-Uckermark. Zwischen Penkun und Schmölln ist die Autobahn in beide Richtungen bis etwa 22 Uhr gesperrt. Und A12 Frankfurt-Oder Richtung Berliner Ring. Zwischen Briesen und Fürstenwalde Ost brauchen Sie an der Baustelle 20 Minuten länger. A13 Dresden Richtung Berlin. Auch da gab es einen Unfall in der Einfahrt Schwarzheide. Vorsicht wegen der Behinderungen. Landkreis Oberhavel. Zwischen Spandau und Niederneuendorf liegen mehrere Äste auf der Fahrbahn. Und außerdem haben wir einen Blitzer auf der B189 in Höhe Abzweig Spiegelhagen in Richtung Perleberg. Kommen Sie gut an Ihr Ziel.

0: Mit Antenne Brandenburg in den frühen Mittwochabend. Und da geht es jetzt um einen Fall, der uns wohl alle geschockt hat. So mancher wird aber vielleicht auch an seine eigenen Familienangehörigen gedacht haben, die auf Hilfe angewiesen sind. Anfang Juli ist in Berlin ein Palliativarzt wegen 15-fachen Mordes verurteilt worden. 12 Tötungen hatte er eingeräumt vor dem Landgericht, 3 bestritten. Der Arzt meinte, damals habe er dem Patienten Leid nehmen wollen. Das Urteil ist noch nicht rechtskräftig, weil der 41-Jährige in Revision gegangen ist. Aber ein RBB-Autorenteam hat in den vergangenen 1,5 Jahren den Prozess begleitet, mit Angehörigen gesprochen und hat recherchiert, wie es überhaupt so weit kommen konnte. Mein Kollege Jürgen Kreller ist einer davon. Jürgen, heute Abend läuft eure Doku im Fernsehen. Was zeigt der Film?
1: Wir haben mehrere Angehörige begleitet, zum Beispiel eine Mutter, deren 25-jährige Tochter er getötet hat. Die hatte Krebs, aber kurz vor ihrem Tod war sie noch für eine mehrmonatige Behandlung zugelassen worden. Es sollte nach vorne gehen. Die Mutter hat also nicht an einen natürlichen Tod geglaubt und hatte den Arzt in Verdacht. Aber über Jahre hat ihr niemand geglaubt, auch nicht ihre Freunde. Und das erzählt sie uns da. Und warum das so war, das liegt vielleicht auch an dem Bereich, weil die Palliativmedizin ja schwerkranke Menschen versorgt. Es geht dabei auch oft um das Thema Sterben. Aber dass ein Arzt, der eigentlich zu dir nach Hause kommt, um dir Schmerzen zu nehmen oder Ängste, dass diese Person dich töten könnte, das hält man einfach nicht für möglich.
0: Man muss ihm ja auch vertrauen.
1: Es ist aber passiert, ne? In 15 Fällen wurde er verurteilt, also noch nicht rechtskräftig, weil er Revision eingelegt hat. In 76 weiteren Fällen wird noch ermittelt. Da gilt noch die Unschuldsvermutung. Aber bei diesen Zahlen könnte es sich insgesamt um eine der größten Mordserien in der Geschichte der Bundesrepublik handeln.
0: Es macht einen ja fassungslos, wenn man darüber nachdenkt. Aber warum sind diese Taten nicht früher aufgefallen? Was habt ihr dazu herausgefunden?
1: Vertrauen habe ich erzählt. In der Palliativmedizin geht es viel um Vertrauen. Aber in der Recherche sind uns einige Regelungen da im Medizinbereich begegnet, über die man echt nachdenken muss. Ein Beispiel: der Leichenschauschein, den hat der Arzt einfach oft selber ausgefüllt und hat da natürlicher Tod angekreuzt. Es geht in Berlin, dass der behandelnde Arzt ihn selbst ausfüllt. Bei natürlichem Tod gibt's dann quasi keine tieferen Untersuchungen mehr, also keine Obduktion der Leiche. Da könnte man dann feststellen, dass die Todesursache, die genannt wird, gar nicht stimmt. Also wenn vorgeschrieben wäre, dass ein anderer Arzt die Leichenschau machen muss, dann wäre vielleicht früher was aufgefallen.
0: Dank eurer Doku passiert das vielleicht auch.
1: Hoffen wir. Also ich denke, es gibt einiges, was man sich jetzt anschauen müsste.
0: Jürgen Kreller über seine Doku Tödliche Hausbesuche, die Mordserie eines Palliativarztes. Heute Abend im RBB-Fernsehen ab 20.15 Uhr. Unser Fernsehtipp auf Antenne Brandenburg.

0: Antenne Brandenburg am Abend. Leider schon wieder mit einer traurigen Nachricht. Gestern war es der Tod von Country-Ikone Dolly Parton. Gerade eben kam die Meldung, Tim Curry ist tot. Die Legende aus der Rocky Horror Picture Show.
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0: Unvergessen, wie Tim Curry als Dr. Frankenfurter in Strapsen erst über die Theaterbühne, später auch über die Leinwand tanzte. Jetzt ist er im Alter von 80 Jahren in seinem Haus in Los Angeles gestorben. Angaben zur Todesursache gibt es bislang nicht, aber der britische Schauspieler hatte nach einem Schlaganfall mit gesundheitlichen Problemen zu kämpfen. Ihm zu Ehren müssten wir dann heute eigentlich nochmal den Kultfilm gucken, oder? Es ist 18.53 Uhr.
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1: Im Studio Pocoin Choing. Guten Abend. Könnten autonom fahrende Shuttles den öffentlichen Nahverkehr ergänzen? Diese Möglichkeit prüft nach eigenen Angaben das Brandenburger Verkehrsministerium. Dazu habe es auch Gespräche mit dem US-Elektroautobauer Tesla gegeben. Das Unternehmen unterstützt die Idee nach eigener Aussage. Tesla wies aber darauf hin, dass es sich nicht um komplett fahrerlose Shuttles handelt. Alina Bröckel mit Details.
2: Stattdessen ginge es um sogenannte Supervised FSD. Das sind selbstfahrende Autos, in denen weiterhin ein Fahrer in Notfällen eingreifen kann. Das Unternehmen sehe aber auch großes Potenzial in fahrerlosen Shuttles. Dazu sei Tesla auch im Dialog mit den Behörden. Für Brandenburg gäbe es jedoch noch keine Vereinbarung. Am vergangenen Wochenende hatte Verkehrsminister Krumbach im Interview mit der Märkischen Allgemeinen erklärt, dass er sich an schlechter angebundenen Orten fahrerlose Shuttles als Ergänzung vorstellen könne.
1: Beim Anbieter Deutsche Glasfaser sind derzeit Internetanschlüsse gestört. Davon betroffen sind auch Kunden in Brandenburg. Das geht aus der Internetseite des Unternehmens hervor. Demnach hat die Störung in der vergangenen Nacht um 0.10 Uhr begonnen. Bei den Internet- und Telefondiensten könne es zu Beeinträchtigungen und Ausfällen kommen. Wie lange die Reparatur dauert, dazu machte Deutsche Glasfaser noch keine Angaben. Betroffen sind laut Unternehmen auch Anschlüsse in Niedersachsen, Nordrhein-Westfalen, Sachsen und Sachsen-Anhalt. Bei dem Hackerangriff auf das Berliner Landesnetz sind mehr Daten abgegriffen worden als bisher angegeben. Das teilte die Senatskanzlei mit. Die forensischen Untersuchungen liefen demnach weiter. Ute Schumacher informiert.
3: Abgeflossen seien Daten der Verkehrsverwaltung, wobei noch nicht klar ist, wie viele Daten betroffen sind und welchen Inhalt sie haben. Das werde derzeit noch geprüft. Es könne aber nicht ausgeschlossen werden, dass auch personenbezogene oder sonstige nicht öffentliche Daten betroffen sind. Bislang hatte die Senatskanzlei stets betont, dass keine sensiblen Daten abgeflossen seien. Der RBB hatte über anderslautende Informationen berichtet.
1: Die deutsche Wirtschaft ist aus Sicht von Bundeskanzler Merz wieder im Aufwind. In der Industrie oder im mittelständischen Handwerk gäbe es viele ermutigende Anzeichen für eine positive Entwicklung. Das betonte der CDU-Politiker zum Ende der zweitägigen Kabinettsklausur im brandenburgischen Neu-Hardenberg. Dabei untermauerte Merz seinen Optimismus mit Zahlen aus der Wirtschaft, wie Nicole Markwald aus dem Hauptstadtstudio berichtet.
4: Die wachse bereits im dritten Quartal mit guten Werten. Voraussagen für das Jahr 2027 würden nach oben korrigiert. Auch die Zahl von Firmenneugründungen sei beeindruckend hoch. Merz forderte volle Konzentration auf Wachstum, auf Arbeitsplätze und auf Innovation. Ausführlich beschäftigte sich das Kabinett mit dem Thema künstliche Intelligenz. KI sei ein Thema für alle Unternehmen, unterstrich der Kanzler. Er sprach davon, dass Deutschland hier ungeahnte große Chancen habe.
1: Soweit die Antenne Brandenburg Nachrichten. 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
5: Ja, die Sonne kam noch mal raus, allerdings nicht überall. Viele von uns bekommen aber noch einen sehr sonnigen, angenehmen Abend. Noch ein bisschen mehr als eine Stunde hat sie Zeit. Sonnenuntergang ist 7:50. Wir haben jetzt 19 Grad in Ruhland, 22 in Lindenberg, 23 Grad in Manschnow, 25 in Zedernick. Heute Nacht sind erst noch ein paar Wolken unterwegs, vor allem Richtung Elbe-Elster. Es bleibt aber überwiegend trocken. Später kommen die Sterne raus und ein Anblick ist wirklich dieser wunderschöne Mond. Die Tiefstwerte 11 bis 14 Grad. Morgen wird der Lieblingstag der Woche für alle, die den Sommer lieben. Ganz, ganz viel Sonne, nur wenige Wolken und 25 bis 29 Grad, da kann man nochmal baden gehen. Ab Freitag weiterhin warm, aber es wird deutlich unbeständiger.
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5: Achtung, auf der A10 östlicher Berliner Ring in Richtung Dreieck Barnim zwischen Erkner und Rüdersdorf gibt es nach einem Unfall Behinderungen auf der Standspur. A10 westlicher Berliner Ring Richtung Dreieck Werder, die Einfahrt Leest ist noch bis morgen früh um 5 gesperrt. A11 Stettin-Kreuz-Uckermark zwischen Penkun und Schmölln ist die Autobahn in beide Richtungen bis 22 Uhr nicht befahrbar. A12 Frankfurt-Oder Richtung Berlin zwischen Briesen und Fürstenwalde-Ost brauchen Sie an der Baustelle noch 10 Minuten. Und A13 Dresden Richtung Berlin in der Einfahrt Schwarzheide gibt es Behinderungen nach einem Unfall. Vorsichtig sein auch auf der B101 Trebin in Richtung Berlin. Zwischen Großbären Süd und Birkenhain steht ein Pannenauto und blockiert die mittlere Spur. Landkreis Oberhavel, zwischen Spandau und Niederneuendorf liegen mehrere Äste auf der Fahrbahn. Und wir haben noch Blitzer in Eberswalde auf der Breitenstraße stadteinwärts, in Angermünde auf der Puschkinallee und in Potsdam auf der Dortustraße bei Tempo 30. Allen eine gute und sichere Fahrt.
6: kleiner Sandmännchen. Womit kommt das Sandmännchen heute? In einer Mäusekutsche. Das Sandmännchen hat dir eine Geschichte mitgebracht.
7: Kali.
8: Das ist Kali. Kali kann noch nicht schlafen. Kali hat ein schickes neues Bilderbuch mit Pinguinen.
9: Bekommen Pinguine denn keinen Schnupfen? Die stehen noch den ganzen Tag mit nackten Füßen auf dem kalten Schnee herum.
8: Kali hat 3 Paar Winterstiefel.
9: Da kann ich doch 2 Paar den Pinguin abgeben.
8: Deshalb will Kali ein Pinguin sein. Und schwupps ist Kali ein Kali-Pinguin und steht am Nordpol im ewigen Eis.
9: Ist das kalt hier?
8: Pinguine sind nicht zu sehen. Auch nicht hinterm Eisberg. Nicht hinterm nächsten. Und auch hinterm nächsten Eisberg steht nur ein Eisbär.
9: Hast du die Pinguine aufgefressen?
10: Pinguine? Gibt's doch gar nicht.
8: Auf einer Eisscholle treibt der Nordpolforscher Nord-Nord-Poolsen vorbei.
11: Ein Pinguin am Nordpol? Ein blauer noch dazu? Das muss ich sofort den Nachrichten melden. Pinguine gibt's doch nur am Südpol.
9: Ach so, Pinguine wohnen am Südpol.
8: Und schwupp steht Kali-Pinguin am Südpol zwischen vielen anderen Pinguinen. Kali-Papi guckt zu Hause Nachrichten.
11: Ein Boltmessbär will barfuß über den Südpol laufen und blauer Pinguin am Nordpol entdeckt.
12: Ho, die Welt wird auch immer verrückter.
8: Die Pinguine sind lustig.
9: Aber ins Wasser gehe ich nicht. Ist doch viel zu kalt.
8: Pinguine haben dichte Federn und eine dicke Haut. Nicht mal an den Füßen frieren sie.
9: Aber ich behalte meine Stiefel lieber an.
13: Achtung, alle mal ruhig und zum Gruppenbild aufstellen.
14: Immer diese Forscher. Alle wollen uns fotografieren.
9: Fotografieren ist doch lustig. Da kann man komische Gesichter machen und so. Kuckuck.
14: Komische Gesichter machen wir jetzt immer.
8: Das ist kein Pinguinforscher. Das ist Reinbold Messbär mit ganz blauen Füßen. Von den Pinguinen will er trotzdem ein Foto machen. Und dabei entdeckt er Kali-Pinguin.
15: Das muss ich doch gleich den Nachrichten melden. Ein blauer Pinguin.
8: Sofort schickt er Nachricht und Foto los.
15: Und ich konnte fassen, so unglaublich. Hä? Was bist du denn für einer?
9: Ich bin Kali und wollte dem Pinguin warme Schuhe bringen. Aber die brauchen keine. Du vielleicht?
15: Aber die sind mir doch viel zu klein.
9: Die passen.
8: Und sie passen auch.
9: Bei der Kälte sind deine Füße ganz klein geworden.
8: Kali-Pinguin will keine kleinen Füße bekommen. Er bekommt vom Reinbold das Foto. Und will wieder in sein warmes Bett. Schwupps, liegt er wieder im Bett. Kali-Papi sitzt schon wieder vor den Nachrichten.
11: Sensationelles Foto vom blauen Pinguin am Südpol.
12: Ein blauer Pinguin am Südpol. Der war doch eben noch am Nordpol. Und wieso sieht der so aus wie Kali?
15: Ach, der Pinguin sieht ja aus wie Kali.
12: Mein Sohn ist kein Pinguin.
8: Und er geht nachgucken, ob das so ist.

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1: 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Und wir kommen jetzt zum gemütlichen Teil. Jetzt mit ganz wunderbarer Musik für die Hängematte. Da könnte man schön hin und her schwingen zu Albano und Romina Power. Tu, Soltanto, tu. Schönen guten Abend.

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0: Es gibt ja wirklich ganz, ganz viele tolle Songs, die uns in den 80ern begleitet haben. So viele Stars, die bis heute unvergessen sind. Meatloaf, Whitney Houston, Michael Jackson, Prince oder Bands wie Aha, Journey oder Big Country. Und wenn Undine aus Brandenburg an ihre Zeit damals zurückdenkt, dann hat sie sofort Tears of Ice im Ohr. Warum ausgerechnet dieser Song von Bolland im Bolland?
2: Wir haben in der Kindheit auf dem Dorf gewohnt und da gab es drei junge Leute. Die haben eine Disco gegründet, die hieß Alpha Centauri. Und einer von diesen Leuten hat immer Titel von Bolland im Bolland gespielt, zum Beispiel Tears of Ice. Und das ist so ein toller Titel und man erinnert sich dadurch gern an die Zeit zurück, wie wir damals auf dem Dorf und dann immer zu dieser Disco gegangen sind.
0: Na, dann schwelgen Sie jetzt unbedingt nochmal in Erinnerungen. Gehen Sie in Gedanken nochmal in die Dorfdisco, vielleicht mit Ihrem Jugendschwarm. Hier ist Ihr Wunsch 80er.

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1: Ein trockener, aber ein bisschen windiger Abend. Dazu mal Sonne, mal dichte Wolken und 21 Grad in Cottbus, 22 in Koschen, 23 Grad in Eberswalde und immerhin noch 24 warme Grad in Templin. Heute Nacht sind dann auch noch ein paar Wolken unterwegs, vor allem Richtung Elbe-Elster. Aber weiterhin ist wohl kein Regen in Sicht. Später kann es dann aufklaren, die Sterne sind zu sehen, die Tiefstwerte 11 bis 14 Grad. Die Sommertage sind gezählt, aber morgen bekommen wir nochmal einen. Und zwar einen ganz schönen, mit viel Sonne, nur wenige Wolken. Dazu 25 bis 29 Grad.
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1: Achtung auf der A10, westlicher Berliner Ring Richtung Dreieckwerder. Die Einfahrt Leest ist bis morgen früh um 5 gesperrt. A11, Stettin-Kreuz-Uckermark, zwischen Penkun und Schmölln ist die Autobahn in beide Richtungen gesperrt bis etwa 22 Uhr. A13, Dresden Richtung Berlin, in der Einfahrt Schwarzheide immer noch Behinderungen nach einem Unfall. Auch Vorsicht im Landkreis Uckermark, zwischen Schmölln und Albrechtshof befindet sich eine ungesicherte Unfallstelle. Und wir haben noch Blitzer in Eberswalde auf der Breitenstraße stadteinwärts, in Angermünde auf der Puschkinallee und in Potsdam auf der Dortostraße bei Tempo 30. Wir wünschen allen eine gute Fahrt in diesen Mittwochabend.

0: 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Und wunderbarerweise soll es ja auch noch einige warme Tage geben. Und da sehen wir sie auch schon mit wehenden Haaren auf einer Schwalbe durchs Land flitzen.
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0: Und damit meinen wir tatsächlich das Kultmoped, mit dem viele schon in ihrer Jugend durch die Gegend geknattert sind. Nur, heute knattert die nicht mehr. Die fährt geradezu geräuschlos elektrisch. Und so eine topmoderne Schwalben-Variante in Blau, Gelb oder Schwarz können Sie in den nächsten Wochen bei uns gewinnen. Die Bilder sehen Sie auf antennebrandenburg.de und in der App. Oder Sie können sie auch live mit unserem Reporter Ivo Zimmern unterwegs erwischen. Das wäre übrigens richtig klasse, denn wenn Sie ihn ansprechen, können Sie sich gleich schon mal Ihr Glückslos sichern fürs Finale. Heute war er in Lindow mit der gelben Schwalbe auf Tour und wurde sofort erkannt, unter anderem von einem Badegast, der bei dem schönen Wetter nahe des Klosters in den See nebenan gesprungen ist.
2: Zum Wetter passt auch die junge Frau, die hier gerade angelaufen kommt, im Bademantel und auch einen Blick auf die Schwalbe schon geworfen hat. Wer sind Sie?
3: Ich bin Ina Klein.
2: Ina, okay. Ja,
3: ich wohne hier auf dem Klostergelände.
2: Gleich mal hingeschielt.
3: Die Schwalbe kenne ich aus DDR-Zeiten. Ich bin ein DDR-Kind, im Erzgebirge geboren.
2: Aber man kennt es ja noch nicht. Eigentlich passt das Outfit perfekt dazu, auf die Schwalbe und ab zum See und reinspringen.
3: Ja, genau. Ja, ich finde das Design eben auch sehr schön. Und eben auch vom Wetterschutz her vorne diese breite Front finde ich ganz, ganz praktisch eben auch. Ne? Finde ich sehr schön. Das.
2: Ja. Und ich weiß nicht, ob man auf dem Klostergelände hupen kann. Sie hat auch eine Hupe.
3: Das klingt wie mein neues E-Bike.
2: Er ist ja auch elektrisch.
3: Ja, genau. Schön.
0: Ja, finde ich auch schön. Ein Flausch mit Ivo lohnt sich, denn dann machen Sie mit bei unserer Verlosung. Es geht um eine E-Schwalbe im Wert von 4.500 Euro, also Augen auf. Morgen ist übrigens der Buchstabe B von Schwalbe dran und dann treffen Sie ihn in Burg im Spreewald. Ab 6.30 Uhr ist er unterwegs. Ich drücke Ihnen die Daumen und wünsche Ihnen jetzt noch einen schönen Abend. Tschüss, bis morgen.
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1: Im Studio Pokhoing Choing. Guten Abend. Könnten autonom fahrende Shuttles den öffentlichen Nahverkehr ergänzen? Diese Möglichkeit prüft nach eigenen Angaben das Brandenburger Verkehrsministerium. Dazu habe es auch Gespräche mit dem US-Elektroautobauer Tesla gegeben. Das Unternehmen unterstützt die Idee nach eigener Aussage, wies aber darauf hin, dass es um selbstfahrende Autos geht, in denen ein Fahrer in Notfällen eingreifen kann. Brandenburgs Verkehrsminister Krumbach hatte am Wochenende der Märkischen Allgemeinen gesagt, dass er sich an schlechter angebundenen Orten fahrerlose Shuttles als Ergänzung vorstellen könne. Tödlicher Arbeitsunfall in Oranienburg. Ein 52-jähriger Arbeiter stürzte am Morgen beim Aufbau eines Gerüsts in die Tiefe. Nach Polizeiangaben starb er noch auf der Baustelle. Laut Landesamt für Arbeitsschutz hat es in diesem Jahr in Brandenburg bisher 13 tödliche Arbeitsunfälle gegeben. Im vergangenen Jahr waren es demnach 7 und 2024 5. In Berlin-Neukölln muss eine Fliegerbombe aus dem Zweiten Weltkrieg entschärft werden. Dazu haben die Vorbereitungen begonnen. Es gilt ein Sperrkreis von 500 Metern rund um den Fundort am Weigandufer. Insgesamt müssen die Bewohner aus 5600 Haushalten ihre Wohnungen verlassen. Miriam Keuter informiert.
2: Polizisten und Polizistinnen gehen in die angrenzenden Wohnhäuser und klingeln an jeder Tür. Die 100 Kilo Fliegerbombe wurde heute Vormittag bei Routinearbeiten im Schifffahrtskanal entdeckt. Weil der Blindgänger vermutlich über 80 Jahre im Wasser lag, haben sich die Experten entschieden, den Zünder vor Ort zu entschärfen.
1: In anderthalb Wochen wird in Sachsen-Anhalt ein neuer Landtag gewählt. Und die AfD liegt in der Wählergunst weiter mit großem Abstand vorn. Das zeigt eine neue Vorwahlumfrage von Infratest DIMAP im Auftrag der ARD. Demnach käme die AfD auf 42%. Markus Sambale aus dem Hauptstadtstudio.
3: Abgeschlagen folgt die CDU. Sie verliert etwas und käme nur noch auf 22%. Die Linke verliert ebenfalls leicht und fällt in der Umfrage auf 11%. Etwas zugelegt hat die SPD auf 8%. Und leicht gestiegen sind auch die Grünen auf 6%. Die Regierungsbildung wäre bei einem solchen Wahlausgang schwierig. Die AfD hätte im Landtag keine absolute Mehrheit und die übrigen Parteien haben eine Zusammenarbeit mit ihr ausgeschlossen.
1: Soweit die Antenne Brandenburg Nachrichten. 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Das Wetter. Nachts im Südwesten Brandenburgs noch dichtere Wolken. Es bleibt aber trocken bei 14 bis 11 Grad. Derzeit in Potsdam 21 Grad, in Brandenburg an der Havel 22, Cottbus 20 und Perleberg 23 Grad. Morgen viel Sonne, nur wenige Wolken bei bis zu 29 Grad.
4: Und hier ist der Verkehrsservice für den ARD-Abend. A4 Richtung Frankfurt zwischen Dresden-Hellerau und Dresden-Neustadt. 2 Kilometer Stau an der Baustelle dort. Sie brauchen nur 10 Minuten länger. Die B88 Richtung Rudolstadt zwischen der A4-Abfahrt Jena-Goschwitz und Mauer. Behinderungen durch Bergungsarbeiten. Und wir haben die B246A Hakenstedt-Schönebeck. Die ist zwischen Seehausen und Meiendorf wegen umgestürzter Bäume gesperrt. Passen Sie gut auf und vor allem kommen Sie gut und sicher und bald an.
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4: Guten Abend, Deutschland. Und einen schönen Tagesausklang. Heute Abend hören Sie anders mit mir. Ich bin Romy Anders und grüß Sie. Hi.

Der ARD-Abend. Jetzt mit einem Weltstar, der gerade ganz normal den Geburtstag ihrer Kinder feiert. Also sie, eine Weltstarin sozusagen, Madonnas Zwillinge. Die hat sie ja im Kleinkindalter adoptiert, die beiden Mädels, Zwillingsmädchen. Die sind jetzt 14 Jahre geworden. Und Madonna, ganz stolze Mami, hat auf Instagram sämtliche Fotos und Videos veröffentlicht. Dazu liebevolle Worte über ihre Mädels. Unter anderem hat sie geschrieben, Mann, ihr seid zu wunderschönen jungen Frauen aufgewachsen. Und die Bilder zeigen eben die Zwillinge beim Tanzen, beim Musizieren, bei gemeinsamen Familienmomenten. Mutterstolz. Madonna, die hatte insgesamt 6 Kinder, 4 davon adoptiert. Und die kleinsten sind es eben auch schon wieder so groß. Es geht so schnell. Frozen. Madonna beim ARD-Abend.

So ein Mittwochabend, das ist doch was Schönes. Das Wochenende ist wieder etwas näher gerückt, morgen schon Donnerstag. Den ganzen Arbeitsstress, den lassen wir jetzt auch vor der Tür. Die Gemütlichkeit darf einziehen, Lichter an, Wohlgefühl und natürlich schöne Musik. Das ist der ARD-Abend, Radio für alle. In dieser Woche gesendet aus Erfurt, aus den Studios von MDR Thüringen. 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
7: Kurz nach 8:30, hier ist der Verkehrsservice für den ARD-Abend. A4 Richtung Frankfurt zwischen Dresden-Hellerau und Dresden-Neustadt. 2 Kilometer Stau an der Baustelle dort. Sie brauchen nur 10 Minuten länger. Die A71 Richtung Sangerhausen zwischen dem Dreieck Suhl und Suhl-Zellermelis. Da ist der Tunnel Bergbock gesperrt. Es gab einen Unfall. Und B88 Richtung Ruderstadt zwischen der A4 Abfahrt Jena-Goschwitz und Mauer. Behinderungen durch Bergungsarbeiten. Dann haben wir noch die B246A, Hakenstedt-Schönebeck ist zwischen Seehausen und Meiendorf gesperrt, da sind Bäume umgestürzt. Und das war's von unserer Seite, Ihnen wünschen wir eine gute Fahrt.
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7: Mit Romy Anders, guten Abend.

Kurz vor 8:45, der ARD-Abend. Gleich wieder mit einer genialen Sache, finde ich persönlich auch. Unser Gipfeltreffen nämlich, freuen wir uns sehr, dass wir die drei jetzt auch im ARD-Abend haben vom Gipfeltreffen. Olaf Schubert und seine beiden Kollegen. Eine neue Folge hören Sie gleich in 8 Minuten. Und ich persönlich finde ja, dass diese drei Jungs, egal was sie auch zum Thema machen, dass sie prima zusammen harmonieren. Und wenn Olaf Schubert dann so Sätze raushaut wie Fahrradfahren ist veganes Reiten, dann muss man den Hut nehmen und man muss sagen, das ist eine ganz eigene Wahrheit, die er da für sich rausgefunden hat. Wie gesagt, genial. Das Gipfeltreffen hören Sie gleich bei uns beim ARD-Abend.

0: nicht aus. Musik von Klaus Lage. Auch jetzt am Abend ist ein Lächeln schön und wichtig oder ein herzhaftes Lachen. Und genau dafür sorgen wir mit unserer Comedy und wünschen ganz viel Spaß. Voilà.
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2: Ideen für neue TV-Formate.
3: Ich würde so ein Menschenjagd-Ding machen in Gut. Ja, kann ich das jetzt mal zu Ende erzählen? Das war's. Ich würde ein Menschenjagd-Ding machen. Ja. Ansonsten würde ich so eine Art Big Brother machen. Nur, dass du einfach zu Hause bleibst und keiner filmt dich. So einfach. Ich möchte eigentlich, ich bin ein Star, holt mich hier raus sehen, aber mit normalen Menschen, die nicht aus dem Showbiz sind. Das fände ich wirklich, ich finde richtige Menschen. Ja, also du weißt, was ich meine. Die wir sehen, sind ja keine richtigen Menschen mehr, weil du kannst als Mann ja an keinem Reality-Format mehr teilnehmen, ohne im Nacken tätowiert zu sein. Das ist ja nicht mehr möglich. Und ich möchte jemanden, wo ich gar nicht weiß, wer das ist. Das finde ich noch interessant. Das in einer völlig unwirtlichen Gegend, ohne Essen? Warum denn nicht? Ich finde, ich würde so eine Show machen, du kriegst morgens um 3 einen Anruf. Und dann heißt es, pass auf, du kriegst 5.000 Euro, aber du musst jetzt gleich nackt einen Tandemsprung machen. Und du kannst dich jetzt entscheiden, 5, 4, 3, 2, ja oder nein.
4: Das ist schön.
3: Und dann stellst du fest, wenn du dann in diesem Hubschrauber bist, dass es nicht darum geht, dass du mit jemand anders springst, sondern mit so einem Tandem. Und dann sind 5.000 Euro ein bisschen wenig. Ja, genau auf die Fragestellung achten. Das ist immer eine kleine Falle drin morgens. Das wäre super.
4: Ja, das hätte eine schöne Fallhöhe.
3: Ja, das ist in der Tat.
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1: Um 21 Uhr im Studio Pocoing Choing. Guten Abend. Könnten autonom fahrende Shuttles den öffentlichen Nahverkehr ergänzen? Diese Möglichkeit prüft nach eigenen Angaben das Brandenburger Verkehrsministerium. Dazu habe es auch Gespräche mit dem US-Elektroautobauer Tesla gegeben. Das Unternehmen unterstützt die Idee nach eigener Aussage. Tesla wies aber darauf hin, dass es sich nicht um komplett fahrerlose Shuttles handelt. Alina Pröckl mit Details.
2: Stattdessen ginge es um sogenannte Supervised FSD. Das sind selbstfahrende Autos, in denen weiterhin ein Fahrer in Notfällen eingreifen kann. Das Unternehmen sehe aber auch großes Potenzial in fahrerlosen Shuttles. Dazu sei Tesla auch im Dialog mit den Behörden. Für Brandenburg gäbe es jedoch noch keine Vereinbarung. Am vergangenen Wochenende hatte Verkehrsminister Krumbach im Interview mit der Märkischen Allgemeinen erklärt, dass er sich an schlechter angebundenen Orten fahrerlose Shuttles als Ergänzung vorstellen könne.
1: Weil in Berlin-Neukölln eine Fliegerbombe entschärft wird, muss ein Gebiet geräumt werden und das wird noch dauern. Wie ein Polizeisprecher am Abend dem RBB sagte, ist von rund 5.600 betroffenen Haushalten etwa ein Fünftel evakuiert. Für Menschen, die nicht anders unterkommen, hat der Bezirk in der Adolf-Reichwein-Schule eine Notunterkunft eingerichtet. Der 100 Kilogramm schwere Blindgänger war am Vormittag bei Routinearbeiten im Neuköllner Schifffahrtskanal gefunden worden. Der Berliner Schauspieler Andreas Hoppe ist tot. Wie seine Agentur am Abend mitteilte, starb er im Alter von 66 Jahren. Christina Torge informiert.
3: Hoppe war unter anderem wegen seiner Rolle im Tatort aus Ludwigshafen bekannt, in der er 21 Jahre lang an der Seite von Ulrike Volkerts Kommissar Mario Kopper spielte. Von 1982 bis 1986 studierte Hoppe an der Hochschule für Musik und Tanz Hannover. In den frühen 1990er Jahren gehörte er zu den Ensembles verschiedener Theater in Berlin, unter anderem am Theater des Westens, am Grips-Theater und am Theater an der Parkaue.
1: Es wäre seine erste Stelle im Seniorenbereich als Cheftrainer André Rankl. Er soll laut Medien neuer Eishockey-Bundestrainer werden. Der 40-jährige frühere Nationalspieler ist derzeit Co-Trainer der Eisbären Berlin. Er soll auf Harold Kreis folgen, der vorzeitig gehen musste nach dem enttäuschenden Abschneiden bei der WM im Mai. Offiziell vorstellen will der Deutsche Eishockeybund den neuen Bundestrainer morgen Nachmittag in München. Soweit die Antenne Brandenburg Nachrichten. 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Das Wetter: Nachts im Südwesten Brandenburgs noch dichtere Wolken, es bleibt aber trocken bei 14 bis 11 Grad. Derzeit in Potsdam und Frankfurt-Oder 19 Grad, in Brandenburg-Havel und Cottbus 20. Morgen viel Sonne und nur wenige Wolken bei bis zu 29 Grad.
4: Hier ist der Verkehrsservice für den ARD-Abend. Die A71 haben wir aktuell Richtung Sangerhausen. Die Strecke ist zwischen dem Dreieck Suhl und Suhl-Zellermelis. Also da ist der Tunnel Bergborg gesperrt. Da gab es nämlich einen Unfall. Und dann haben wir die B88 Richtung Ruderstadt. Zwischen der A4 Abfahrt Jena-Goschwitz und Mauer Behinderungen durch Bergungsarbeiten. Außerdem noch aktuell die B246A Hakenstedt-Schönebeck. Die Strecke ist zwischen Seehausen und Meiendorf gesperrt, weil da Bäume umgestürzt sind. So viel von unserer Seite. Ihnen wünschen wir eine gute Fahrt und ein sicheres Ankommen.
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4: Einen schönen Mittwochabend. Das wünsche ich Ihnen. Romy Anders. Hi.

Aus hat sie dann die ganze Welt im Sturm erobert, hat TV-Shows moderiert, in Filmen mitgespielt. Sie wurde mit 11 Grammys ausgezeichnet. Das waren über 60 Jahre Karriere. Und tolle Lieder, die uns zum Glück bleiben. Was ich so schön finde, sie hat auch anderen Menschen immer wieder Mut gemacht. Sie hat motiviert, indem sie gesagt hat, du bist genug und jeder, der dir was anderes erzählt, ist deine Zeit nicht wert. Tolle Künstlerin, mutige, taffe Frau, das war Dolly Parton. Und was wir machen, wir feiern weiter ihre Musik. 9 to 5, jetzt für Sie beim ARD-Abend.

ard-abend@mdr.de. Unser Stammhörer Lutz aus Sachsen, nicht weit weg von Chemnitz, Penich, hat sich gemeldet. Er freut sich, dass es uns gibt, schreibt er. Und das ist natürlich eine Sache, die uns beim ARD-Abend hier sehr gefällt. Wir freuen uns ja auch, dass wir sie haben. Lieber Lutz in Sachsen, Penich, an der Zwickauer Mulde. Ihr Lieben in Köln, in München, Stuttgart. Bäckermeister Peter aus Bremen zum Beispiel, der freut sich auch, dass er heute wieder anders hört. Smiley, der ARD-Abend mit mir, Rumi Anders. Und ganz gleich, wie anders das heute Abend auch sein mag, Fakt ist, der ARD-Abend ist Radio für alle. Schon Tagesausklang.

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7: Kurz nach 10, der Verkehrsservice für den ARD-Abend. A1 aus Kirchen Richtung Köln. Die Strecke ist zwischen Kreuz Köln West und Köln Bocklemünd wegen Wartungsarbeiten im Tunnel Löwenich gesperrt und zwar bis morgen früh um 5. Dann haben wir die A71 Richtung Sangerhausen. Zwischen dem Dreieck Suhl und Suhl-Zellermelis ist der Tunnel Bergbock gesperrt. Da gab es einen Unfall. Und die A71 Richtung Sangerhausen zwischen Stadt Ilm und Arnstadt Süd wegen Wartungs- und Markierungsarbeiten im Tunnel Behringen ist die Strecke bis um 6 morgen früh gesperrt. B88 Richtung Ruderstadt zwischen der A4 Abfahrt Jena-Goschwitz und Mauer Behinderungen durch Bergungsarbeiten. Und letzte Meldung, die B246A Hakenstedt-Schönebeck. Die Strecke ist zwischen Seehausen und Meiendorf gesperrt, da sind nämlich Bäume umgestürzt. So viel von unserer Seite, kommen Sie gut und sicher und vor allem bald an.
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7: Jetzt, meine Damen und Herren, geht es um eine Angelegenheit, die so noch keiner gesehen hat. Das ist nämlich vor den Mauern der Stadt. Allerdings wird man dadurch noch verrückter gemacht. Genialer Song, Joachim Witt und der Goldene Reiter. Jetzt beim ARD-Abend. Lieblingshits, voila.

Feierabendzeit, der ARD-Abend. Gab es bei Ihnen heute irgendetwas, eine Situation, die Sie so ganz kurz aus der Ruhe gebracht hat? Etwas, das Sie so nicht stehen lassen konnten, weil es einfach falsch war, was der andere Ihnen da erzählt hat? Also bei mir gab es heute so eine Sache. Der erzählt mir doch wirklich das Kind von einem Freund, wir haben uns zum Eis getroffen, Jordanien liegt in Afrika. Felsenfest überzeugt. Und ich sag so, nee, Jordanien, das ist bei Syrien, Irak, Saudi-Arabien, das ist der Nahe Osten, aber Afrika, das ist doch dezent woanders. Nee, sagt er, Jordanien, Afrika. Und dann habe ich es ihm auf der Karte gezeigt und da gab es keine Ausrede mehr. Na, und dann hat er gesagt, okay, vielleicht hast du ja recht, aber mein Geografielehrer, der hat gesagt, Jordanien ist in Afrika. Ist ja logisch. Auf wen kann man es immer schieben, wenn man was nicht weiß, wenn man vielleicht im Unrecht war? Nämlich auf den, der sich gerade nicht wehren kann, weil er einfach nicht anwesend ist. In dem Fall der Geografielehrer. Jordanien liegt in Afrika und Buxtehude in Brasilien. Was haben Sie denn heute erlebt? Das war echt eine schöne Diskussion heute. 0800 80 80 110. Oder schreiben Sie an ard-abend@mdr.de. Wir freuen uns.

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1: Um 22 Uhr mit Thorsten Altenhöhner. Guten Abend. Nach dem Fund einer Fliegerbombe in Berlin-Neukölln ist die Evakuierung des Gebietes inzwischen abgeschlossen. Nach Polizeiangaben sind rund 5.600 Haushalte betroffen. Für sie hat der Bezirk in der Adolf-Reichwein-Schule eine Notunterkunft eingerichtet. Der 100 Kilogramm schwere Sprengsatz war am Vormittag bei Routinearbeiten im Neuköllner Schifffahrtskanal gefunden worden. Bei dem Hackerangriff auf das Berliner Landesnetz sind mehr Daten abgeflossen als bislang angegeben. Das hätten die bisherigen Untersuchungen ergeben, teilte die Senatskanzlei mit. So seien Daten der Verkehrsverwaltung abgeflossen. Welche und wie viele Daten betroffen seien, werde derzeit noch geprüft. Es könnten auch personenbezogene oder sonstige nicht öffentliche Daten betroffen sein. 1,5 Wochen vor der Landtagswahl in Sachsen-Anhalt liegt die AfD weiter mit großem Abstand vorn. Für eine absolute Mehrheit im Landtag würde es aber nicht reichen. Das geht aus einer Umfrage von Infratest DIMAP im Auftrag der ARD hervor. Markus Sambale.
2: Wenn diese Woche schon gewählt würde in Sachsen-Anhalt, dann käme die AfD auf 42%. Das ist ein leichter Zuwachs, nochmal im Vergleich zur letzten Umfrage von Ende Juli. Abgeschlagen dann die CDU, sie verliert etwas und käme nur noch auf 22%. Die Linke verliert ebenfalls etwas und fällt auf 11%. Ein bisschen zugelegt hat die SPD auf 8% und leicht gestiegen sind auch die Grünen auf 6%.
1: Die Zahl der Todesopfer nach der Sturzflut in einer Gebirgsregion zwischen Nepal und Tibet hat sich auf mindestens 160 erhöht. Hunderte Menschen werden noch vermisst, darunter auch Touristen aus Deutschland, den USA und Spanien. Heftige Wassermassen hatten Häuser und Fahrzeuge mitgerissen, mehrere Fernstraßen sind blockiert. Der Berliner Schauspieler Andreas Hoppe ist tot. Wie seine Agentur am Abend mitteilte, starb er im Alter von 66 Jahren. Christina Torge berichtet.
3: Hoppe war unter anderem wegen seiner Rolle im Tatort aus Ludwigshafen bekannt, in der er 21 Jahre lang an der Seite von Ulrike Volkerts Kommissar Mario Kopper spielte. In den frühen 1990er Jahren gehörte er zu den Ensembles verschiedener Theater in Berlin, unter anderem am Theater des Westens, am Gripstheater und am Theater an der Parkaue.
1: Auch der britische Schauspieler Tim Curry ist tot. Er wurde vor allem durch den Kultfilm Rocky Horror Picture Show bekannt und starb im Alter von 80 Jahren in seinem Haus in Los Angeles. Soweit die Nachrichten. Mehr Informationen finden Sie auf rbb24.de. Das Wetter in der Nacht ist es locker bewölkt und weiter trocken bei 14 bis 11 Grad. Morgen dann viel Sonne und nur wenige Wolken bei 26 bis 29 Grad.
4: Und hier ist der Verkehrsservice für den ARD-Abend. A1 Euskirchen Richtung Köln. Die Strecke ist zwischen Kreuz Köln-West und Köln-Bocklemünd wegen Wartungsarbeiten im Tunnel Löwe nicht gesperrt, und zwar bis morgen früh um 5. A71 Richtung Sangerhausen zwischen dem Dreieck Suhl und Tunnel Bergbock. Behinderungen nach einem Unfall auf der linken Fahrspur. Die A71 Richtung Sangerhausen ist zwischen Stadt Ilm und Arnstadt Süd wegen Wartungs- und Markierungsarbeiten im Tunnel Behringen bis 6 Uhr morgen früh gesperrt. So viel von unserer Seite. Ihnen wünschen wir eine gute Fahrt und ein sicheres Ankommen.
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4: Guten Abend, Deutschland. Schönen Tagesausklang. Das wünscht Ihnen Romy Anders. Hi.

0: ard-abend@ndr.de. Schön, dass Sie uns schreiben. Ich hatte Sie ja gefragt, was Sie heute Schönes erlebt haben an diesem Mittwoch. Was hat Sie vielleicht aus der Ruhe gebracht? Und bei mir war es eine kleine Diskussion mit einem Schuljungen, 12 Jahre, der Sohn von einem Freund. Der wollte mir weismachen, dass Jordanien definitiv in Afrika liegt. War überzeugt davon. Und ich habe das aber dann widerlegt. Ich habe ihm sämtliche Länder genannt, die wirklich in Afrika liegen, aber Jordanien definitiv nicht. Am Ende hat er sich überzeugen lassen, weil wir es gegoogelt haben. Auf der Karte hat es dann ja auch gesehen, ne, und musste sich selbst eingestehen, na, stimmt das nicht ganz. Schuld war natürlich der Geografielehrer, weil der hat es ihm natürlich völlig falsch erzählt. Klar, ne, wenn nicht der Geografielehrer, wer denn dann, der keine Ahnung von der Lage Jordaniens hat? Schreibt Angela aus Bielefeld: Ihr Lieben, ich bin auch Geografielehrerin und musste gerade sehr lachen. Als Lehrer muss man wirklich viel aushalten. Ich selber, schreibt sie, hatte heute einen ruhigen Tag, nichts Außergewöhnliches. Grüße aus Bielefeld. Dankeschön, Angela, für die sehr nette Nachricht. Und der Roland aus dem Weimarer Land, der schreibt, bei ihm wäre gerade auch nichts Aufregendes passiert. Er liegt nämlich schon im Bett. Kann man ja auch machen, ne? 22:45 am Abend. Neben ihm die Katze, über ihm sein Radio. Alles für einen gemütlichen Abend ist da, schreibt der Roland. Und der Toni, der hat angerufen an der 0800 80 80 110. Toni, was haben Sie heute Schönes gemacht?
1: Ich hatte heute einen richtig schönen Tag mit meiner Freundin. Wir waren heute in Spreewald paddeln gewesen.
0: Oh, sehr
1: cool. Hat uns richtig Freude gemacht.
0: Das Wetter war ja dann ist ja auch immer besser geworden, ne? Dankeschön für den Anruf. Und bei Ihnen? Was haben Sie heute erlebt? 0800 80 80 110. Rufen Sie gern auch an. Oder schreiben Sie, wie Sie mögen. Schönen Abend mit dem ARD-Abend. 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

0: Unser Hörer Holger aus Wernigerode hat geschrieben, ard-abend@mdr.de. Er liegt auch schon im Bett, aber ohne Katze. Hörer Roland, der hat ja vorhin geschrieben, dass er mit Katze im Bett liegt und uns noch ein bisschen zuhört. Und der Holger ist eben ohne Katze im Bett. Und er mag, was wir so erzählen. Mit 3 Ausrufezeichen hat er das geschrieben. Holger, schon deswegen ganz besonders herzliche Grüße zu Ihnen nach Wernigerode. Und alles Liebe aus dem ARD-Abend.
1: Hey.

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3: 22.30 Uhr, es ist halb elf, der Verkehrsservice für den ARD-Abend. Die A1 aus Kirchen Richtung Köln ist zwischen dem Kreuz Köln-West und Köln-Bocklemünd wegen Wartungsarbeiten im Tunnel Löwenich gesperrt, und zwar bis morgen früh um 5. A1 Hamburg Richtung Lübeck, die Strecke ist zwischen Kreuzberg der Heide und Bad Oldesloe wegen Fahrbahnerneuerung bis 6 Uhr gesperrt morgen früh. A7 Flensburg Richtung Hamburg, zwischen Hamburg Volkspark und Elbtunnel Hamburg, 2 Kilometer Stau an der Nachtbaustelle dort, sie brauchen eine Viertelstunde länger. Und die A25 Geesthacht Richtung Hamburg ist zwischen Allermöhe und dem Dreieck Hamburg Südost wegen Bauarbeiten gesperrt. Das geht bis zum 20. September. Eine Umleitung ist alles für Sie eingerichtet. Die A71 Richtung Sangerhausen haben wir. Die Strecke ist zwischen Stadt Ilm und Arnstadt Süd gesperrt wegen Wartungs- und Markierungsarbeiten im Tunnel Behringen. Und die Sperrung geht bis morgen früh um 6. Die A620 Saarlouis Richtung Saarbrücken ist zwischen Völklingen Ost und Saarbrücken Messegelände gesperrt. Da gab es einen Unfall. Die B104 Neubrandenburg ist die letzte Meldung. B104 Neubrandenburg Grenzübergang Linken ist zwischen der A20 Pasewalk Nord und Franzfelde nach dem Unfall in beiden Richtungen gesperrt. Passen Sie schon auf, bleiben Sie wach und achtsam und kommen Sie gut an.
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0: 0800 80 80 110, der ARD-Abend hier. Was haben Sie heute Schönes gemacht an diesem Mittwoch, beziehungsweise Schönes erlebt? Mit welchen Menschen? Was hat Ihnen vielleicht eine besondere Freude gemacht? Was war da überraschend? Und Beate aus Innsbruck hat gerade angerufen. Der Mann von Beate hat ihr was Tolles gesagt, nämlich, dass er sie sehr, sehr mag, dass sie ihm sehr wichtig ist und dass er immer zu ihr stehen wird. Ne, Beate?
1: Das ist so schön, wenn man Menschen an seiner Seite hat, der einen wirklich liebt. Okay, dann wünsche ich euch noch einen schönen Abend und vielen, vielen Dank für die schöne Musik, die ihr immer bringt. Okay, dann habt noch eine schöne Sendung.
0: Ach, danke.
1: Tschüss.
0: Tschüssi, Beate. Vielen Dank. Und wir grüßen natürlich auch ganz herzlich Innsbruck. Der ARD-Abend ist kurz vor 11:15. Schönen Tagesausklang.

Noch hören Sie den ARD-Abend, Ladies and Gentlemen, aber gleich heißt es willkommen zur ARD-Hitnacht ab 23 Uhr. Mein Kollege André Holst wird Sie reinbegleiten in den Donnerstag und auch den André können Sie natürlich weiterschreiben, ard-hitnacht@mdr.de oder Sie rufen ganz fix an der 0800 80 80 110. Eine schöne Nacht wünscht Ihnen Romy Anders. Alles Liebe, Wiederhören.

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1: Um 23 Uhr mit Thorsten Altenhöhner, guten Abend. Nach dem Fund einer Fliegerbombe in Berlin-Neukölln konnte die Evakuierung des Gebietes am Abend abgeschlossen werden. Nach Polizeiangaben sind rund 5600 Haushalte betroffen. Der 100 Kilogramm schwere Sprengsatz war am Vormittag bei Routinearbeiten im Neuköllner Schifffahrtskanal gefunden worden. Er soll in diesen Minuten entschärft werden. Bei dem Hackerangriff auf das Berliner Landesnetz sind mehr Daten abgeflossen als bislang angegeben. Das hätten die bisherigen Untersuchungen ergeben, teilte die Senatskanzlei mit. So seien Daten der Verkehrsverwaltung abgeflossen. Welche und wie viele Daten betroffen seien, werde derzeit noch geprüft. Es könnten auch personenbezogene oder sonstige nicht öffentliche Daten betroffen sein. 1,5 Wochen vor der Landtagswahl in Sachsen-Anhalt liegt die AfD weiter mit großem Abstand vorn. Für eine absolute Mehrheit im Landtag würde es aber nicht reichen. Das geht aus einer Umfrage von Infratest DIMAP im Auftrag der ARD hervor. Markus Sambale.
2: Wenn diese Woche schon gewählt würde in Sachsen-Anhalt, dann käme die AfD auf 42%. Das ist ein leichter Zuwachs, nochmal im Vergleich zur letzten Umfrage von Ende Juli. Abgeschlagen dann die CDU, sie verliert etwas und käme nur noch auf 22%. Die Linke verliert ebenfalls etwas und fällt auf 11%. Ein bisschen zugelegt hat die SPD auf 8% und leicht gestiegen sind auch die Grünen auf 6%.
1: Die Zahl der Todesopfer nach der Sturzflut in einer Gebirgsregion zwischen Nepal und Tibet hat sich auf mindestens 160 erhöht. Hunderte Menschen werden noch vermisst, darunter auch Touristen aus Deutschland, den USA und Spanien. Heftige Wassermassen hatten Häuser und Fahrzeuge mitgerissen, mehrere Fernstraßen sind blockiert. Der Berliner Schauspieler Andreas Hoppe ist tot. Wie seine Agentur am Abend mitteilte, starb er im Alter von 66 Jahren. Christina Torge.
3: Hoppe war unter anderem wegen seiner Rolle im Tatort aus Ludwigshafen bekannt, in der er 21 Jahre lang an der Seite von Ulrike Volkerts Kommissar Mario Kopper spielte. In den frühen 1990er Jahren gehörte er zu den Ensembles verschiedener Theater in Berlin, unter anderem am Theater des Westens, am Gripstheater und am Theater an der Parkaue.
1: Auch der britische Schauspieler Tim Curry ist tot. Er wurde vor allem durch den Kultfilm Rocky Horror Picture Show bekannt und starb im Alter von 80 Jahren in seinem Haus in Los Angeles. Soweit die Nachrichten. Mehr Informationen auf rbb24.de. Das Wetter in der Nacht locker bewölkt und weiter trocken bei 14 bis 11 Grad. Morgen viel Sonne, nur wenige Wolken bei Temperaturen zwischen 26 und 29 Grad maximal.
4: Und nach den Nachrichten wird Zeit für den Blick auf die Straßen. Hier ist der Verkehrsservice für die ARD-Nacht. Hallo an alle unterwegs. Kommen Sie gut und sicher an Ihr Ziel, denn wir haben hier ein paar Meldungen. Fahren Sie vorsichtig und zwar nach Möglichkeit. Bitte auf der A2, A1, Euskirchen, da haben wir es doch, Richtung Köln. Da ist zwischen Köln-Kreuz West und Köln-Bocklemünd der Tunnel Löwenich bis ca. 5 Uhr gesperrt. Dann habe ich hier noch die A1 im Blick. Hamburg Richtung Lübeck ist zwischen Kreuzbargteheide und Bad Oldesloe wegen Fahrbahnerneuerung bis 6 Uhr gesperrt. A2 Berlin Richtung Hannover ist zwischen Königslutter und Kreuz Wolfsburg Königslutter nach einem Unfall gesperrt. Da ist eine Umleitung, die sie über die U6 führt. A3 Frankfurt Richtung Köln zwischen Bad Kemmenberg und Limburg Süd. Da gibt es Bauarbeiten und darum ist da nur eine Spur frei. 2 Kilometer Stau haben wir da. Und die A4 Köln Richtung Aachen ist zwischen Dreieck Heumar und Kreuz Köln Süd. 3 Kilometer Stau wegen Brückenarbeiten. A7 Flensburg Richtung Hamburg zwischen Hamburg Volkspark und dem Elbtunnel 2 Kilometer Stau wegen einer Nachtbaustelle und A8 München Richtung Salzburg ist zwischen Bad Reichenhall und Grenzübergang Bad Reichenhall wegen Bauarbeiten bis ca. 5 gesperrt. Dann habe ich hier noch die A9 Nürnberg Richtung Berlin, ist zwischen Leipzig West und Großkugel nach einem Unfall gesperrt und die A25 Geesthacht Richtung Hamburg ist zwischen Allermöhe und Dreieck Hamburg Südöst-Ost wegen Bauarbeiten bis 20. September gesperrt. A71 Suhl Richtung Erfurt ist zwischen Stadt Ilm und Arnstadt Süd wegen Markierungsarbeiten bis ca. 6 Uhr gesperrt und hier die A620 Saarlouis Richtung Saarbrücken ist zwischen Völklingen-Ost und Saarbrücken-Messegelände ebenfalls derzeit nach einem Unfall gesperrt. Das war's. Weiterhin eine gute Fahrt.
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man nicht genug erlebt heute. Man spürt schon, wie der Abend langsam in den Nachtmodus kippt. Und wir werden die nächsten 7 Stunden, wenn Sie Lust haben, miteinander verbringen. Und dazu habe ich den Soundtrack für die Nacht. Jetzt was richtig Feines, Unvergessenes. Donna Summer. 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

10 vor 12 ist die ARD-Hitnacht und mir ist es so ein bisschen nach Musik Made in Germany, Herwig Mitterecker, immer mehr. Das klingt ja so ein bisschen nach Sommer, der nicht aufhören will. Ein Song wie so ein offenes Fenster, so ein bisschen Wind, bisschen Sehnsucht und plötzlich willst du auch immer mehr.

0: Amy MacDonald, Mr. Rock and Roll hier in der ARD-Nacht. Ich habe gerade eine Mail gekriegt, finde ich schön. Hallo, eigentlich wollten wir nur am unseren PC ein bisschen was schreiben, als Lea reinsegelte und rief, Hitnacht beginnt, das heißt jetzt für uns, mitsingen und tanzen ist angesagt. Herzliche Grüße, Ralf, Lea, Lisa und Diana. Schön, dass Sie bei uns sind und das ist das, was ich eigentlich auch sagen wollte. Es geht schon wieder los. Ich darf wieder Mailboy sein oder ganz einfach Briefkastenonkel, wenn Sie schreiben möchten, gar kein Problem. Unter ard-hitnacht@mdr.de, da erreichen Sie mich hier direkt. Und hat auch bei Julian aus Dresden geklappt, der vermutlich gerade fröhlich Richtung Schlafzimmer taumelt. Julian grüßt Antonia in Annaberg-Buchholz im Erzgebirge und wünscht allen eine kurzweilige Nacht. Und ich mache das jetzt musikalisch mit Phil Collins. Don't lose my number.
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0: Don't Lose My Number, Phil Collins hier in der ARD-Hitnacht. Hier ist der Verkehrsservice in der ARD-Hitnacht. Hallo an alle unterwegs. Ich habe hier die A1 im Blick. Euskirchen Richtung Köln ist zwischen Kreuz Köln-West und Köln-Bocklemünd im Tunnel Löwenich bis ca. 5 gesperrt. A1 Hamburg Richtung Lübeck ist zwischen Kreuz Bagdeheide und Bad Oldesloe wegen Fahrbahnerneuerung bis 6 gesperrt. A3 Frankfurt Richtung Köln ist zwischen Bad Camberg und Limburg, wegen Bauarbeiten nur eine Fahrspur frei. Dadurch haben wir 2 Kilometer Stau. Dann habe ich hier die A4 Köln Richtung Aachen zwischen Dreieck Heumer und Kreuz Köln Süd, 3 Kilometer Stau wegen Brückenarbeiten. Dann A8 München Richtung Salzburg ist zwischen Bad Reichenhall und Grenzübergang Bad Reichenhall wegen Bauarbeiten gesperrt. A9 Nürnberg Richtung Berlin ist zwischen Leipzig West und Großkugel nach einem Unfall gesperrt. Und die A25 Geesthacht Richtung Hamburg ist zwischen Allermöhe und Dreieck Hamburg Südost wegen Bauarbeiten bis 20. September gesperrt. Und die A71 Suhl Richtung Erfurt ist zwischen Stadt Ilm und Arnstadt Süd wegen Markierungsarbeiten bis ca. 6 gesperrt.
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0: Der Tag geht. André Holz kommt und mit ihm ein Stückchen Musiktherapie. Nicht sondern Crash-Test-Dummies. Schön, dass Sie bei uns sind.

Midnight Man, na, Flash and the Pan, schöner Song hier, 2341 AD Hitnacht, kann man sich angesprochen fühlen, so wie auch von dieser E-Mail, die gerade reinkam. Und zwar ganz herzliche Grüße von Petra Wede, nennt sich auch gerne Giftzwerg, warum weiß ich nicht. Hallo, ich grüße alle Nachteulen, ganz besonders den süßen Moderator im Studio. Ich weiß gar nicht, ob die überhaupt unseren Sender hört, aber immerhin, ich gebe, was ich kann. Und wenn wir beim Thema süß sind, dann garantiert, weil er jetzt kommt. You see the trouble with me, Barry White. Der klingt irgendwie wie so ein Mann, der höflich erklärt, dass alles kompliziert ist, aber mit einer Stimme, bei der man denkt, ja Barry, genau so darfst du mir jedes Problem verkaufen.

Backstreet Boys in der ARD Hitnacht um 11:07. Ja, Nachteulen oder auch heimliche Kühlschrankanbeter. Das war's für heute. Wir hören uns dann nächsten Tag wieder, morgen in ungefähr 10 Minuten nach den Nachrichten. Und falls ich dann nicht vom Bürostuhl adoptiert wurde, kurbeln wir die Energie jetzt mal ein bisschen.

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1: Um 0 Uhr mit Wolfgang Berger. Nach den Sturzfluten in Nepal und dem benachbarten Tibet steigt die Zahl der Opfer. Mittlerweile bestätigten die Behörden 160 Tote. Aus der Nachrichtenredaktion Christiane Rüther.
2: Es sind dramatische Bilder. Eine riesige Sturzflut schwemmt Häuser, Straßen und Brücken davon. Mehrere hundert Menschen werden noch vermisst, darunter viele Urlauber. Die Region im Norden Nepals ist ein bekanntes Trekkingziel und berühmt für ihre spektakulären Himalaya-Landschaften. Außerdem sollen sich dort zahlreiche Pilger aufgehalten haben, die auf dem Weg nach Tibet waren. Ob auch Deutsche unter den Vermissten oder Toten sind, ist derzeit unklar. Aus dem Auswärtigen Amt hieß es, das gesamte Ausmaß der Sturzflut sei aktuell schwer abzuschätzen. Die Lage sehr unübersichtlich.
1: In den USA ist ein juristischer Streit über die Gefahren durch soziale Medien für Kinder und Jugendliche beigelegt. Der Tech-Konzern Meta hat einem Vergleich zugestimmt und zahlt umgerechnet gut 14 Milliarden Euro an mehrere Bundesstaaten. Aus der Nachrichtenredaktion Petra Mittermeier.
3: Wie die kalifornische Generalstaatsanwaltschaft mitteilte, soll das Geld gezielt in Programme zur Prävention und Behandlung von psychischen Problemen bei Jugendlichen fließen. Außerdem hat sich Meta zu weitreichenden Änderungen zum Schutz von Minderjährigen verpflichtet. Für Nutzer unter 18 Jahren wird künftig in den USA ein Zeitlimit von täglich 2 Stunden sowie eine Zugangssperre zwischen Mitternacht und 6 Uhr früh gelten. 29 US-Bundesstaaten hatten dem Meta-Konzern vorgeworfen, seine Online-Netzwerke so zu gestalten, dass sie Minderjährige abhängig machen.
1: 2 Beschäftigte am Frankfurter Flughafen sind an Malaria gestorben. Der erste Todesfall habe sich Anfang Juli ereignet, der zweite im August. Das Robert-Koch-Institut hatte den Malaria-Ausbruch am Frankfurter Flughafen im Juli bestätigt. Infiziert hatten sich 6 Beschäftigte, und zwar vermutlich durch eine Mücke im Frachtraum eines Flugzeugs. Zu den Festgenommenen im Zusammenhang mit dem vereitelten Brandanschlag auf eine Drohnenfabrik in der Slowakei gibt es weitere Einzelheiten. Ein 26-jähriger Lette wurde in Hamburg gefasst. Ein weiterer Lette und ein Ukrainer wurden demnach in der Slowakei festgenommen. Ziel des Anschlags war demnach ein Werk für unbemannte Flugobjekte im Osten der Slowakei. Die Polizei hatte Brandbeschleuniger, Werkzeuge, Mobiltelefone und einen handschriftlichen Plan sichergestellt. Das waren die Nachrichten. Und hier noch das Wetter in Deutschland. Häufig trocken, im Westen einzelne Schauer und Gewitter. Tiefstwerte 18 bis 10 Grad. Tagsüber zeitweise heiter, im Westen vermehrt Schauer und Gewitter. Höchstwerte 22 Grad an der Ostsee bis 34 Grad am Oberrhein. Am Freitag unbeständig mit Schauern und Gewittern, im Südosten länger freundlich, 20 bis 30 Grad. Am Samstag im Nordwesten Schauer und Gewitter, im Südosten freundlicher, 20 bis 26 Grad. Es ist 0 Uhr 3.
4: Und nach den Nachrichten wird Zeit für den Blick auf die Straßen. Hier ist der Verkehrsservice in der ARD-Hitnacht. Hallo an alle unterwegs. Ich habe hier die A1 im Blick. Euskirchen Richtung Köln ist zwischen Kreuz Köln-West und Köln-Bocklemünd im Tunnel Löwenich bis ca. 5 Uhr gesperrt. A1 Hamburg Richtung Lübeck ist zwischen Kreuz Bargteheide und Bad Oldesloe wegen einer Fahrbahnerneuerung gesperrt. Dann die A8 München Richtung Salzburg ist zwischen Bad Reichenhall und Grenzübergang Bad Reichenhall wegen Bauarbeiten bis ca. 5 Uhr gesperrt. Und die A9 Nürnberg Richtung Berlin ist zwischen Leipzig-West und Großkugel nach einem Unfall gesperrt. Die A25 Geesthacht Richtung Hamburg ist zwischen Allermöhe und Dreieck Hamburg-Südost wegen Bauarbeiten bis September gesperrt. Da ist eine Umleitung ausgeschildert. Und die A71 Suhl Richtung Erfurt ist zwischen Stadt-Ilm und Arnstadt-Süd wegen Markierungsarbeiten bis ca. 6 Uhr gesperrt.
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4: Na hallöchen, Nachtfalken, Nachtanbeter, Sicherheitsleute, Krankenhauscrews, Taxipiloten, LKW-Fahrer. Der Tag geht und André Holst kommt, und mit ihm jetzt Tina, die Unvergängliche.

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0: Sascha in der ARD-Hitnacht, 11:11. Willkommen zur Geisterstunde mit dem Soundtrack zur Nacht. Und mich interessiert schon, wer noch so wach ist. Ne? Vielleicht IT-Notfallhelden. Ich weiß nicht, wie ich auf IT kam, aber ich gucke ja gerne Science-Fiction-Filme. Und was machen die Notfallhelden? Die reparieren Server, bevor jemand merkt, dass sie überhaupt kaputt waren. Oder auf jeden Fall, jetzt gibt's auch Barkeeper nach 0 Uhr. Die finde ich ganz interessant. Die hören sich gerade Geschichten an, die besser nie weiter erzählt werden. Ich höre aber die Geschichten gern. Wenn Sie Lust haben, erzählen Sie mir Ihre Geschichten, die Sie haben. Und vielleicht hatten Sie auch einen schönen Mittwoch, denn jetzt ist schon Donnerstag. ard-hitnacht@mdr.de. Das ist meine E-Mail-Adresse.

Cat Stevens in der ARD Nacht. Und Wochenmitte heißt natürlich auf jeden Fall, ist es was Feines. Wir haben jetzt Donnerstag, 27. August. Und wir wollen natürlich auch den Geburtstagskindern des Tages gratulieren. Denn vor Ihnen jetzt, liebe Geburtstagskinder, liegen hoffentlich 12 Monate Glück, 52 Wochen Erfolg, 365 Tage Liebe und 8.760 Stunden zum Genießen oder 525.600 Minuten Zufriedenheit und 31.536.000 Sekunden mit Menschen, die man mag. Das habe ich jetzt einfach mal so ganz spontan aus dem Handgelenk geschüttelt. Es kann also für Sie ein richtig gutes Lebensjahr werden.

Blue Night Shadow, Two of Us hier in der ARD Hit Nacht. Schön, dass Sie bei uns sind. Und darum kommen auch nochmal ganz herzliche Grüße. Die gehen raus an Robin in Kiel. Er ist nämlich gerade mit dem Auto unterwegs. Er macht so eine kleine Nachtfahrt von einem Car zum anderen, nämlich aus Kiel Richtung Köln. Das ist eine schöne Strecke. Und die Grüße, die kommen ganz besonders auch an eine junge Dame, Niki nämlich. Sie freut sich auf das Wiedersehen, wünscht ihrem Robin eine sichere und gute Fahrt. Also Robin, von Kiel nach Köln, das mitten in der Nacht. Ich hoffe, die Straßen sind frei und dann wünschen alle Nachteulen natürlich in dieser ARD-Nacht eine ganz entspannte Nacht.

0: 0.30 Uhr, hallo, hier ist der Verkehrsservice in der ARD Nacht. Ich habe hier die A1 im Blick. Euskirchen Richtung Köln ist zwischen Kreuz Köln West und Köln Bocklemünd im Tunnel Löwenich bis ca. 5 gesperrt. Dann die A1 Hamburg Richtung Lübeck ist zwischen Kreuz Bargteheide und Bad Oldesloe wegen Fahrbahnerneuerung gesperrt. Dann A8 München Richtung Salzburg ist zwischen Bad Reichenhall und Grenzübergang Bad Reichenhall wegen Bauarbeiten bis ca. 5 Uhr gesperrt. Und hier die A25 Geesthacht Richtung Hamburg ist zwischen Alamö und Dreieck Hamburg-Südost wegen Bauarbeiten bis zum 20. September gesperrt. Da ist eine Umleitung für sie eingerichtet. Und die A71 Suhl Richtung Erfurt ist zwischen Stadt Ilm und Arnstadt Süd wegen Markierungsarbeiten bis ca. 6 Uhr gesperrt.
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0: Für Sie am Sabbeln ist André Holst und er spielt jetzt Musik von France Gall.

Musik made in Germany in der Hitnacht und Grüße kommen immer mal wieder rein. Großes Dankeschön. Die E-Mail ard-hitnacht@mdr.de und hier, das finde ich ganz klasse. Hallo liebes Hitnacht-Team, schreiben Margarete und Ralf. Die Kinder, die schlafen. Wir genießen noch euer tolles Programm und vor allem die Version von Tina Turner war für uns eine super klasse Idee und verbunden natürlich mit einer einfach schönen Erinnerung. Und hier habe ich noch eine sehr schöne Nachricht gekriegt, über die ich mich gefreut habe. Guten Morgen. Guten Morgen ist auch cool. Mitten in der Nacht. Liebes Hitnacht-Team, liebe Grüße von Andi aus Hürth an alle Nachteulen oder Frühaufsteher im Laufe der nächsten Stunde. Ein großes Dankeschön geht an die Teams des St. Elisabeth Krankenhauses Köln-Hohenlind und des St. Eduards Krankenhauses Köln-Porz. Ihr macht einen großartigen Job, Tag für Tag, Nacht für Nacht. Grüße auch an meine Familie, Freunde und alle, die mich kennen. Natürlich ein großes Lob an das Team der ARD Hitnacht für die tolle Begleitung durch die Nacht. Kommt gut durch die Schicht. Um 5.30 Uhr ist für Andi dann natürlich Schicht im Schacht, so heißt das, dann radelt Andi nach Hause. Herzliche Grüße an dieser Stelle an den Andi aus Sörth und danke für die Grüße.

Da muss ich leider mal rauf hier in der ARD-Hitnacht. Gibt's einen Falschfahrer auf der B14 Stuttgart-Herrenberg. Zwischen Birkenkopf und Schattenring, da kommt Ihnen ein Falschfahrer entgegen. Fahren Sie bitte äußerst rechts und überholen Sie nicht. Auf der B14 Stuttgart-Herrenberg zwischen Birkenkopf und Schattenring, da ist ein Falschfahrer unterwegs. Vorsicht bitte in beiden Richtungen.

Ich liebe ja kuriose Feiertage. Heute ist Tauziehentag. Ne? Das ist der einzige Tag im Jahr, an dem Erwachsene völlig legal so ein Seil anschreien dürfen. Wer verliert, der sagt dann später einfach, ich habe ja nur ein bisschen mal wegen des Feiertages nachgegeben, sportlich fair. Ich ziehe nicht sozusagen, ich dekoriere das Seil. Tag des Tauziehens, warum auch nicht. Aber damit kann man auch zwischenmenschliche Konflikte lösen. Ne? Wenn zwei sich streiten, absolutes Hammerargument, indem man sagt, hört doch einfach auf, ständig einander zu zerren. Wenn eine Seite das Seil loslässt, ist das Spiel vorbei. Das gilt für jeden Konflikt, ist lösbar und macht Spaß.

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1: Um 1 Uhr mit Thorsten Altenhöhner. Guten Morgen. In Berlin-Neukölln wurde gestern am späten Abend eine Fliegerbombe erfolgreich entschärft. Gefunden wurde sie bereits am Vormittag bei Bauarbeiten im Kanal am Weigandufer. Für die Entschärfung mussten 5.600 Haushalte rund um den Fundort bei der Teupitzer Brücke evakuiert werden. Elena Dehler.
2: Die Evakuierung der Bewohnerinnen und Bewohner aus dem Sperrkreis dauerte länger als gedacht. Grund dafür waren viele pflegebedürftige Personen, die mit Krankenwagen transportiert werden mussten. In 2 Schulen wurden Notunterkünfte eingerichtet, die bereits am frühen Abend sehr voll waren. Um kurz nach 23 Uhr dann die erlösende Nachricht. Die 100 Kilogramm schwere Fliegerbombe konnte entschärft werden. Der Zünder wurde entfernt und die Bombe danach abtransportiert.
1: 1,5 Wochen vor der Landtagswahl in Sachsen-Anhalt liegt die AfD weiter mit großem Abstand vorn. Für eine absolute Mehrheit im Landtag würde es aber nicht reichen. Das geht aus einer Umfrage von Infratest DIMAP im Auftrag der ARD hervor. Wenn an diesem Sonntag in Sachsen-Anhalt gewählt würde, dann käme die AfD auf 42% der Stimmen. Die CDU liegt demnach bei 22%, die Linke bei 11, die SPD bei 8 und die Grünen bei 6%. Das BSW und die FDP wären nicht im Parlament vertreten. Nach den verheerenden Sturzfluten in Nepal und dem benachbarten Tibet steigt die Zahl der Opfer. Inzwischen bestätigen die Behörden mindestens 157 Tote. Christiane Rüther.
3: Es sind dramatische Bilder. Eine riesige Sturzflut schwemmt Häuser, Straßen und Brücken davon. Mehrere hundert Menschen werden noch vermisst, darunter viele Urlauber. Die Region im Norden Nepals ist ein bekanntes Trekkingziel und berühmt für ihre spektakulären Himalaya-Landschaften. Außerdem sollen sich dort zahlreiche Pilger aufgehalten haben, die auf dem Weg nach Tibet waren. Ob auch Deutsche unter den Vermissten oder Toten sind, ist derzeit unklar. Aus dem Auswärtigen Amt hieß es, das gesamte Ausmaß der Sturzflut sei aktuell schwer abzuschätzen, die Lage sehr unübersichtlich.
1: Der Berliner Schauspieler Andreas Hoppe ist tot. Wie seine Agentur am Abend mitteilte, starb er im Alter von 66 Jahren. Hoppe war unter anderem wegen seiner Rolle im ARD-Tatort aus Ludwigshafen bekannt. Darin spielte er 21 Jahre lang an der Seite von Ulrike Volkerts, den Kommissar Mario Kopper. Auch der britische Schauspieler Tim Curry ist tot. Er wurde vor allem durch den Kultfilm Rocky Horror Picture Show bekannt und starb im Alter von 80 Jahren in seinem Haus in Los Angeles. Soweit die Nachrichten. Mehr Informationen finden Sie auf rbb24.de. Das Wetter: bis zum frühen Morgen bleibt es locker bewölkt und trocken bei 14 bis 11 Grad. Tagsüber dann wieder viel Sonne und nur wenige Wolken bei 26 bis 29 Grad.
4: Hier ist der Verkehrsservice in der ARD-Hitnacht. Ich habe eine gute Nachricht, und zwar die Entwarnung für die B14 Stuttgart-Herrenberg. Kein Falschfahrer mehr zwischen Birkenkopf und Schattenring. Da ist keine Gefahr mehr. Wieder freie Fahrt. Dann A1 Euskirchen Richtung Köln ist zwischen Kreuz Köln-West und Köln-Bocklemünd im Tunnel Löwenich bis ca. 5 Uhr gesperrt. Dann A1 Hamburg Richtung Lübeck ist zwischen Kreuz Bargteheide und Bad Oldesloe wegen Fahrbahnerneuerungen gesperrt. A8 Salzburg-München ist zwischen Unterhaching-Ost und Tunnel Neubiberg wegen eines Feuerwehreinsatzes in beiden Richtungen gesperrt. A8 München Richtung Salzburg ist zwischen Bad Reichenhall und Grenzübergang Bad Reichenhall wegen Bauarbeiten gesperrt. Und die A25 Geesthacht Richtung Hamburg ist zwischen Allermöhe und Dreieck Hamburg Südost wegen Bauarbeiten bis 20. September gesperrt. Und hier noch die A71 Suhl Richtung Erfurt ist zwischen Stadt Ilm und Arnstadt Süd wegen Markierungsarbeiten gesperrt. Weiterhin eine gute und störungsfreie Fahrt.
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4: Heute mit André Holst und ich habe jetzt einen richtig schönen italienischen Moment. Eros Ramazzotti. Kommen Sie gut durch die Nacht mit dem Soundtrack für die Nacht. Musik.

Hallo, in der ARD nach 12:01 haben wir es. Schön, dass Sie da sind. Und zwischendurch gibt's immer mal eine E-Mail auf die Ohren. ard-hitnacht@mdr.de. Damit erreichen Sie mich. Und ich find's ganz herrlich, denn da habe ich eine sehr schöne Mail von der vorpommerschen Küste bekommen, Ostseeküste. Und zwar schreibt hier Patricia: Moin, Herr Holst. Also moin, moin, gebe ich mal zurück, aus Magdeburg an der Elbe. Sie schreibt: Ihnen und allen, die heute irgendwo die Stellung halten, das Land zusammenhalten, wünsche ich eine möglichst ruhige und stressfreie Schicht. Eigentlich gehöre ich ja zur Fraktion der Nachteulen, aber nach einer ausgiebigen Gartenschicht hat mir heute der Spaten den Stecker gezogen.

0: Hallo, der ganz großes musikalisches Kino um 2:10 hier in der ARD Hitnacht am 27. August. Und I gucke da, wir haben Geburtstagskinder, haben ja vorhin auch schon gratuliert, möchte ich an dieser Stelle auch nochmal tun, denn da kommt die eine oder andere E-Mail immer mal rein, wo sich auch Geburtstagskinder für die Grüße bedanken und sich auf den Tag freuen. Und ich habe natürlich auch ein kleines Geburtstagshoroskop. Das sind ja die Jungfrauen, die heute Geburtstag haben, am 27. August. Und was kann ich dazu sagen? Für sie alles läuft nach Plan. Heute ist ihr Tag. Sie dürfen sogar ganz viel Kuchen essen, denn sie sind Geburtstagschefs. Das bedeutet, das gesamte Umfeld muss tun und machen, was immer sie wünschen und sagen, denn sie sind Geburtstagskind und damit auch Geburtstagschef. Und das Universum sagt sogar, mach dir einen schönen Tag. Und was antworten die Jungfrauen dann immer? Habe ich doch längst organisiert.
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Und jetzt wird es Zeit, dass Sie noch mal ein bisschen die Disco-Kugel rausholen in der ARD nach Josh McCrae's Rock Your Baby. Das ist einer dieser Songs, der so klingt, als hätte jemand Soul, Disco und ein frisch gewaschenes Satinhemd in einen Mixer geworfen. Oh ja. Und bevor man sich wehren kann, da wippt man schon so ein bisschen mit. Völlig ohne Zustimmung, aber mit absolut guter Laune.

0: Der Verkehrsservice in der ARD-Nacht, es wird 1.30 Uhr, hallo an alle unterwegs. Die A1 Euskirchen Richtung Köln ist zwischen Kreuz Köln-West und Köln-Bocklemünd im Tunnel Löwenich bis ca. 5 Uhr gesperrt. Dann A1 Hamburg Richtung Lübeck ist zwischen Kreuz Bargteheide und Bad Oldesloe wegen Fahrbahnerneuerung bis 6 gesperrt. Hier habe ich die A8 im Blick, Salzburg-München ist zwischen Unterhaching-Ost und Tunnel Neubiberberg wegen eines Feuerwehreinsatzes ebenfalls in beiden Richtungen gesperrt. A8 München Richtung Salzburg ist zwischen Bad Reichenhall und Grenzübergang Bad Reichenhall wegen Bauarbeiten bis 5 gesperrt. Die A25 Geesthacht Richtung Hamburg ist zwischen Allermöhe und Dreieck Hamburg Südost wegen Bauarbeiten noch bis 20. September gesperrt. Da ist eine Umleitung eingerichtet. Und die A71 Suhl Richtung Erfurt ist zwischen Stadt Ilm und Arnstadt Süd wegen Markierungsarbeiten bis ca. 6 Uhr gesperrt.
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0: Ich bin André Holst, leg jetzt einen drauf mit einem super Song von Bananarama. Venus. Schön, dass Sie da sind. Kommen Sie mit uns gut in den neuen Tag. Wir haben jetzt Donnerstag, den 27. August 2026.

Ja, die Hitnacht, 1.39 Uhr und hier wird es jetzt Zeit zum Start in diesem Donnerstag, in diesem 27. August durch die Nacht für Deutschlands besten Rockpoeten Heinz Rudolf Kunze. Und auch wenn er heute auf der Bühne steht, er singt immer mit Leib und Seele.

Ja, die Hitnacht, wir haben es 1.48 Uhr mittlerweile und jetzt freue ich mich noch über eine E-Mail, die gekommen ist. An dieser Stelle großes Dankeschön, denn diese E-Mail kommt nicht aus Deutschland, sondern aus Clayton im Bundesstaat New York von Julius. Er schreibt nämlich, hallo in die Nacht nach Deutschland. Während bei euch Nacht ist, da schwinge ich hier in Clayton fleißig das Werkzeug im Antique Boat Museum. Jeden Nachmittag läuft bei mir die ARD-Hitnacht in der Werkstatt. Da muss ich sagen, keine Werbung, gute Nacht, beste Gesellschaft beim Arbeiten. Und jetzt, wo die Besucher deutlich sind und in jeder Form auch ihr Interesse an dem, was ich mache, zeige, ist hier bei mir Ruhe eingekehrt. Macht das Werkeln gleich doppelt so viel Freude für mich. Und wer neugierig ist, der kann mich fragen, was er will. Liebe Grüße über den großen Teich an das Team der ARD-Hitnacht und allen Zuhörern von Julius aus Clayton, Bundesstaat New York. Ja, Grüße über den großen Teich, das ist was Feines. Man kann uns überall hören. Das ist noch besser. Jetzt Terence Trent D'Arby, Sign Your Name.

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1: Um 2 Uhr mit Thorsten Altenhöhner. Guten Morgen. In Berlin-Neukölln wurde gestern am späten Abend eine Fliegerbombe erfolgreich entschärft. Gefunden wurde sie bereits am Vormittag bei Bauarbeiten im Kanal am Weigandufer. Für die Entschärfung mussten 5600 Haushalte rund um den Fundort bei der Teupitzer Brücke evakuiert werden. Helena Dehler.
2: Die Evakuierung der Bewohnerinnen und Bewohner aus dem Sperrkreis dauerte länger als gedacht. Grund dafür waren viele pflegebedürftige Personen, die mit Krankenwagen transportiert werden mussten. In 2 Schulen wurden Notunterkünfte eingerichtet, die bereits am frühen Abend sehr voll waren. Um kurz nach 23 Uhr dann die erlösende Nachricht. Die 100 Kilogramm schwere Fliegerbombe konnte entschärft werden. Der Zünder wurde entfernt und die Bombe danach abtransportiert.
1: 1,5 Wochen vor der Landtagswahl in Sachsen-Anhalt liegt die AfD weiter mit großem Abstand vorn. Für eine absolute Mehrheit im Landtag würde es aber nicht reichen. Das geht aus einer Umfrage von Infratest DIMAP im Auftrag der ARD hervor. Wenn an diesem Sonntag in Sachsen-Anhalt gewählt würde, dann käme die AfD auf 42% der Stimmen. Die CDU liegt demnach bei 22%, die Linke bei 11, die SPD bei 8 und die Grünen bei 6%. Das BSW und die FDP wären nicht im Parlament vertreten. Nach den verheerenden Sturzfluten in Nepal und dem benachbarten Tibet steigt die Zahl der Opfer. Inzwischen bestätigten die Behörden mindestens 157 Tote. Christiane Rüther.
3: Es sind dramatische Bilder. Eine riesige Sturzflut schwemmt Häuser, Straßen und Brücken davon. Mehrere hundert Menschen werden noch vermisst, darunter viele Urlauber. Die Region im Norden Nepals ist ein bekanntes Trekkingziel und berühmt für ihre spektakulären Himalaya-Landschaften. Außerdem sollen sich dort zahlreiche Pilger aufgehalten haben, die auf dem Weg nach Tibet waren. Ob auch Deutsche unter den Vermissten oder Toten sind, ist derzeit unklar. Aus dem Auswärtigen Amt hieß es, das gesamte Ausmaß der Sturzflut sei aktuell schwer abzuschätzen. Die Lage sehr unübersichtlich.
1: Der Berliner Schauspieler Andreas Hoppe ist tot. Wie seine Agentur am Abend mitteilte, starb er im Alter von 66 Jahren. Hoppe war unter anderem wegen seiner Rolle im ARD-Tatort aus Ludwigshafen bekannt. Darin spielte er 21 Jahre lang an der Seite von Ulrike Volkerts, den Kommissar Mario Kopper. Auch der britische Schauspieler Tim Curry ist tot. Er wurde vor allem durch den Kultfilm Rocky Horror Picture Show bekannt und starb im Alter von 80 Jahren in seinem Haus in Los Angeles. Soweit die Nachrichten, mehr Informationen auf rbb24.de. Das Wetter bis zum frühen Morgen bleibt es locker bewölkt und trocken bei 14 bis 11 Grad. Tagsüber dann wieder viel Sonne und nur wenige Wolken bei 26 bis 29 Grad maximal.
4: Hier ist der Verkehrsservice in der ARD-Hitnacht. Hallo an alle unterwegs. Die A1 Euskirchen Richtung Köln ist zwischen Kreuz Köln-West und Köln-Bucklemünd im Tunnel Löwenich bis ca. 5 Uhr gesperrt. A1 Hamburg Richtung Lübeck ist zwischen Kreuz Bargteheide und Bad Oldesloe wegen Fahrbahnerneuerung bis 6 Uhr gesperrt.